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1: Ich bin Sönn Gröhling. Ärztevertreter laufen Sturm gegen die Pläne der Bundesregierung für die Krankschreibung. Union und SPD wollen eine verpflichtende Krankschreibung ab dem ersten Tag und die telefonische Krankschreibung abschaffen. Das werde für eine Überlastung der Praxen sorgen, heißt es etwa vom Hausärzteverband. Kanzler Merz sagte zu der Kritik im ZDF:
2: Sie müssen nicht am ersten Tag in die Arztpraxis. Sie müssen vom ersten Tag eine Arbeitsunfähigkeitsbescheinigung haben. Und wir kehren damit zu der Regelung zurück, die wir bis Corona hatten in Deutschland. Da hat sich auch niemand darüber beschwert.
1: Mit dem Reformpaket hofft die Bundesregierung auf einen Befreiungsschlag. In den Umfragen steht Schwarz-Rot weiter unter Druck. 86% sind im ARD-Deutschland-Rennen mit der Arbeit der Koalition unzufrieden. Bei Kanzler Merz sind es 84%. Der schlechteste Wert für einen Kanzler, seit es die Umfrage gibt. Datenschützer, Verbände und die Opposition kritisieren die Pläne der Bundesregierung zur Änderung des Informationsfreiheitsgesetzes. Es gewährt Bürgern Zugang zu amtlichen Informationen und Dokumenten. Nun sollen die Auskunftsmöglichkeiten aber eingeschränkt werden. Die Linke spricht von einem Angriff auf die Pressefreiheit. Der Verband fragt den Staat sogar vom schwersten Angriff auf staatliche Transparenz in der Geschichte der Bundesrepublik. Das begünstige Korruption und Intransparenz. Verdi hat erneut zu bundesweiten Warnstreiks im Handel aufgerufen. Heute sollen tausende Beschäftigte die Arbeit niederlegen. Zentrale Kundgebungen sind in Dortmund, Berlin, Wiesbaden, Hannover, Oldenburg, Braunschweig und Hamburg geplant. Verdi fordert 7% mehr Lohn für die Beschäftigten. Die Arbeitgeber bieten bislang 2,4 und später nochmal 2% an. Bei der Fußball-WM steht Spanien im Achtelfinale. Im ersten K.O.-Spiel setzt sich das Team mit 3:0 gegen Österreich durch. Österreichs Trainer Ralf Rangnick sagte im ersten:
3: Bis zum 1:0 waren wir ja absolut im Spiel. Hätten die ein oder andere Situation bei eigenem Ballbesitz noch ein bisschen mutiger, noch ein bisschen besser ausspielen können. Die Chance von Gregoritsch, klar, wenn du so eine mal bekommst und du machst sie, dann steht das Spiel plötzlich 1:0. Aber insgesamt muss man anerkennen, dass wir heute auf einen herausragend guten Gegner getroffen sind.
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1: Ich bin Sönke Röhling. Das Reformpaket der Bundesregierung hat gemischte Reaktionen hervorgerufen. Gewerkschaften und Sozialverbände sind unzufrieden und auch die Opposition spricht von einer Mogelpackung. Die Steuerpläne würden kaum Entlastung bringen, so Grün und AfD. Arbeitgebervertreter begrüßen die Reformpläne dagegen. Christoph Ahlaus vom Bundesverband Mittelständische Wirtschaft sagte im Ersten:
2: Wir müssen jetzt als Gesellschaft, Gewerkschaften wie Arbeitgeber, Unternehmerverbände wie andere Player in der Gesellschaft, wir müssen jetzt zusammenstehen und sagen, okay, jeder muss eine Kröte schlucken und dann bringen wir unser Land gemeinsam voran.
1: Unterdessen bringen die geplanten Regelverschärfungen bei Krankschreibungen Ärzte und Gewerkschaften auf die Barrikaden. Die Bundesregierung will die telefonische Krankschreibung abschaffen und eine Attestpflicht ab dem ersten Tag. Der Chef des Hausärzteverbands Blumenthal-Bayer spricht von katastrophalen, vollkommen faktenfreien Beschlüssen. Wenn Millionen Menschen zusätzlich für eine Krankschreibung zum Arzt müssen, werde das die Praxen vollkommen überlasten, sagt er. Die Gewerkschaften sprechen außerdem von einer Misstrauenskultur gegenüber den Beschäftigten. Vor dem AfD-Parteitag am Wochenende in Erfurt befürchtet die Gewerkschaft der Polizei einen möglichen Mangel an Einsatzkräften. Einzelne Bundesländer könnten zugesagte Kräfte wegen eigener Einsatzlagen kurzfristig doch behalten, so GdP-Chef Kopelke in den Funke-Zeitungen. Die Thüringer Polizei rechnet mit bis zu 50.000 AfD-Gegnern in Erfurt. In immer mehr Bundesländern starten die Sommerferien und das heißt auch wieder auf den Autobahnen wird's voll. Der ADAC warnt vor Staus. Um die Autobahn zu entlasten, dürfen Lkw auf vielbefahrenen Strecken jetzt im Juli und August auch an Samstagen nicht fahren. Aus der Traum für Österreich.

0: Nationalelf bei der WM in Nordamerika. Gegen Spanien verlor das Team von Trainer Ralf Rangnick am Abend klar mit 0:3. Lediglich in der Anfangsphase spielte das ÖFB-Team auf Augenhöhe. Im weiteren Verlauf dominierte der Europameister mehr und mehr das Spiel.
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2: Ich bin Sönke Röhling. Ärztevertreter laufen Sturm gegen die Pläne der Bundesregierung für die Krankschreibung. Union und SPD wollen eine verpflichtende Krankschreibung ab dem ersten Tag und die telefonische Krankschreibung abschaffen. Dazu sagt uns Bettina Schulz von der Kassenärztlichen Vereinigung.
3: Der allergrößte Anteil der Mitarbeitenden verhält sich ja korrekt und es ist einfach nicht umsetzbar. Es überflutet die Praxen mit Patienten, die eigentlich gar keinen medizinischen Bedarf haben.
2: Kanzler Merz sagte dagegen:
4: Das ist eine harte Entscheidung, das wissen wir, aber wir können uns diesen Wettbewerbsnachteil durch lange Abwesenheiten in den Unternehmen nicht länger leisten.
2: Mit dem Reformpaket hofft die Bundesregierung auf einen Befreiungsschlag. In den Umfragen steht Schwarz-Rot weiter unter Druck. 86% sind im ARD-Deutschland-Rennen mit der Arbeit der Koalition unzufrieden. Bei Kanzler Merz sind es 84%, der schlechteste Wert für einen Kanzler, seit es die Umfrage gibt. Vor dem AfD-Parteitag am Wochenende in Erfurt befürchtet die Gewerkschaft der Polizei einen möglichen Mangel an Einsatzkräften. Einzelne Bundesländer könnten zugesagte Kräfte wegen eigener Einsatzlagen kurzfristig doch behalten, so GdP-Chef Kopelke in den Funke-Zeitungen. Die Thüringer Polizei rechnet bis zu 50.000 AfD-Gegnern in Erfurt, darunter bis zu 2.500 gewaltbereite Linksextremisten. Die linke Szene ruft zu gewaltsamen Aktionen auf. Die Polizei rechnet mit Sabotageaktionen, Straßenblockaden sowie Angriffen auf Einsatzkräfte und Parteitagsdelegierte. Für immer mehr Schülerinnen und Schüler in Deutschland starten die Sommerferien und damit für viele auch die Urlaubszeit. Weil ab heute Mittag dann in 9 Bundesländern Ferien sind, warnt der ADAC vor viel Verkehr. Gerade auf den Autobahnen Richtung Küste oder Süden muss mit Staus gerechnet werden. Portugal und Spanien stehen bei der Fußball-WM im Achtelfinale. Die Portugiesen setzten sich gegen Kroatien mit 2:1 durch. Spanien gewann gegen Österreich mit 3:0. ÖFB-Trainer Ralf Rangnick sagt im Ersten:
5: Ich glaube, dass wir mit dieser Mannschaft gegen jeden anderen Gegner auf Augenhöhe tatsächlich eine Chance gehabt hätten, auch noch weiterzukommen.
2: Gleich spielt noch die Schweiz gegen Algerien.
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1: Ich bin Sönn Gröhling. Die Opposition im Bundestag übt scharfe Kritik an den Regierungsplänen für eine Steuerreform. Die Grünen sprechen von einer Mini-Reform und einer Mogelpackung. Von Seiten der AfD hieß es, die verkündete Entlastung sei weniger als ein Tropfen auf den heißen Stein und werde durch steigende Sozialabgaben mehr als aufgefressen. Verdi-Chef Frank Wernicke sagt im Ersten.
2: Vor allen Dingen braucht es mehr Verteilungsgerechtigkeit. Es wird überall gespart, bei Sozialleistungen, in der Pflege, im Gesundheitssystem. Und die, die wirklich viel Geld haben, leisten keinen angemessenen Beitrag zur Finanzierung unseres Gemeinwesens. Und das ist eine komplette Leerstelle in dieser Koalition und leider auch in der Vereinbarung von der letzten Nacht.
1: Unterdessen sind die Beliebtheitswerte von Kanzler Merz weiter im Sinkflug. Laut ARD Deutschland-Trend sind nur noch 13% der Befragten mit seiner Arbeit zufrieden. So schlecht hat noch kein Kanzler vor ihm abgeschnitten. Die Umfrage fand vor Bekanntgabe der Reformbeschlüsse statt. In immer mehr Bundesländern starten die Sommerferien. Und das heißt auch wieder, auf den Autobahnen wird's voll. Der ADAC warnt vor Staus. Colin Mock mit den Einzelheiten.
3: Insgesamt 9 Bundesländer starten in die Sommerferien oder sind bereits drin. Und das wird sich wohl ab dem Mittag auf den Autobahnen bemerkbar machen. Sowohl in Richtung Nord- und Ostsee als auch in Richtung Süden müssen sich Autofahrer

0: laut ADAC auf viel Verkehr und Staus einstellen. Um die Autobahnen zu entlasten, dürfen Lkw auf vielbefahrenen Strecken jetzt im Juli und August auch an Samstagen nicht fahren. Die meisten großen Hitzeschäden sind laut Autobahn GmbH übrigens mittlerweile behoben.
1: Wegen schwerer Waldbrände in Südfrankreich müssen immer mehr Menschen ihre Häuser und Unterkünfte verlassen. Nach dem Ausbruch eines neuen Feuers mussten fast 3000 Menschen in Sicherheit gebracht werden. Auf Campingplätzen wurden zahlreiche Wohnmobile und Bungalows durch die Flammen zerstört. Portugal und Spanien stehen bei der Fußball-WM im Achtelfinale. Die Portugiesen setzten sich gegen Kroatien mit 2:1 durch. Spanien gewann gegen Österreich mit 3:0. Gleich spielt noch die Schweiz gegen Algerien.
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3: Herzlich willkommen im Freitagmorgen. Julia ist schon wieder auf einer Hochzeit. Keine Ahnung, was bei dir los ist. Gina ist mit dabei.
4: Ja, guten Morgen an alle, die trotz Ferien zur Frühschicht fahren und alle, die jetzt schon in den Urlaub fahren und nicht in die Ferienstaus geraten.
3: So, da haben wir natürlich heute den ganzen Blick, morgen den Blick drauf, wie es aktuell denn auf unseren Straßen aussieht. Euch einen schönen Freitag.
4: Moin.

0: frühen Freitagmorgen. Und es ist inzwischen eine uralte Tradition. Wie immer schalten wir jetzt an dieser Stelle rüber zu Günther nach Plattengülle. Das schon seit 1984.
1: Ja, und passend zur WM haben wir mal geschaut, welche Bundestrainer Günther damit alles erlebt hat.
0: Ja.
1: Es waren Franz Beckenbauer, ja. Berti Vogt, ja. Erich Rebeck, Rudi Völler, ja. Jürgen Klinsmann, ja. Hansi Flick und jetzt Julian Nagelsmann.
0: Wahnsinn. Ich bin mir sicher, dass er auch noch die nächsten, also höchstwahrscheinlich ja Jürgen Klopp, überstehen wird. Hier ist Günther.
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3: Hey, moin. Man kommt ja gar nicht drum rum. In alle Zeitungen und im Fernsehen zeigen sie das Ölbild von Merkel. Muss man ja fast von Glück sagen, dass man hier im Radio sicher davor ist. Jedenfalls habe ich mich mit unserer Oma den Merkel-Ölschinken mal genauer angeguckt. Weil Oma hat ja Ahnung von Kunst. Ja, sie macht selbst so Stickbilder nach Zahlen. Gar nicht mal schlecht. Als sie das Bild sah, fing sie sofort das Krakeelen an. Ih, was ist das denn für eine tote Hand, die da aus dem Ärmel guckt? Ih, und der Kopf ist ja viel zu klein. Oma, sage ich, das macht man so bei Bildern von den Herrschenden. Guck dich mal ein Bild von Bismarck an. Auch so einen mickrigen Kopf auf so einen riesenhaften Kerl. Ja, sagt sie, Bismarck trägt wenigstens nicht so einen hellblauen Kittel. Ich sag, dunkelblau ist der. Ist auch egal. Blau, sag ich, steht in der klassischen Malerei für Himmel, Gott und Engel. Es wird ja immer schöner, sagt unsere Oma. Merkel als Gott mit so einem mickrigen Kopf und einer Mumienpfote und alles von Steuergeld. Nee, sag ich, das Bild hat Merkel aus ihrem eigenen Portemonnaie bezahlt. Weißt du warum? Damit es ihr gehört. Und wenn ihr ein Bundeskanzler nicht passt, dann hängt sie das ab im Kanzleramt. Es geht ihr bloß darum, dass sie noch was in der Hand hat gegen einen von ihren Nachfolgers. Nee, sagt unsere Oma, was ein schiedrigen Charakter. Jo, unterbleiben.
4: Passen!

0: Schön, dass ihr jetzt schon wach seid am Freitag.
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0: Wir haben als Belohnung neue Musik für euch von Shaboozy.
2: Der ist ja echt ein Phänomen, ne? Plötzlich aufgetaucht und seitdem nicht mehr aus den Charts und aus dem Radio wegzudenken. Ja. Und trotzdem, kaum einer weiß irgendwas über Shaboozy. Das ändern wir.
0: Ja, Shaboozy, das ist gar nicht sein echter Name. Also, naja, fast. Sein bürgerlicher Name ist Collins Obinna Chibuize. Er ist 31 Jahre alt, kommt aus dem kleinen Ort Woodbridge bei Washington in den USA, wollte nach der Schule eigentlich Autor werden, hat dann aber gemerkt, dass sein Hobby Musik machen so erfolgreich ist, dass er einfach gesagt hat, nee, dann mache ich das beruflich.
2: Ja, und das macht er ziemlich erfolgreich. Yes. In genau 4 Wochen kommt dann sein neues Album. Jetzt schon für euch der erste Vorgeschmack. Neu bei FFN, Shaboozy mit Born to Die. Das ist mehr Musik und mehr Abwechslung.

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1: 6:30 am Freitagmorgen, und weil das so ungewöhnlich ist zu dieser Uhrzeit, die FIFA-Fußball-WM der Männer 2026. Wir präsentieren live das 16. Finale Schweiz gegen Algerien. Es steht aktuell 1:0 für die Schweiz. Die Hydration Break wurde gerade beendet. Jetzt gab es einen Foul auf der linken Seite. Schönen guten Morgen, Thomas Menzel.
2: Ja, schönen guten Morgen. Ja, außer 30 Minuten gespielt so ungefähr, habe ich jetzt keine Info mehr. Außer Embolo hat, glaube ich, in der 10. Minute war es getroffen.
1: Das ist korrekt.
2: Außerdem, gestern schon, Spanien hat das Achtelfinale erreicht, der Europameister hat Österreich mit 3:0 geschlagen und rausgeworfen, und Portugal hat sich gegen Kroatien am ganz frühen Morgen bei uns mit 2:1 durchgesetzt. Portugals zweites Tor in der 94. und in der 13. Minute der Nachspielzeit dann noch ein zweiter vermeintlicher Treffer für Kroatien, aber aberkannt. 19 Minuten gab es da am Ende obendrauf. Ansonsten nimmt das aus für Julian Nagelsmann als Bundestrainer in Deutschland offenbar Formen an, kann man wohl so sagen. Es gab nämlich ein Treffen in der DFB-Zentrale in Frankfurt, ja, und man hat gehört, es soll ihm da der Rücktritt nahegelegt worden sein. Und beim Tennisturnier in Wimbledon, da hat Alexander Zverev die dritte Runde mittlerweile erreicht. Auch Jan-Lennard Struff hat das geschafft. Ausgeschieden ist leider Jannik Hanfmann.
1: Danke, Thomas, was sehr schade ist, wenn er Hanfmann heißt und gerade ausgerechnet auf Rasen so früh ausscheidet. Ne?
2: Ah.
1: Versteht ihr, wegen Kiffen?
3: Mhm.
2: Jetzt ja.
3: Guter Gag. Perfektes Niedersachsen-Wetter haben wir für so einen Freitag, und gute Laune ist auch dabei. Ein Mix aus Sonne und Wolken heute, so gut wie kein Regen und nicht zu warm und nicht zu kalt mit bis zu 23 Grad. Im Moment sind es 13 in Burgdorf am Spitterplatz, 13 auch in Goslar an der Uckertalsperre und in Norddeich am Fähranleger 16. Der FFN-3-Tage-Trend, morgen ein bisschen wechselhafter, Richtung Süden sonnig und trocken, im Norden und Osten mehr Wolken und teilweise auch nass. Sonntag ein Mix aus allem, bisschen Sonne, Regen, Gewitter, ordentlich Wind, Montag grau und nass.
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1: Vorsicht, Reifenteile auf der A2 Magdeburg Richtung Braunschweig zwischen Rennau und dem Rastplatz Uri. Ansonsten ist alles frei auf unseren Straßen. Das wird sich heute im Laufe des Tages durch die Sommerferien ja auch noch ein bisschen ändern.
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1: Und es blitzt schon im Landkreis Stade in Helmste-Sandkrug Richtung Stade. Danke Marco fürs Bescheid sagen. Wenn ihr auch einen Stau oder Blitzer gesehen habt, ruf gerne an. Kostenlos 0800 529 und 4x5. Euch allen eine gute Fahrt.
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0: Freitagmorgen euch. Es ist 5.39 Uhr. Der Anzug hängt bereit, das Kleid heute Morgen auch schon am Schrank. Es wird geheiratet bei Taylor Swift.
1: Monaten spekuliert die ganze Welt ja über die Hochzeit von Tay-Tay in New York. Unser Swiftie aus dem Guten Morgen Niedersachsen-Team ist bei uns. Moin Pauli.
2: Hallo.
0: So, ich tippe, auf den Einladungen steht ja zwar Madison Square Garden, aber eigentlich heiraten sie bei uns, weil da kann man wunderschön heiraten. Pilsumer Leuchtturm. Erstens super schön und du brauchst keine Angst vor Paparazzi zu haben.
2: Ja, weiß ich nicht. Der Madison Square Garden hat ja für Taylor doch eine sehr große Bedeutung. Sie hat auch ihren 25. und 30. Geburtstag gefeiert. Das Sicherheitssystem ist da auch sehr, sehr gut.
0: Ja.
2: Viele vermuten, dass die Arena in einen Schlossgarten verwandelt wird, wie bei ihrem Antrag im Rosengarten.
0: Also ich möchte dir nicht widersprechen, aber wenn ich da kurz wieder einhaken darf, also die Herrenhäuser Gärten in Hannover, Rosengarten, da läuft auch komischerweise ab heute angeblich das kleine Fest im großen Garten.
1: Oh, guter Hinweis aber eigentlich.
2: Nee, Axel, es wird New York. Ob du es willst oder nicht. Für heute Abend sind 1000 Leute angekündigt.
0: Ja.
2: Für Samstag, also für morgen dann nur 100. Da ist dann wahrscheinlich auch die Zeremonie mit Ehegelübde. Und in Amerika ist dazu ja auch noch Unabhängigkeitstag. Und das ist ihr Lieblingsfeiertag.
0: Okay. Ich möchte ja nicht widersprechen, ne? Aber bei uns in Deutschland ist an dem Tag Tag der Amsel.
1: Oh, Axel, ehrlich.
0: Und wofür ist die Amsel bekannt? Für den schönen Gesang. Wofür ist Taylor Swift bekannt? Schöner Gesang. Bitte.
1: Also, Taylor und ihre Freundin halten sich sehr bedeckt, gibt aber Hinweise, auf welche Promis wir uns freuen.
2: Erste Brautjungfer, also sowas wie Trauzeugin bei uns, wird wohl ihre beste Freundin Abigail Anderson.
0: Ah, ja.
2: Aber auch Selena Gomez und Topmodel Gigi Hadid werden wohl Brautjungfern. Sonst stehen vermutlich Sänger Ed Sheeran, Sängerin Sabrina Carpenter oder auch Schauspielerin Emma Stone auf der Liste.
0: Darf ich da nochmal kurz nachfragen? Ja, weil es gab doch hier, jetzt ist doch durch die Medien gegangen, dass ihr Onkel 8. Grades aus Osnabrück kommt. Ist er auch mit dabei?
2: Nein.
0: Okay.
2: Prinz William auch nicht. Und ich glaube, der steht ihr sogar noch mal ein bisschen näher als ihr. Onkel 8. Grades aus Osnabrück. Aber nette Idee.
0: Ja.
2: Infos zu ihrem Kleid oder ihren Kleidern gibt es übrigens noch nicht, falls euch das auch noch interessiert. Sängerin Dua Lipa hat ja gerade erst geheiratet in 26 Kleidern. Ich persönlich als Swiftie schätze, aber es werden viel weniger Kleider. Vielleicht sogar nur eins, aber dafür so ein richtig teures.
1: Axel, jetzt hör auf. Ich sehe schon wieder.
0: Ich wollte doch bei der Deko noch nachfragen, ob sie sich irgendwie Luftballons dann so mal einen Euro-Shop kauft, wenn sie jetzt Geld hat
1: aus
0: von den Kleidern.
1: Aber,
0: ja.
2: Kann ich jetzt gehen?
1: Darfst du. Danke, Pauli. Wenn ihr auch auf einer Hochzeit seid, viel Spaß am Wochenende. Wir halten euch auf dem Laufenden, ob es bei Taylor dann der Pilsumer Leuchtturm oder vielleicht doch der Madison Square Garden geworden ist. Schönen Start ins Wochenende mit FFN.

0: 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Um 5.48 Uhr kommt gut rein in den Freitag. Lange Gesichter und leere Regale. Viele haben in den letzten Tagen versucht, einen Ventilator zu kaufen, sind aber leer ausgegangen. Dafür wisst ihr ab sofort alles über Ventilatoren.
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2: So ein Ventilator bringt doch gar nichts. Hört man immer wieder, habe ich vielleicht auch schon mal gesagt in meinem Leben. Doch, der bringt wirklich was. Also der macht die Luft nicht kälter, sondern er durchbricht unsere isolierende Wärmeschicht. Die tragen wir wie so ein unsichtbares Schutzschild um uns rum. Das hält halt die Wärme. Und vom Ventilator wird diese Luft weggepustet. Wir schwitzen mehr und durch die Verdunstungskälte fühlen wir uns dann tatsächlich kühler.
0: Cool, sehr spannend. 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

0: am Freitagmorgen. Gestern haben Union und SPD ihre Reformpläne vorgestellt und der Bundeskanzler musste sie direkt verteidigen, denn so richtig gut kommt jetzt nicht alles an, um das mal höflich zu formulieren, Thomas Menzel.
1: Ja, schönen guten Morgen. Von Arbeitnehmerverbänden der Ärztekammer und teilweise auch aus der Wirtschaft hört man Kritik. Dabei sind die Beliebtheitswerte vom Kanzler im März schon im Sinkflug und die AfD in Deutschland trennt jetzt 5 Punkte vor der Union.
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1: Der Bundeskanzler hat die Reformpläne der Regierung im ARD-Brennpunkt gegen jede Kritik verteidigt. Friedrich Merz hat unter anderem gesagt, man habe getan, was man tun könne. Mehr sei bei der aktuellen finanziellen Lage nicht möglich. FFN-Reporter Maxi Wilsmann kurz vor den Beschlüssen hat Infratest Diemer für den Deutschlandtrend gefragt, wie zufrieden wir mit Merz' Arbeit sind.
3: Da wird Merz von der ganz großen Mehrheit noch einmal schlechter bewertet als vor einem Monat. Nur noch 13% sind mit seiner Arbeit zufrieden. Oder anders gesagt, 5 von 6 sind unzufrieden mit seiner Arbeit. Das ist der schwächste Wert eines amtierenden Kanzlers. Ob die Beschlüsse des Koalitionsausschusses den Eindruck entscheidend ändern, darf bezweifelt werden. Dass die angekündigte Rentenreform zum Beispiel die Alterssicherung zukunftssicher macht, glaubt nur etwa jeder und jede Dritte. Und in der Sonntagsfrage liegt die AfD mit 27% inzwischen 5 Punkte vor der Union und die SPD hinter den Grünen und nur noch knapp vor der Linken.
1: Über eine Woche nach den Erdbeben in Venezuela haben Rettungskräfte einen Mann lebend aus den Trümmern eines Einkaufszentrums geborgen. Er war dort Wachmann, als das Gebäude eingestürzt ist. Der Mann war rund 9 Meter tief unter den Trümmern begraben. Schon vor ein paar Tagen konnten Helferinnen und Helfer Kontakt zu ihm aufnehmen und ihn über einen Schlauch zum Beispiel mit Wasser versorgen. Nach jüngsten Angaben sind bei den Erdbeben in Venezuela mindestens 2.295 Menschen ums Leben gekommen. Mehr als 11.000 wurden verletzt. In der syrischen Hauptstadt Damaskus sind bei einer Explosion mindestens 5 Menschen getötet worden. Medienberichten zufolge gibt es außerdem 16 Verletzte. Dem Innenministerium zufolge ist ein Sprengsatz in einem Café in der Nähe des Justizpalastes gezündet worden. Dort laufen gerade Prozesse gegen Vertreter des gestürzten Assad-Regimes. Es klingt erstmal spektakulärer, als es am Ende war. Schon wieder ist ein Binnenschiff in Oldenburg gegen die Klappbrücke über die Hunte gefahren, aber den eigentlichen Kontakt miteinander hatten nicht Schiffsrumpf und Brücke, sondern das hinten auf dem Deck stehende Auto und die Eisenbahnbrücke. Niemand verletzt und weder am Schiff noch an der Brücke größere Schäden. Allerdings musste der Bahnverkehr über die Brücke für eine Dreiviertelstunde eingestellt werden, um genau das festzustellen. Insgesamt 9 Züge mussten deshalb warten. Bei der Fußball-WM läuft gerade das 16. Finale Schweiz gegen Algerien. Zur Pause steht es 1:0 für die Schweiz. Am Abend hat Spanien das Achtelfinale erreicht. Der Europameister hat Österreich 3:0 geschlagen. Und Portugal hat sich mit 2:1 gegen Kroatien durchgesetzt.
4: Niedersachsenwetter ist richtig angenehm heute. Nur locker bewölkt, gerade bei 14 Grad schon in Lintich an der Holländermühle. 13 sind es in Zeven an der Welle und 13 auch in Oldenburg am Stadthafen. Später scheint dann oft die Sonne und es bleibt bis auf ein paar ganz kleine Tropfen fast überall trocken. Der FFN-3-Tage-Trend sieht eher gemütlich aus. Am Wochenende kommen mehr Wolken und auch Schauer zu uns. Vor allem Montag wird sehr nass. Dafür bleibt es aber warm mit Höchstwerten um die 25 Grad.
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0: Vorsicht, ein totes Tier auf der A1 Hamburg Richtung

0: Bremen in Höhe Posthausen.
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0: Es blitzt schon im Landkreis Stade in Helmse-Sandkrug Richtung Stade. Danke Marco fürs Bescheid sagen. Wenn ihr auch noch einen Stau oder Blitzer gesehen habt, ruft gerne an, kostenlos 0800 529 und 4x die 5. Euch allen eine gute Fahrt.
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0: Julia hat frei, Gina ist mit dabei.
3: Und der Stinkwurz blüht.
0: Yay.
3: In Hannover, in den Herrenhäuser Gärten, blüht jetzt gerade der Titanwurz, genannt Stinkwurz. Das ist so besonders, weil der Titanwurz als größte Pflanze der Welt gilt. Mhm. Nur alle paar Jahre für maximal 2 Tage blüht und furchtbar stinkt. Ja. Dafür wurden gestern sogar die Öffnungszeiten bis 23 Uhr verlängert.
0: Unglaublich. Auch heute könnt ihr euch das nochmal angucken, was sonst noch am ersten Sommerferienwochenende bei uns in Niedersachsen passiert und vielleicht nicht ganz so müffelt. Das sagen wir euch in einer Viertelstunde.

0: endlich Freitag, endlich Sommerferien, endlich wieder den ganzen Tag im Freibad rumhängen.
1: Oh,
0: hier ist FFN um 10 nach 6 und Wetter wird ja ganz gut am Wochenende, vor allem morgen. Deswegen geht es für viele von euch schwimmen. Vielleicht im Freibad Tettens im Kreis Friesland. Die feiern Jubiläum und morgen Abend gibt es sogar Disco-Schwimmen.
1: Disco-Schwimmen? Mhm. Das ist ja voll cool, was es gibt, ne? Damit ihr fürs Wochenende perfekt vorbereitet seid, gibt es von Jan jetzt einen Freibad-Crashkurs.
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3: Lektion 1, atme tief ein. Es gibt keinen besseren Geruch als Pommes mit Chlor und Sonnencreme. Lektion 2, reserviere dein Revier. Dafür brauchst du immer Handtuch, Kühltasche und Badelatschen. Und Lektion 3, trainiere deine Füße auf Schmerzresistenz. Der Weg zum Beckenrand besteht aus 3 Temperaturzonen. Angenehm warm, Backofen und Lava! Und Lektion 4, lerne korrekte Freibadgrammatik. Wenn dich der Schwimmmeister auffordert, am oder im Becken nichts zu essen, dann sagt er immer, unabhängig von deinem Geschlecht und deinem Essen, komm mal mit die Pommes von Beckenrand weg, aber zackig, mein Freund.
4: Komm mal mit die Pommes von Beckenrand weg, aber zackig, mein Freund.

0: bei euch stehen jetzt um 6.17 Uhr vielleicht schon die Koffer im Flur. Für viele geht's jetzt in den Ferien endlich in den Sommerurlaub.
1: Yes, für alle, die zu Hause bei uns im wunderschönen Niedersachsen bleiben, gibt's auch genug Highlights zum Ferienstart. Wir schauen uns mal an, was da so passiert. FFN Niedersachsen-Reporterin Nele Oetgen schaut für uns in den Norden.
2: In Wilhelmshaven läuft das Wochenende an der Jade mit Piratenschiff, Traditionsschiffen und Open-Air-Konzerten. In Koldewerf in der Wesermarsch ist am Samstag eins der größten Bierpong-Turniere ganz Deutschlands mit hunderten Besuchern und Teilnehmern. Und in Varel wird beim Varel Tanzt Open Air auf dem Werftgelände unter freiem Himmel getanzt. Und es gibt auch noch Tickets.
0: Ich weiß nicht, wo ich dich eher sehe, Axel. Beim Tanzen? Weil du machst ja einen Tanzkurs oder beim Bierpong?
1: Ja, oder bei den Schiffen. Alles geil.
0: Rüber geht's in den Süden zur FFN Niedersachsen-Reporterin Carina Hohnholt.
3: In Göttingen könnt ihr noch bis morgen live dabei sein, wenn Weltmeister gekürt werden. Und zwar bei der Rhönrad-WM in der S-Halle. Stimmung ist auf jeden Fall da. Die gibt's heute Morgen auch in Harzgerode beim Sommermärchen Stadtfest. Die Jugendfeuerwehr ist vor Ort. Es gibt eine Kinderdampfeisenbahn-Wettbewerbe, viel Live-Musik und abends eine große Party.
1: Dankeschön, Carina. Wahnsinn. 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
2: 7:30 am Freitagmorgen. Jetzt müssen wir alle für uns selbst entscheiden, was wir mit dieser Info anfangen wollen. Wir reden auch nur drüber, weil der SPD-Politiker Dennis Kurko damit selber an die Öffentlichkeit gegangen ist, Thomas Menzel.
3: Ja, schönen guten Morgen. Der Landtagsabgeordnete für Delmenhorst hat eine familiäre Verbindung zu dem sechsfachen Tötungsdelikt in Stade. Seine Schwiegermutter ist die Patentante aus dem Fall, also die mutmaßliche Fluchtwagenfahrerin. Die Polizei weiß darüber Bescheid, seine Partei, die SPD auch und der Ministerpräsident genauso und wir alle jetzt auch. Verdi ruft im Handel zu bundesweiten Warnstreiks auf. Heute sollen Tausende Beschäftigte ihre Arbeit niederlegen. Welche Handelsunternehmen bestreikt werden, das wissen wir noch nicht, hat Verdi noch nicht gesagt. In Dortmund, Berlin, Wiesbaden, Hannover, Oldenburg, Braunschweig und auch Hamburg sind aber Kundgebungen geplant. Und Fußball live, das 16. Finale Schweiz gegen Algerien. Es steht 2:0 für die Schweiz. Hälfte der zweiten Halbzeit haben wir mittlerweile geschafft ungefähr. Am frühen Morgen hat sich Portugal gegen Kroatien mit 2:1 durchgesetzt und am Abend schon Spanien gegen Österreich 3:0 für die Spanier. Spanien hat das Achtelfinale erreicht.
2: Danke, Thomas, für den Überblick.
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4: Ich bin Maxi Wilsmann, schönen guten Morgen. Die ganze Woche schon fliegt die Bundeswehr zwischen Wunsdorf in der Region Hannover und Venezuela hin und her, um bei den Aufräumarbeiten nach dem Erdbeben zu unterstützen. Heute kehren die vorerst letzten Flieger von ihrem Einsatz zurück. 3 Bundeswehrmaschinen machen sich heute auf den Weg in die Heimat, das hat die Bundeswehr mitgeteilt. Mit an Bord sind dann auch die Einsatzkräfte von THW und Co., die zum Teil schon seit der letzten Woche im Erdbebengebiet aufgeräumt und nach Vermissten gesucht haben. Im Landkreis Hameln-Pyrmont starten heute die Sanierungsarbeiten an der B83. Die Strecke zwischen Grunde und Hehlen wird in beide Richtungen gesperrt und auch der Radweg ist dicht. 6 Wochen soll das dauern, Umleitungen sind ausgeschildert, Laster müssen den Bereich weiträumig umfahren. Und Lesefans können dieses Wochenende das Prosa Nova Festival in Hildesheim besuchen. Das gilt als das größte Festival seiner Art in Deutschland. Auf dem Programm in Hildesheim stehen unter anderem Lesungen, Konzerte und Partys.
5: Man sagt ja immer, man kann uns nicht zufriedenstellen mit dem Niedersachsenwetter.
2: Man kann
5: aber
2: uns nicht zufriedenstellen.
5: Heute ist so ein Tag, da kann man nicht meckern. Mix aus Sonne und Wolken. Ja, an der Küste sehr windig, aber generell angenehm mit bis zu 23 Grad.
2: Kann man nicht meckern.
5: Aktuell haben wir 14 in Hitzacker am Freilichtmuseum, in Braunschweig am Burglöwen auch 14 und in Hessisch-Oldendorf am Baxmannbrunnen 13 Grad. Der FFN-3-Tage-Trend. Morgen kommt vor allem Richtung Süden die Sonne raus, ansonsten eher ein bisschen grau. Sonntag und Montag dann mehr Regen und weiter stürmische Böen, vor allem Richtung Küste. Wir bleiben aber zweistellig mit den Temperaturen.
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2: Vorsicht, mehrere Plastikteile auf der A2 Dortmund Richtung Hannover, zwischen Wunstorf-Kohlenfeld und Wunstorf-Lute auf der linken Spur.
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2: Es blitzt im Landkreis Stade in Helmse-Sankrug Richtung Stade. Danke Marco fürs Bescheid sagen. Wenn ihr auch einen Stau oder Blitzer gesehen habt, ruft gerne an. Kostenlos 0800 529 und 4x die 5. Euch allen eine gute Fahrt.
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0: Mit NSYNC geht's in den Freitag um 6.39 Uhr gleich dann dazu Lady Gaga und Bruno Mars, Die with a Smile. Das ist mehr Musik und mehr Abwechslung hier bei FFN.
1: Wann sind wir endlich da?
0: Die Frage hören alle Gut. Eltern jetzt in den Ferien oft auf dem Weg in den Sommerurlaub. So eine Autofahrt kann sich tüchtig in die Länge ziehen.
2: Ja, da kommt schnell Langeweile auf, ne? Kathi aus dem Guten Morgen Niedersachsen-Team hat euch nach euren besten Tipps zum Zeitvertreib gefragt.
3: Musik hören auf jeden Fall. Vielleicht nochmal bei Insta so ein bisschen rumscrollen. Irgendwie.
4: Nicht Fahrerin dann, oder?
3: Nein, auf keinen Fall, genau. Manchmal auch irgendwelche Kennzeichen, die wir nicht kennen oder die wir noch nicht kennen, auch nochmal nachrecherchieren. So wie früher als Kind, das machen wir ganz gern.
4: Wie denkt ihr denn über so alte Autobahnspiele von früher, macht man das noch? So Kennzeichen raten, gelbes Auto und dann einen reinhauen?
5: Es kommt halt immer voll drauf an, mit wem man fährt. Würde ich jetzt mit meinen Großeltern fahren oder mit meinen Eltern, würde ich das wahrscheinlich schon nochmal machen.
6: Wer erkennt den Song als erstes? Ja. Und wer den nicht, also wer als erstes erkennt, der darf einen Ohrschnipser geben.
0: Ui. So, also verteilt Ohrschnipser, weil dieser Song heißt Die with a Smile. Wir sind natürlich jederzeit auf jeder Autofahrt für euch da. Gleich mit euren niegelnagelneuen WM-Favoriten jetzt, wo Deutschland raus ist. Wir sprechen drüber nach 2 Songs, jetzt Lady Gaga und Bruno Mars.

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1: FFN am Freitag um 6.47 Uhr. Vielleicht läuft bei euch auch gerade Fußball nebenbei. Schweiz 2, Algerien 0 steht's. Ja, es wäre das perfekte Fußballwochenende.
2: Ja.
1: Sommerferien, halbwegs gutes Wetter, nicht zu heiß, nicht zu kalt. Wäre nur nicht unsere Nationalmannschaft rausgeflogen, ne?
2: Morgen hätten wir dann im Achtelfinale gegen Frankreich gespielt. Aber wäre doch schade, jetzt gar nicht mit zu fiebern. Lisa aus dem Guten Morgen Niedersachsen-Team hat sich bei euch umgehört, wem ihr jetzt die Daumen drückt.
3: Ihr seid für Portugal, Spanien.
4: Frankreich.
3: Warst du die ganze Zeit für Frankreich?
4: Nee, für England eigentlich.
3: Okay, aber du bist jetzt erst für England. Warum?
5: Weil ich sie in der Arbeitstipprunde als Weltmeister getippt habe.
3: Du bist für Argentinien, weil?
6: Die spielen guten Fußball.
3: Wer ist dein Lieblingsspieler?
6: Messi, auf jeden Fall Messi.
3: Für wen bist du denn jetzt?
7: Frankreich.
8: Oder Mexiko.
7: Deutschland.
3: Ja, aber Deutschland ist ja jetzt leider raus.
6: Ah, das sagen wir für die Briten, weil die einen deutschen Trainer haben.
3: Okay, fair.
1: Kann mal gucken, wie sie sich beim nächsten Spiel gegen Mexiko in der Nacht von Sonntag auf Montag schlagen. Erfahrt ihr alles bei uns hier bei FFN.

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0: 7 Uhr am Freitagmorgen, WM brandaktuell. Ja, ein Schweizer Fan hält schon den WM-Pokal hoch. Die Schweiz hat gerade Algerien 2-0 geschlagen, steht damit im Achtelfinale, genauso wie Spanien und Portugal, Thomas Menzel.
1: Ja, schönen guten Morgen. Wir, also Deutschland, werden den Pokal bekanntermaßen nicht hochhalten. Und seitdem das klar ist, läuft die Trainerdiskussion. Angeblich gab es ein Treffen vom DFB, bei dem Julian Nagelsmann einen Rücktritt nahegelegt worden sein soll.
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1: Wenn es so kommt, wie man munkelt, ja, was dann? Wer wird dann Bundestrainer oder Trainerin? Selbst wer weniger involviert ist, dürfte mitbekommen haben, dass vor allem Jürgen Klopp als Nachfolger gehandelt wird. FFN-Reporter Maxi Wilsmann.
3: Ja, für viele Fans vielleicht sogar die einzig logische Nagelsmann-Nachfolger. Klopp stünde trotz Red Bull-Job vermutlich auch zur Verfügung. Ansonsten werden unter anderem Ralf Rangnick, Christian Streich und Pep Guardiola gehandelt. Ob der Spanier den Job überhaupt will, darf aber bezweifelt werden. Rangnick ist gerade mit Österreich erst bei der WM ausgeschieden. Würde allerdings neue Ideen mitbringen und vielleicht auch Strukturen ändern, was aber für und gegen ihn sprechen kann. Und der Freiburger Streich, der pirscht sich als TV-Experte gerade wieder an den Fußball, und mit einem schwäbischen Bundestrainer ist es ja schon mal ganz gut gelaufen. Dass Löw selbst zurückkommt, gilt übrigens als ausgeschlossen, und für eine Bundestrainerin fürs Männerteam fehlt wohl jede Vorstellungskraft.
1: Verdi ruft bundesweit zu Warnstreiks im Handel auf. In Niedersachsen gibt es Kundgebungen, in Hannover, Oldenburg und Braunschweig, eine auch in Hamburg. Es geht um mehr Geld im Einzel- sowie Groß- und Außenhandel. FFN-Reporter Christoph Knigger.
4: Die Gewerkschaft Verdi fordert 7% mehr Lohn, mindestens 225 Euro, und das bei einer Laufzeit von 12 Monaten. Die Arbeitgeber bieten im Einzelhandel bisher plus 2,4% ab November an und später nochmal 2% ab August 27 bei 2 Jahren Laufzeit. Verdi lehnt das ab. Für Kundinnen und Kunden blieben die Folgen der Warnstreiks bisher oft überschaubar. Nächste Woche, da wird in mehreren Bundesländern dann weiter verhandelt.
1: In Frankreich gibt es mehrere große Waldbrände und es müssen immer mehr Menschen ihre Häuser bzw. Unterkünfte verlassen. An der Mittelmeerküste in Sainte-Marie-à-la-Mer ist zum wiederholten Mal ein Feuer ausgebrochen. Fast 3000 Menschen wurden in Sicherheit gebracht, etwa die Hälfte von ihnen von einem Campingplatz. Mehrere Wohnmobile und Bungalows sind den Flammen da zum Opfer gefallen. Das Feuer wird auch vom starken Wind angefacht, breitet sich deshalb so schnell aus. In Südfrankreich gilt wegen der andauernden Hitze die höchste Waldbrandwarnstufe. Es klingt erstmal spektakulär. Schon wieder ein Binnenschiff in Oldenburg gegen die Klappbrücke über die Hunte gefahren. Aber den eigentlichen Kontakt miteinander hatten nicht Schiffsrumpf und Brücke, sondern das hinten auf dem Deck stehende Auto und die Brücke. Niemand verletzt und weder am Schiff noch an der Eisenbahnbrücke größere Schäden. Allerdings musste der Bahnverkehr über die Brücke eine Dreiviertelstunde lang eingestellt werden, um das festzustellen. Insgesamt 9 Züge mussten deshalb warten.
5: Niedersachsenwetter für so einen Freitag. Ein Mix aus Sonne und Wolken, so gut wie gar kein Regen und nicht zu warm, nicht zu kalt. Bis 23 Grad sind drin. Im Moment sind es 14 in Oldenburg an der Uni und in Stade in der Altstadt auch. In Ruhmspringe an der Ruhmequelle haben wir 13. Der FFN-3-Tage-Trend. Morgen Richtung Süden sonnig und trocken. Im Norden und Osten ein paar mehr Wolken am Himmel. Sonntag ein Mix aus allem. Sonne, Regen, Gewitter, ordentlich Wind auch dabei. Montag grau und nass, also eher gemütlich bei uns.
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0: Die A36 Wolfenbüttel Richtung Braunschweig ist aktuell zwischen Wolfenbüttel Nordwest und Wolfenbüttel nach einem Unfall gesperrt.
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0: Es blitzte auf der A30 rein Richtung Osnabrück in der Ausfahrt Haßbergen-Gaste. Im Landkreis Aurich zwischen Moordorf und Tannhausen in beiden Richtungen. Im Landkreis Stade in Helmste-Sandkrug Richtung Stade. Und im Peine auf dem Schwarzen Weg hinter der Tankstelle stadteinwärts. Danke Marco, Tanja, Jasmin und

0: Vassili. Wenn ihr auch noch einen Stau oder Blitzer gesehen habt, ruft gerne an, kostenlos. 0800 529 und 4x die 5. Euch allen eine gute Fahrt.
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0: Die halbe Wahrheit, Julia hat frei, Gina ist mit dabei.
3: Guten Morgen. Ja, die ganze Welt guckt heute auf die geheime Hochzeit von Taylor Swift, angeblich im Madison Square Garden in New York.
0: Angeblich, wir sind uns nicht sicher. Wolfgang Lübbe vom Pilsumer Leuchtturm in Ostfriesland hat so eine verdächtige Lücke im Veranstaltungskalender entdeckt.
4: Mit Taylor Swift, das ist so eine Sache, man hört hier so ein kleines bisschen was durch, aber es gibt auch eine Reservierung, wo kein Name dabei ist. Aha. Da wissen wir nicht ganz genau, was da passiert, aber wir sind hier in Ostfriesland, wir sind vollkommen entspannt, da machen wir erstmal nichts, sondern wir gucken mal, was passiert.
0: So, oh, machen wir erstmal nichts.
3: Noch mehr Spekulation über Taylor Swifts Hochzeit und wieso vielleicht sogar Verwandtschaft aus Niedersachsen auf der Gästeliste steht, gleich.

0: Schönen Freitagmorgen beim ersten Blick im Handy sind wir bei euch. Es ist 7:10. Was sieht man da? Da sieht man irgendwelche Videos. Du bist gut genug. Dann sieht man meistens norwegische Fans, Fußball? Die irgendwie gerade rudern. Ja, oder Taylor Swift, die heiratet heute.
1: Ja, wie diese Hochzeit aussehen könnte, das hört ihr ja gleich bei uns. Mhm. Aber das Internet ist auch noch voll mit einer anderen Frau.
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3: Hey, Günther! Moin. Man kommt ja eigentlich drum rum. In alle Zeitungen und im Fernsehen zeigen sie das Ölbild von Merkel. Muss man ja fast von Glück sagen, dass man hier im Radio sicher davor ist. Jedenfalls habe ich mich mit unserer Oma den Merkel-Ölschinken mal genauer angeguckt. Weil Oma hat ja Ahnung von Kunst. Ja, sie macht selbst so Stickbilder nach Zahlen. Gar nicht mal schlecht. Als sie das Bild sah, fing sie sofort das Krakeelen an. Ih, was ist das denn für eine tote Hand, die da aus dem Ärmel guckt? Ih, und der Kopf ist ja viel zu klein. Oma, sage ich, das macht man so bei Bildern von den Herrschenden. Guck dich mal ein Bild von Bismarck an. Auch so einen mickrigen Kopf auf so einen riesenhaften Kerl. Ja, sagt sie, Bismarck trägt wenigstens nicht so einen hellblauen Kittel. Ich sag, dunkelblau ist der. Ist auch egal. Blau, sag ich, steht in der klassischen Malerei für Himmel, Gott und Engel. Es wird ja immer schöner, sagt unsere Oma. Merkel als Gott mit so einem mickrigen Kopf und einer Mumienpfote und alles von Steuergeld. Nee, sag ich, das Bild hat Merkel aus ihrem eigenen Portemonnaie bezahlt. Weißt du warum? Damit es ihr gehört. Und wenn ihr ein Bundeskanzler nicht passt, dann hängt sie das ab im Kanzleramt. Es geht ihr bloß darum, dass sie noch was in der Hand hat gegen einen von ihren Nachfolgers. Nee, sagt unser Oma, was ein schiedrigen Charakter. Jo, unterbleiben.

0: mit den Moonwalk in den Freitagmorgen FFN um 7.18 Uhr. Schön, dass ihr mit dabei seid in der Hochzeitshochphase. Es wird tüchtig gefeiert. Holt euren schicksten Anzug oder euer glitzerndstes Kleid raus. Auch Superstar Taylor Swift heiratet heute.
1: Ja, seit Monaten spekuliert die ganze Welt über die Hochzeit. Mhm. Jetzt kam raus, Taylor und ihr sehr zukünftiger haben schon 26 Millionen nicht als Geschenke bekommen, sondern für gute Zwecke gespendet. Okay. Richtig toll. Was wir wissen oder eben nicht, sagt uns jetzt unser Swiftie aus dem Guten Morgen Niedersachsen-Team. Moin Pauli.
2: Hallo.
0: So, ich tippe, auf den Einladungen steht ja zwar Madison Square Garden, aber eigentlich heiraten sie bei uns, weil da kann man wunderschön heiraten, Pilsumer Leuchtturm. Erstens super schön und du brauchst keine Angst vor Paparazzi zu haben.
2: Ja, weiß ich nicht. Der Madison Square Garden hat ja für Taylor doch eine sehr große Bedeutung. Sie hat auch ihren 25. und 30. Geburtstag gefeiert. Das Sicherheitssystem ist da auch sehr, sehr gut.
0: Ja.
2: Viele vermuten, dass die Arena in einen Schlossgarten verwandelt wird, wie bei ihrem Antrag im Rosengarten.
0: Also ich möchte dir nicht widersprechen, aber wenn ich da kurz wieder einhaken darf, also die Herrenhäuser Gärten in Hannover, Rosengarten, da läuft auch komischerweise ab heute angeblich das kleine Fest im großen Garten.
1: Oh, guter Hinweis aber eigentlich.
2: Nee, Axel, es wird New York. Ob du es willst oder nicht. Für heute Abend sind 1000 Leute angekündigt.
0: Ja.
2: Für Samstag, also für morgen dann nur 100. Da ist dann wahrscheinlich auch die Zeremonie mit Ehegelübde. Und in Amerika ist dazu ja auch noch Unabhängigkeitstag. Und das ist ihr Lieblingsfeiertag.
0: Okay. Ich möchte ja nicht widersprechen, ne? Aber bei uns in Deutschland ist an dem Tag Tag der Amsel.
1: Oh, Axel, ehrlich.
0: Und wofür ist die Amsel bekannt? Für den schönen Gesang. Wofür ist Taylor Swift bekannt? Schöner Gesang. Bitte.
1: Also, Taylor und ihre Freundin halten sich sehr bedeckt, gibt aber Hinweise, auf welche Promis wir uns freuen.
2: Erste Brautjungfer, also sowas wie Trauzeugin bei uns, wird wohl ihre beste Freundin Abigail Anderson.
0: Ah, ja.
2: Aber auch Selena Gomez und Topmodel Gigi Hadid werden wohl Brautjungfern. Sonst stehen vermutlich Sänger Ed Sheeran, Sängerin Sabrina Carpenter oder auch Schauspielerin Emma Stone auf der Liste.
0: Darf ich da nochmal kurz nachfragen? Ja, weil es gab doch hier, jetzt ist doch durch die Medien gegangen, dass ihr Onkel 8. Grades aus Osnabrück kommt. Ist er auch mit dabei?
2: Nein.
0: Okay.
2: Prinz William auch nicht. Und ich glaube, der steht ihr sogar noch mal ein bisschen näher als ihr Onkel 8. Grades aus Osnabrück. Aber nette Idee.
0: Ja.
2: Infos zu ihrem Kleid oder ihren Kleidern gibt es übrigens noch nicht, falls euch das auch noch interessiert. Sängerin Dua Lipa hat ja gerade erst geheiratet mit 26 Kleidern. Ich persönlich als Swiftie schätze aber, es werden viel weniger Kleider, vielleicht sogar nur eins, aber dafür so ein richtig teures.
1: Axel, jetzt hör auf, ich sehe schon wieder.
0: Ich wollte doch bei der Deko noch nachfragen, ob sie sich irgendwie Luftballons dann so im 1-Euro-Shop kauft, wenn sie jetzt Geld hat
1: aus
0: von den Kleidern.
1: Aber
0: ja.
2: Kann ich jetzt gehen?
0: Na.
1: Du kannst dir noch Taylor Swift anhören, genauso wie ihr. Fate of Ophelia gibt's jetzt für euch. Für mehr Musik und mehr Abwechslung nur hier bei

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6: Am Freitagmorgen, ein bisschen noch damals, als es so heiß war und wir uns gar nicht bewegen konnten. Also letzte Woche, so schlimm wie gedacht war es gar nicht. Es war sogar noch schlimmer. Die Hitze letztes Wochenende, Thomas Menzel.
7: Ja, schönen guten Morgen. Der Wetterdienst hat noch immer keine endgültigen Zahlen zur Höchsttemperatur vorliegen. Aber zum Höhepunkt der Hitzewelle dürfte es noch ein klein wenig heißer gewesen sein als bislang bekannt. Der vorläufige Rekord wurde bislang ja mit 41,7 Grad Celsius angegeben. Vermutlich waren es aber 41,8 Grad Celsius. Seit 5 Jahren gilt ein europaweites Verbot von Einwegplastikartikeln, aber online lassen sich noch immer zum Beispiel Plastikgabeln oder Strohhalme bestellen, sagt die Deutsche Umwelthilfe und verlangt jetzt gegen Onlinehändler eine härtere Gangart. Über eine Woche nach den Erdbeben in Venezuela haben Rettungskräfte einen Mann lebend aus den Trümmern eines Einkaufszentrums geborgen. Der war dort Wachmann, als das Gebäude eingestürzt ist. Und die Schweiz, Spanien und Portugal stehen jeweils im Achtelfinale der Fußball-Weltmeisterschaft. Die Schweiz hat heute Morgen Algerien geschlagen mit 2:0. Spanien hat sich mit 3:0 gegen Österreich durchgesetzt und Portugal, Kroatien mit 2:1 geschlagen.
6: Danke Thomas für den Überblick.
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8: Ich bin Maxi Wilsmann, schönen guten Morgen. Polizei und Staatsanwaltschaft haben im Landkreis Holzminden gestern eine Razzia wegen Drogenhandels durchgeführt. In einer ehemaligen Gaststätte in Polle sollen mehrere Personen Cannabis angebaut haben. Bei der Durchsuchung hat die Polizei 3 Personen festgenommen. Im Anschluss haben die Einsatzkräfte dann noch 2 weitere Menschen festgenommen, die mit der Plantage in Verbindung stehen sollen. Die Deutsche Messe AG steht unter Druck. Jetzt hat der Konzern seine Bilanz fürs letzte Jahr veröffentlicht und zumindest die fällt positiv aus. Mit einem Umsatz von mehr als 300 Millionen Euro und einem Plus von 18 Millionen Euro ist das Geschäftsjahr mit derselben Bilanz wie 2024 beendet worden. Letztes Jahr war die Messe AG Ausrichter von 81 Messen. Und in Hameln starten heute die Hameln Open. Das Tennisturnier ist mit einem der größten Preisgelder in Norddeutschland dotiert. 10.000 Euro gibt es für den Sieg. Bis Sonntag läuft das Tennisturnier am Weserberglandstadion. Für Zuschauerinnen und Zuschauer ist der Eintritt frei.
9: Heute ist das Niedersachsenwetter richtig angenehm, nur locker bewölkt. Bei 14 Grad in Wiedmarschen am Parkhaus aktuell. In Lehrte am Kurt-Hirschfeld-Forum sind es 15 und in Budjading an der Nordseelagune 16. Tagsüber scheint oft die Sonne und es bleibt so gut wie überall trocken. Der FFN-3-Tage-Trend sieht eher gemütlich aus. Am Wochenende kommen mehr Wolken und auch Schauer zu uns, vor allem Montag sehr nass. Dafür bleibt es aber angenehm warm mit Höchstwerten um die 25 Grad.
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6: Vorsicht, ein Liegenbleiber auf der A2 Hannover Richtung Dortmund in der Ausfahrt Bad Eilsen. Und die A36 Wolfenbüttel Richtung Braunschweig zwischen Wolfenbüttel Nordwest und Wolfenbüttel Nord nach einem Unfall gesperrt.
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6: Es blitzte auf der A30 Rheine Richtung Osnabrück in der Ausfahrt Haßbergen-Gaste. Im Landkreis Aurich zwischen Moordorf und Tannhausen in beiden Richtungen. Im Landkreis Stade in Helmse-Sankrug Richtung Stade. Und im Peine auf dem Schwarzen Weg hinter der Tankstelle stadteinwärts. Danke Marco, Tanja, Jasmin und Vassili fürs Bescheid sagen. Wenn ihr auch noch einen Stau oder Blitzer gesehen habt, ruft gerne an. Kostenlos 0800 529 und 4x5. Euch allen eine gute Fahrt.
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0: Guten Morgen am Freitag um 7.39 Uhr. Wir hoffen, ihr genießt die Ferien und geht den Morgen ein bisschen entspannter an. Während ihr im Urlaubsmodus seid, denken wir für euch an die Zeit danach.
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0: Guten Morgen, Lindsay aus Nordenham in der Wesermarsch.
3: Hallo, moin.
2: Du trainierst die Volleyballdamen. Von welchem Verein?
3: Vom SV Nordenham.
2: So, und was macht euch so besonders?
3: Erstmal sind wir total gut aussehend und total cool.
2: Ja, dann passt ihr ja schon mal super zu FFN.
3: So, also das super Besondere ist, wir sind so wild zusammengewürfelt, das kann man sich gar nicht vorstellen. Also wir haben Mutter-Tochter-Gespanne, also alterstechnisch sind wir ganz, ganz, ganz bunt gemischt und das harmoniert so super, als wären wir alle eine große Familie. Also wir haben da von 14-, 15-Jährigen bis Richtung 50-Jährige ist alles dabei und das klappt einfach wunderbar.
0: Mega cool. Wie ist das, wenn Mama und Tochter zusammenspielen? Gibt es da auch mal Zickereien oder läuft das ganz gut?
3: Bisher läuft alles sehr entspannt, aber ja, natürlich dann manchmal doch die Erwartungshaltung zwischen Mutter und Tochter ein bisschen eine andere, aber das kriege ich immer gut geregelt. Also wir haben da das gut im Griff, dass ich dann notfalls auch mal sagen kann, so, und jetzt ist hier Schluss, weil ich entscheide das, was ihr da tut.
0: Lindsay, ihr habt gesagt, ihr seht super aus. Wir sorgen dafür, dass ihr noch besser aussieht. Wir schenken euch sehr gerne einen neuen Satz Trikots im Wert von 1000 Euro.
3: Ah, cool. Da freue ich mich richtig. Und die Mädels werden sich auch freuen. Die wissen das noch gar nicht. Das
2: heißt, damit werde ich
3: die überraschen.
0: Lindsay, das hat sehr viel Spaß gemacht. Na denn.
3: Bye-bye.
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0: Freitagmorgen um 7.48 Uhr seid ihr hier bei FFN genau richtig. Wir haben heute für euch nämlich nicht nur heiße Luft im wahrsten Sinne des Wortes.
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2: Lasst uns über Ventilatoren reden. Die bringen doch nichts. Das denken sich viele, habe ich auch gedacht. Doch, es bringt was. Also, er macht die Luft nicht kälter, sondern durchbricht unsere isolierende Wärmeschicht. Die tragen wir wie so ein unsichtbares Schutzschild um uns. Kennt ihr, wenn im Kino jemand sehr nahe sitzt und er berührt euch nicht und trotzdem merkt ihr, dass der Arm sehr nahe ist. So, und vom Ventilator wird genau diese Luft weggepustet. Wir schwitzen mehr und durch die Verdunstungskälte fühlen wir uns dann kühler.
0: Voll spannend. 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
10: 8 Uhr am Freitagmorgen. Es gibt was Neues zum Fußball-Bundestrainer. Und damit dürfte jetzt ja fast allen klar sein, was kommt, Thomas Menzel.
11: Ja, schönen guten Morgen. Julian Nagelsmann will offenbar von seinem Amt zurücktreten.
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11: Julian Nagelsmann will laut übereinstimmenden Medienberichten nicht mehr Bundestrainer der deutschen Fußballnationalmannschaft sein. FFN-Reporter Maxi Wilsmann. Offiziell ist das allerdings noch nicht.
13: Ja, aber es hatte sich schon abgezeichnet, spätestens gestern. Denn es gab am Nachmittag ein DFB-Treffen in Frankfurt. Und danach war dann durchgesickert, dass die DFB-Spitze Nagelsmann in dem 3,5-stündigen Termin den Rücktritt nahegelegt habe. Seine offizielle Erklärung dürfte dann schon bald kommen. Ein Nachfolger steht noch nicht fest. Nach Sky-Informationen stünde Jürgen Klopp bereit und würde die Nachfolge übernehmen. Aber es werden auch andere Kandidaten gehandelt. Julian Nagelsmann ist seit September 2023 als Bundestrainer im Amt.
11: Tausende Mercedes-Beschäftigte wollen heute gegen den Sparkurs in ihrem Unternehmen protestieren, unter anderem in Hamburg und Bremen. Mercedes will eine Sonderzahlung verschieben und im Gespräch ist, dass alle Beschäftigten mehr arbeiten fürs gleiche Geld. Auch im Bremer Werk wollen Mercedes-Beschäftigte gegen diese Sparpläne protestieren, FFN-Reporter Christoph Knicker.
14: Ja, und es könnte richtig voll werden in Sebaldsbrück. Die Polizei rechnet mit bis zu 5000 Teilnehmerinnen und Teilnehmern und schließt Verkehrsbehinderungen nicht aus. Aber nicht nur am Bremer Werk soll es heute Aktionen geben. Kundgebungen sind bundesweit geplant. Die Beschäftigten wollen unter anderem, dass die 35-Stunden-Woche erhalten bleibt. Aus Sicht der Gewerkschaft richten sich die geplanten Sparmaßnahmen einseitig gegen die Beschäftigten. Im Bremer Mercedes-Werk arbeiten mehr als 11.000 Menschen.
11: In Frankreich lodern mehrere große Waldbrände und es müssen immer mehr Menschen ihre Häuser oder Unterkünfte verlassen. An der Mittelmeerküste in Sainte-Marie-à-la-Mer ist zum wiederholten Mal ein Feuer ausgebrochen. Fast 3.000 Menschen wurden in Sicherheit gebracht. Die Hälfte von ihnen von einem Campingplatz. Mehrere Wohnwagen oder Wohnmobile und Bungalows sind den Flammen dort zum Opfer gefallen. Das Feuer wird vom starken Wind angefacht und breitet sich schnell aus. Bei der Fußball-WM hat die Schweiz ihr 16. Finale gegen Algerien 2:0 gewonnen am frühen Morgen. Spanien hat das Achtelfinale mit einem 3:0 gegen Österreich erreicht. Und in der Nacht Portugal hat sich gegen Kroatien mit 2:1 durchgesetzt.
15: Mix aus Sonne und Wolken im Niedersachsen-Wetter. Ja, an der Küste sehr windig, aber generell ganz angenehm mit bis zu 23 Grad. Aktuell 15 in Rethem am Fischgraben und auch in Sehende an der KGS. In Wanner am Gravenberg haben wir 16. Der FFN-3-Tage-Trend. Nehmt euch eine Sonnenbrille und einen Schirm mit, wenn ihr am Wochenende unterwegs seid. Könnt ihr beides gebrauchen.

0: brauchen. Morgen kommt vor allem Richtung Süden die Sonne raus. Ansonsten eher grau und regnerisch. Sonntag und Montag dann mehr Regen und weiter stürmische Böen, vor allem Richtung Küste. Aber sie bleiben zweistellig mit den Temperaturen.
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2: Die A36 Wolfenbüttel Richtung Braunschweig ist zwischen Wolfenbüttel Nordwest und Wolfenbüttel Nord nach einem Unfall gesperrt.
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2: Es blitzt auf der A30 Rhein Richtung Osnabrück in der Ausfahrt Haßbergen-Gaste. Im Landkreis Lüneburg auf der B4 Melberg Richtung Lüneburg am Parkplatz. Im Landkreis Wittmund Leerhafe Richtung Wittmund in der 70er-Zone. Im Landkreis Aurich zwischen Mordorf und Tannhausen in beiden Richtungen. Und im Peine auf dem Schwarzen Weg hinter der Tankstelle stadteinwärts. Danke Tanja, Jasmin, Vassili, Martin und Nevio. Wenn ihr auch noch einen Stau oder Blitzer gesehen habt, ruft gerne an, kostenlos 0800 529 und 4x die 5. Euch allen eine gute Fahrt.
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2: Heute Morgen mit Gina.
0: Hallo, ja, den kuriosesten Polizeieinsatz des Jahres gab es jetzt in Lüneburg. Ein Ehepaar hat ihr Auto verkauft mit Ratenzahlung, weil das aber anscheinend nicht funktioniert hat, also sie haben das Geld nicht bekommen, haben sie einfach den behaltenen Zweitschlüssel genommen und das Auto illegalerweise zurückgenommen. Fanden die neuen Besitzer nicht so gut. Die haben einen anderen, nicht zugelassenen Wagen genommen, sind hinterhergefahren, falsch rum in den Kreisverkehr und zack, gab es einen Unfall mit 11.000 Euro Schaden.
2: Das ist unfassbar, also die Polizei leitet jetzt auch gegen alle Beteiligten entsprechende Strafverfahren ein.

0: Rivers, dazu gleich Michael Schulte, Remember Me. Das ist mehr Musik und mehr Abwechslung hier bei FFN. Entschuldigung, könnten Sie bitte mal kurz auf meine Sachen aufpassen? Ich bin alleine hier und würde gerne mal ins Wasser gehen. Dieser Satz fällt wohl bei vielen auch wieder an diesem Wochenende.
1: Würde ich ja sagen bei dir, bin ich ehrlich.
0: Ja, aber ich würde dann 4 Stunden nicht wiederkommen, dann hast du den Salat.
1: Das ist das Problem. Wetter wird zumindest morgen ganz gut. Für viele von euch geht's ins Freibad und unser lieber Kollege Jan liefert den passenden Crashkurs.
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3: Lektion 1, atme tief ein. Es gibt keinen besseren Geruch als Pommes mit Chlor und Sonnencreme. Lektion 2, reserviere dein Revier. Dafür brauchst du immer Handtuch, Kühltasche und Badelatschen. Und Lektion 3, trainiere deine Füße auf Schmerzresistenz. Der Weg zum Beckenrand besteht aus 3 Temperaturzonen. Angenehm warm, Backofen und Lava! Und Lektion 4, lerne korrekte Freibadgrammatik. Wenn dich der Schwimmmeister auffordert, am oder im Becken nichts zu essen, dann sagt er immer, unabhängig von deinem Geschlecht und deinem Essen, komm mal mit die Pommes von Beckenrand weg, aber zackig, mein Freund.
4: Komm mal mit die Pommes von Beckenrand weg, aber zackig, mein Freund.

0: Tasche ist gepackt, das Lunchpaket steht bereit. Für viele von euch geht's dieses Wochenende in den wohlverdienten Sommerurlaub. Axel, für dich auch? Du freust dich minimal.
1: Ich fahre nach Frankreich nachher. Wir sehen uns auf der Autobahn. Wink mal.
0: Aber egal, ob Ausland oder Nordsee, früher oder später könnte Langeweile aufkommen.
1: Ja, Fragen wie lange noch? Wann sind wir dann endlich da? Muss ich wahrscheinlich auch meine Freundin nachher anhören. Oder ihr, liebe Eltern. Es kommt ja gefühlt alle 5 Minuten. Wir sammeln heute Morgen ein paar Tipps, wie ihr die Zeit im Auto am besten verbringt.
2: Schlafen.
3: Musik hören. Irgendwelche Mandalas auf dem iPad ausmalen oder mich unterhalten mit dem Beifahrer oder irgendwie was.
4: Musik hören auf jeden Fall. Vielleicht nochmal bei Insta so ein bisschen rumscrollen. Manchmal auch irgendwelche Kennzeichen, die wir nicht kennen oder die wir noch nicht kennen, auch nochmal nachrecherchieren. Cool. So wie früher als Kind. Das machen wir ganz gern. Sonst ein bisschen quatschen, rausgucken, entspannen.
0: Ja, cool. Geschichten ausdenken macht auch immer Spaß.
1: Ne? Ja,
0: einer
1: voll.
0: Fängt mit einem Satz an, der nächste macht weiter, am Ende kommt eine lustige Story raus.
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1: Am Freitagmorgen stand jetzt, bin ich noch nicht im Urlaub und stand jetzt ist Julian Nagelsmann auch noch Fußball-Bundestrainer Thomas Menzel.
2: Ja, schon guten Morgen. Offiziell alles aber auch nur. Er will aber offenbar bald seinen Rücktritt bekannt geben. Laut übereinstimmenden Medienberichten will er nämlich nicht mehr Bundestrainer sein. Julian Nagelsmann hätte sich ja spätestens gestern schon angedeutet, denn da gab es ein DFB-Treffen in Frankfurt und danach ist dann schon durchgesickert, dass die DFB-Spitze Nagelsmann wohl den Rücktritt nahegelegt haben soll. Die Debatte läuft ja aber im Prinzip auch schon seit dem Abpfiff gegen Paraguay. Verdi hat im Handel zu bundesweiten Warnstreiks aufgerufen. Heute sollen tausende Beschäftigte die Arbeit niederlegen. Welche Handelsunternehmen da bestreikt werden, wissen wir noch nicht, hat Verdi nicht gesagt. In Berlin, Dortmund, Wiesbaden, Hannover, Oldenburg, Braunschweig und auch Hamburg sind Kundgebungen geplant. Die Schweiz, Spanien und Portugal stehen im Achtelfinale der Fußball-Weltmeisterschaft. Die Schweiz hat Algerien heute Morgen geschlagen mit 2:0. Spanien hat sich mit 3:0 gegen Österreich durchgesetzt und Portugal, Kroatien mit 2:1 geschlagen. Und noch eine Tennismeldung. Wimbledon, Alexander Zverev hat die dritte Runde erreicht. Auch Jan-Lennard Struff hat das mittlerweile geschafft. Ausgeschieden ist gestern leider Yannick Hanfmann.
1: Dankeschön, Thomas. Ich finde es weiterhin ulkig, dass Hanfmann jetzt auf Gras rausgeflogen ist.
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3: Ich bin Maxi Wilsmann, schönen guten Morgen. Die ganze Woche schon fliegt die Bundeswehr zwischen Wunsdorf in der Region Hannover und Venezuela hin und her, um bei den Aufräumarbeiten nach dem Erdbeben zu unterstützen. Heute kehren die vorerst letzten Flieger von ihrem Einsatz zurück. Drei Bundeswehrmaschinen machen sich heute auf den Weg in die Heimat, das hat die Bundeswehr mitgeteilt. Mit an Bord sind dann auch die Einsatzkräfte von THW und Co., die zum Teil schon seit der letzten Woche im Erdbebengebiet aufgeräumt und nach Vermissten gesucht haben. Im Landkreis Hamm in Pyrmont starten heute die Sanierungsarbeiten an der B83. Die Strecke zwischen Grunde und Hehlen wird in beide Richtungen gesperrt und auch der Radweg ist dicht. 6 Wochen soll das dauern, Umleitungen sind ausgeschildert, Laster müssen den Bereich weiträumig umfahren. Und Lesefans können dieses Wochenende das Prosa Nova Festival in Hildesheim besuchen. Das gilt als das größte Festival seiner Art in Deutschland. Auf dem Programm in Hildesheim stehen unter anderem Lesungen, Konzerte und Partys.
4: Niedersachsenwetter für so einen Freitag. Ein Mix aus Sonne und Wolken, so gut wie kein Regen und nicht zu warm und nicht zu kalt mit bis zu 23 Grad. Aktuell haben wir schon 16 in Hemkenrode am Freibad und auch in Möllensen an der Dorfkapelle. In Alten am Bahnhof sogar 17. Der FFN-3-Tage-Trend. Morgen ein bisschen wechselhafter Richtung Süden, sonnig und trocken. Im Norden und Osten mehr Wolken und teilweise auch nass. Sonntag ein Mix aus allem. Sonne, Regen, Gewitter, ordentlich Wind und Montag dann ziemlich grau und nass.
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1: Vorsicht, ein Liegenbleiber auf der A2 Braunschweig Richtung Hannover zwischen Hemeler Wald und Lehrter Ost auf der rechten Spur an der Baustelle. Und die A36 Wolfenbüttel Richtung Braunschweig ist zwischen Wolfenbüttel Nordwest und Wolfenbüttel Nord nach einem Unfall weiterhin gesperrt.
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1: Es blitzt im Landkreis Lüneburg auf der B4 Melberg Richtung Lüneburg am Parkplatz. Im Landkreis Kloppenburg Löning Richtung Essen-Oldenburg kurz vor Bunnen. Im Landkreis Wittmund Lehave Richtung Wittmund und in der 70er-Zone, im Landkreis Aurich zwischen Moordorf und Tannenhausen in beiden Richtungen und im Peine auf dem Schwarzen Weg hinter der Tankstelle stadteinwärts. Danke Jasmin, Vassili, Martin, Nevio und Dirk. Wenn ihr auch noch einen Stau oder Blitzer gesehen habt, ruft doch gerne an, kostenlos 0800 529 und 4x5. Euch allen eine gute Fahrt.
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0: ganz, ganz tollen Backstreet Boys am Freitagmorgen. Dazu gleich Shakira mit Waka Waka. Das ist mehr Musik, mehr Abwechslung hier bei FFN. Und Waka Waka würde auch also sehr gut passen zu diesem fast perfekten Fußballwochenende, das vor uns liegt. Sommerferien plus teilweise gutem Wetter. Also wäre nur unsere Nationalmannschaft nicht rausgeflogen.
1: Ja, morgen hätten wir gegen Frankreich gespielt. Mitfiebern geht aber auch ohne deutsches Team. Lisa aus dem Guten Morgen Niedersachsen Team hat euch gefragt, bei wem ihr jetzt mitfiebert.
2: Ihr seid für Portugal, Spanien.
3: Frankreich.
2: Warst du die ganze Zeit für Frankreich?
3: Nee, für England eigentlich.
2: Okay, aber du bist jetzt erst für England. Warum?
4: Weil ich sie in der Arbeitstipprunde als Weltmeister getippt habe.
2: Du bist für Argentinien, weil?
5: Die spielen guten Fußball.
2: Wer ist dein Lieblingsspieler?
5: Messi, auf jeden Fall Messi. Immer.
2: Wen feierst du jetzt an?
6: Frankreich.
7: Oder Mexiko. Weil sonst interessiere ich mich nicht für Fußball so wirklich. Eher so für die Vereine so im Ort oder so.
2: Die sind natürlich eh am besten. Für wen bist du denn jetzt?
6: Deutschland.
2: Ja, aber Deutschland ist ja jetzt leider raus.
8: Ah, dann sagen wir für die Briten, weil die einen deutschen Trainer haben.
2: Okay, fair.
8: Nicht die Briten.
6: Ich bin für Mexiko.
0: Gina, du bist für Brasilien.
1: Ja, offensichtlich. Musst du nochmal nachgucken, wen ich als Weltmeister getippt habe. Aber ich habe Brasilien getippt. Also hoffe ich, Brasilien klappt jetzt. Du bist für Frankreich.
0: Ja, da düse ich jetzt im Urlaub hin. Ja. Und wenn Frankreich es ins Halbfinale schafft, wäre das Spiel sogar am französischen Nationalfeiertag.
1: Boah, voll geil.
0: Und so viel Erfolgsfan bin ich dann doch, dass ich den Franzosen jetzt die Daumen drücke. Euch viel Spaß beim Fußball gucken mit FFN.

0: Freitag, hier ist FFN. Eure Kinder schlafen noch oder liegen vielleicht entspannt mit dem Kakao auf dem Sofa.
1: Oh, herrlich.
0: Es sind ja auch noch Sommerferien und die perfekte Gelegenheit, dass wir uns mal so richtig über die kleinen, besonderen Alltagsmomente freuen.
1: So, wir nutzen die Sommerferien für das große Glück der kleinen Dinge. Geht es jetzt jeden Morgen. Also denk gleich beim Frühstück an uns, weil wie schön ist bitte dieser Moment, wenn wir schaffen, in nur einem einzigen Zug die Plastikfolie vom Fleischsalat oder vom Frischkäse abzuziehen.
0: Großartig.
1: Man fühlt sich wie der beste Mensch der Welt.
0: Ja.
1: Euch einen schönen Freitag.

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1: Freitagmorgen. Bei VW sind angeblich bis zu 100.000 Jobs und 4 Werke in Gefahr. Aber der gesamten deutschen Autobranche geht es mehr als bescheiden, Thomas Menzel.
2: Ja, schönen guten Morgen. Tausende Beschäftigte von Mercedes-Benz wollen heute gegen den Sparkurs in ihrem Unternehmen protestieren, unter anderem in Hamburg und auch in Bremen.
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2: Mercedes will eine Sonderzahlung für die meisten Mitarbeiterinnen und Mitarbeiter verschieben und im Gespräch ist, dass alle Beschäftigten mehr arbeiten fürs gleiche Geld. Auch im Bremer Werk wollen Mercedes-Beschäftigte heute gegen diese Sparpläne angehen. FFN-Reporter Christoph Knigge.
4: Ja, und das könnte richtig voll werden in Sebaldsbrück. Die Polizei rechnet mit bis zu 5000 Teilnehmerinnen und Teilnehmern und schließt Verkehrsbehinderungen nicht aus. Aber nicht nur am Bremer Werk soll es heute Aktionen geben. Kundgebungen sind bundesweit geplant. Die Beschäftigten wollen unter anderem, dass die 35-Stunden-Woche erhalten bleibt. Aus Sicht der Gewerkschaft richten sich die geplanten Sparmaßnahmen einseitig gegen die Beschäftigten. Im Bremer Mercedes-Werk arbeiten mehr als 11.000 Menschen.
2: In 73 Tagen finden die Kommunalwahlen in Niedersachsen statt. Für viele Kandidatinnen und Kandidaten entscheidet sich dann, ob sie überhaupt in die Politik gehen. FFN Niedersachsen-Reporter Maxi Wilsmann. In Stadträten, Kreistagen, da engagieren sich viele Niedersachsen noch ehrenamtlich.
5: Für die Kommunalparlamente dürfen zwar auch Einzelkandidaten antreten, oft schicken da aber vor allem die Stadtverbände der Parteien ihre Mitglieder ins Rennen. Und über die entscheidet heute der Landeswahlausschuss. 27 Parteien wollen bei den Kommunalwahlen im September Kandidatinnen und Kandidaten aufstellen. CDU, SPD, AfD, Grüne und Linke sind als Mitglieder des Bundestags sowieso zugelassen. Bei den anderen 22 Parteien muss der Landeswahlausschuss die Zulassung erst erteilen. Das gilt sowohl für größere Parteien wie die FDP oder die Freien Wähler, als auch für eher unbekannte Parteien wie die Haie-Partei oder die Familienpartei.
2: In Bad Münder haben zwei Familien bei einem Brand ihr Zuhause verloren. Sie konnten sich in der Nacht noch selbst vor den Flammen retten und sind unverletzt geblieben. Das Haus ist durch die Flammen aber so schwer beschädigt, dass es einsturzgefährdet ist und teils abgerissen werden muss. Der Schaden wird auf 200.000 Euro geschätzt. Bei der Fußball-WM hat die Schweiz ihr 16-Finale gegen Algerien gewonnen mit 2:0. Spanien hat das Achtelfinale mit einem 3:0 gegen Österreich erreicht. Und Portugal hat sich gegen Kroatien mit 2:1 durchgesetzt. Und Julian Nagelsmann will offenbar nicht länger Bundestrainer der deutschen Fußballnationalmannschaft sein. Er will laut übereinstimmenden Medienberichten bald seinen Rücktritt bekannt geben. Das hatte sich schon abgezeichnet, spätestens gestern, denn da gab es am Nachmittag ein DFB-Treffen in Frankfurt und danach war dann durchgesickert, dass die DFB-Spitze Nagelsmann in dem Termin einen Rücktritt nahegelegt haben soll.
6: Niedersachsen-Wetter ist schön heute. Entweder nur locker bewölkt oder schön sonnig. Bei 16 Grad schon in Bad Iburg am Baumwipfelpfad. In Ocholt am Bahnhof haben wir auch 16. Und in Bispingen am Verrückten Haus sind es 15 Grad. Der FFN-3-Tage-Trend, der sieht eher gemütlich aus. Am Wochenende kommen mehr Wolken und auch Schauer zu uns. Morgen noch relativ sonnig, aber vor allem am Montag sehr nass. Dafür bleibt es warm mit Höchstwerten um die 25 Grad.
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1: Vorsicht, ein Liegenbleiber auf der A2 Braunschweig Richtung Hannover zwischen Himmlerwald und Lehrte Ost auf der rechten Spur in der Baustelle. Vorsicht, eine ungesicherte Unfallstelle auf der A7 Kasse Richtung Hannover zwischen der Raststätte Hildesheimer Börde und Hildesheim. Die A36 Wolfenbüttel Richtung Braunschweig zwischen Wolfenbüttel Nordwest und Wolfenbüttel Nord nach einem Unfall gesperrt. Und auf der A39 Lüneburg Richtung Hamburg ist im Maschner Kreuz die linke Spur wegen Bergungsarbeiten gesperrt.
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1: Es blitzt im Landkreis Lüneburg auf der B4 Melberg Richtung Lüneburg am Parkplatz. Im Landkreis Kloppenburg Löning Richtung Essen-Oldenburg kurz vor Bunnen. Im Landkreis Wittmund Leerhafe Richtung Wittmund in der 70er Zone. In Friesland auf der Blauhander Straße von Zete Richtung Sande an der Bushaltestelle in der 70er Zone. Und im Peine auf dem Schwarzen Weg hinter der Tankstelle stadteinwärts. Danke Jasmin, Vassili, Martin, Nevio und Dirk. Wenn ihr auch noch einen Stau oder Blitzer gesehen habt, ruft gerne an. Kostenlos 0800 529 und 4x die 5. Euch allen eine gute Fahrt.
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1: Britney Spears ist mit dabei mit ihrem Mega-Hit Baby One More Time. Das Musikvideo, das sollte eigentlich so im Cartoon-Style gedreht worden. Man hat sich dann aber doch für das legendäre Schulmädchen-Outfit entschieden.
6: Großartig. Ja, vorher stimmen wir uns aufs Wochenende ein mit Rednecks, Cotton Eye Joe.
1: Stark.
6: Riesiger Ohrwurm, perfekt zum hier Square Dance tanzen.

0: wir starten rein mit Britneys damaliger Konkurrentin Christina Aguilera mit Genie in a Bottle.
1: Ja, den Versöhnungskuss zwischen Britney und Christina gab es ja mit Madonnas Hilfe erst in den 2000ern. Ja. Das war 2003.

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0: euch mit Coldplay hier bei FFN. Dazu gleich Kamrad, Be Mine. Das ist mehr Musik und mehr Abwechslung hier bei FFN. Endlich Sommerferien bei uns in Niedersachsen. Viele fahren dieses Wochenende in den Sommerurlaub.
1: Du etwa auch?
0: Ich auch. Meine Freundin ist Pädagogin, deswegen sind wir jetzt auch auf die Sommerferien angewiesen. Und wir düsen gleich mit dem Camper nach Frankreich. Ich freue mich so tierisch.
1: Darfst du auch. Hast du verdient. Für alle, die zu Hause bei uns im wunderschönen Niedersachsen bleiben, wird es genauso schön zum Ferienstart. Mhm. FFN Niedersachsen Reporterin Nele Oetgen schaut für uns in den Norden.
2: In Wilhelmshaven läuft das Wochenende an der Jade mit Piratenschiff, schön. Traditionsschiffen und Open-Air-Konzerten. In Koldewerf in der Wesermarsch ist am Samstag eins der größten Bierpong-Turniere ganz Deutschlands mit hunderten Besuchern und Teilnehmern. Und in Varel wird beim Varel Tanzt Open-Air auf dem Werftgelände unter freiem Himmel getanzt. Und es gibt auch noch Tickets.
0: Also tanzen, Bierpong und Schiff, hätte ich das gewusst, wäre ich gar nicht weggefahren. Rüber geht's in den Süden zur FFN Niedersachsen-Reporterin Carina Hohnhold.
3: In Göttingen könnt ihr noch bis morgen live dabei sein, wenn Weltmeister gekürt werden. Und zwar bei der Rhönrad-WM in der Esshalle. Stimmung ist auf jeden Fall da. Die gibt's heute Morgen auch in Harzgerode beim Sommermärchen Stadtfest. Die Jugendfeuerwehr ist vor Ort. Es gibt eine Kinderdampfeisenbahn-Wettbewerbe, viel Live-Musik und abends eine große Party.
1: Voll cool. Und wenn ihr aus Hannover kommt, geht hier am Wochenende das Schützenfest und das kleine Fest im großen Garten los. Das lohnt sich auch beides sehr.
0: Wir wünschen euch fantastische Ferien mit FFN. Wir sind Niedersachsen.

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2: Ich bin Maxi Wilsmann, schönen guten Morgen. Polizei und Staatsanwaltschaft haben im Landkreis Holzminden gestern eine Razzia wegen Drogenhandels durchgeführt. In einer ehemaligen Gaststätte in Polle sollen mehrere Personen Cannabis angebaut haben. Bei der Durchsuchung hat die Polizei 3 Personen festgenommen. Im Anschluss haben die Einsatzkräfte dann noch 2 weitere Menschen festgenommen, die mit der Plantage in Verbindung stehen sollen. Die Deutsche Messe AG steht unter Druck. Jetzt hat der Konzern seine Bilanz fürs letzte Jahr veröffentlicht und zumindest die fällt positiv aus. Mit einem Umsatz von mehr als 300 Millionen Euro und einem Plus von 18 Millionen Euro ist das Geschäftsjahr mit derselben Bilanz wie 2024 beendet worden. Letztes Jahr war die Messe AG Ausrichter von 81 Messen. Und in Hameln starten heute die Hameln Open. Das Tennisturnier ist mit einem der größten Preisgelder in Norddeutschland dotiert. 10.000 Euro gibt es für den Sieg. Bis Sonntag läuft das Tennisturnier am Weserberglandstadion. Für Zuschauerinnen und Zuschauer ist der Eintritt frei.
3: Man sagt ja immer, man kann uns nicht zufriedenstellen mit dem Niedersachsenwetter, ne? Aber heute ist so ein Tag, da kann man nicht meckern. Mix aus Sonne und Wolken, bis zu 23 Grad. Bisschen windig an der Küste, aber das macht ja auch nichts. Wir haben 17 Grad aktuell in Worpswede an der Käseglocke, in Osnabrück an der Landwehr und in Wipping an der Wippinger Mühle auch 17. Der FFN 3-Tage-Trend. Morgen kommt vor allem Richtung Süden die Sonne raus, ansonsten eher grau. Sonntag und Montag dann mehr Regen und weiter stürmische Böen, vor allem Richtung Küste, aber wir bleiben zweistellig mit den Temperaturen.
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4: Es gab einen Unfall auf der A7 Kassel Richtung Hannover zwischen der Raststätte Hildesheimer Börde und Hildesheim. Die A36 Wolfenbüttel Richtung Braunschweig ist zwischen Wolfenbüttel Nordwest und Wolfenbüttel Nord nach einem Unfall gesperrt. Und auf der A39 Lüneburg Richtung Hamburg ist im Maschener Kreuz die linke Spur wegen Bergungsarbeiten gesperrt.
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4: Es blitzt im Landkreis Lüneburg auf der B4 Melbeck Richtung Lüneburg am Parkplatz. Hier sind 70 erlaubt. Im Landkreis Kloppenburg, Löning Richtung Essen-Oldenburg kurz verbunden. Im Landkreis Wittmund, Leerhafe Richtung Wittmund in der 70er-Zone. In Friesland auf der Blauhander Straße von Zete Richtung Sande an der Bushaltestelle in der 70er-Zone. Und im Peine auf dem Schwarzen Weg hinter der Tankstelle stadteinwärts. Danke Jasmin, Vassili, Martin, Nevio und Dirk. Wenn ihr auch noch einen Stau oder Blitzer gesehen habt, ruft gerne an, kostenlos 0800 529 und 4x die 5. Euch allen eine gute Fahrt.
3: Wir sind sehr gerne bei euch an diesem Freitag. Kommt gut in Richtung Wochenende oder in Richtung Urlaub, so wie Axel. Schönen guten Morgen.
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0: Schönen Freitag euch. Hier ist FFN und wir freuen uns sehr, den Staffelstab der Unterhaltung weitergeben zu können. Klaas ist da von FFN am Vormittag.
1: Hallo, ja, Klaas. Moin zusammen. Und dieser heutige Tag hat ein bisschen was Historisches. Na? Also unter den Kollegen fühlt es sich ein bisschen an wie damals mit der Hochzeit von Prinzessin Diana.
0: Ja.
1: Ja, alle hängen irgendwie vom Fernseher oder beziehungsweise vom Handy und stimmt, wollen wissen, wo heiratet sie denn jetzt? Es geht um Taylor Swift. Wir wissen es vielleicht. Das ist auch eine gute Formulierung, ne? Wir wissen es vielleicht. Denn wir haben eine Vermutung, dass sie bei uns in Niedersachsen heiratet, ja, und auch einen Investigativjournalisten losgeschickt, um das aufzuklären. Das hört ihr gleich bei mir. Außerdem freue ich mich ganz besonders über einen Song, den spiele ich euch gleich, und zwar

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13: Es ist 10 Uhr und die Internet-Kommentarspalten sind voll und auch ihr bei der Arbeit habt schon diskutiert. Gestern haben Union und SPD ihre Reformpläne vorgestellt, aber so richtig gut kommt nicht alles an, um es mal höflich zu formulieren, Thomas Menzel.
14: Ja, schönen guten Morgen. Von Arbeitnehmerverbänden hören wir Kritik, auch von der Ärztekammer und teilweise auch aus der Wirtschaft.

0: Friedrich Merz hat unter anderem gesagt, man habe getan, was man tun könne, mehr sei bei der aktuellen finanziellen Lage nicht möglich. FFN-Reporter Max Wildmann kurz vor den Beschlüssen hat Infratest DiMa für den Deutschlandtrend gefragt, wie zufrieden wir denn eigentlich mit Merz' Arbeit sind.
1: Da wird Merz von der ganz großen Mehrheit noch einmal schlechter bewertet als vor einem Monat. Nur noch 13% sind mit seiner Arbeit zufrieden. Oder anders gesagt, 5 von 6 sind unzufrieden mit seiner Arbeit. Das ist der schwächste Wert eines amtierenden Kanzlers. Ob die Beschlüsse des Koalitionsausschusses den Eindruck entscheidend ändern, darf bezweifelt werden. Dass die angekündigte Rentenreform zum Beispiel die Alterssicherung zukunftssicher macht, glaubt nur etwa jeder und jede Dritte. Und in der Sonntagsfrage liegt die AfD mit 27% inzwischen 5 Punkte vor der Union und die SPD hinter den Grünen und nur noch knapp vor der Linken.
0: In der Debatte um Krankschreibungen mit einem Attest ab dem ersten Tag hat Vizekanzler Lars Klingbeil Zurückhaltung verlangt. Er verweist auf das noch ausstehende Gesetzgebungsverfahren. Union und SPD haben vereinbart, dass ein ärztliches Attest schon ab Tag 1 einer Krankenmeldung vorgelegt werden muss. Sie argumentieren, dass der Krankenstand damit sinken würde. Russland hat die Ukraine wieder mit Drohnen und Raketen angegriffen. Massiv bei einem Drohnenangriff im nordukrainischen Sumy sind nach offiziellen Angaben 4 Menschen ums Leben gekommen. Die russische Armee soll dort ein Mehrfamilienhaus getroffen haben. Bei den Opfern handelt es sich um einen alten Mann, 2 Frauen und ein kleines Kind. Bei einem Raketenangriff auf die Großstadt Kryvyi Rih in der Region Dniepropetrovsk sind 7 Menschen verletzt worden. Julian Nagelsmann will nicht mehr Bundestrainer der deutschen Fußballnationalmannschaft sein. Er will laut übereinstimmenden Medienberichten bald seinen Rücktritt bekannt geben. Also vermutlich im Laufe des Tages. Das hat er sich schon abgezeichnet. Spätestens gestern, denn da gab es am Nachmittag ein DFB-Treffen in Frankfurt. Und da war dann danach durchgesichert, dass die DFB-Spitze Nagelsmann in dem Termin den Rücktritt nahegelegt haben soll. Über eine Woche nach den Erdbeben in Venezuela haben Rettungskräfte einen Mann lebend aus den Trümmern eines Einkaufszentrums gerettet. Er war dort Wachmann, als das Gebäude eingestürzt war. Der Mann war rund 9 Meter tief unter Trümmern begraben. Schon vor ein paar Tagen konnten Helfer Kontakt zu ihm aufnehmen und ihn über einen Schlauch zumindest mit Wasser versorgen.
2: Das Niedersachsenwetter mit einem richtig norddeutschen Sommer. Viel Sonne, viel Wind und auch ein paar Schauer bei maximal 23 Grad. Aktuell ist es aber noch frisch. In Kremling an der Thermalquelle haben wir 17 Grad, gerade in Osterode an der Altenburg 16 Grad gemessen und 18 sind es in Lingen am Emsland-Museum. Der FFN-3-Tage-Trend steht dann erstmal weiter auf Blumengießen, viele Wolken und vor allen Dingen viel Regen. Nachts recht kühl, tagsüber aber weiter bis 24 Grad, also es bleibt Sommer.
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2: A1 Osnabrück Richtung Bremen zwischen Bremen-Brinkum und Arsten 3 Kilometer stocken vor der Baustelle, hier gerade 10 Minuten mehr für euch. Und Vorsicht Pendlonen laufen auf der A7 Hannover-Hamburg zwischen Bad Fallingbostel und Dorfmark, hier bitte in beiden Richtungen besonders vorsichtig fahren.
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2: Im Landkreis Lüneburg habt ihr einen gesehen, auf der B4 Melbeck Richtung Lüneburg am Parkplatz, da sind gerade 70 erlaubt. Im Landkreis Kloppenburg, Löningen Richtung Essen, Oldenburg kurz vor Bonnen wird geblitzt. Im Landkreis Wittmund steht einer, Leerhafe Richtung Wittmund in der 70er-Zone. In Friesland steht ein Blitzer auf der Blauhander Straße von Zetel Richtung Sande an der Bushaltestelle, auch in der 70er-Zone. Und in Peine blitzt es nochmal auf dem Schwarzen Weg hinter der Tankstelle, wenn ihr da stadteinwärts unterwegs seid. Danke Jasmin, Vassili, Martin, Nevio und Dirk fürs Bescheid sagen. Und wenn ihr auch was seht, Stau oder Blitzer, ruft gerne kostenlos an 0800 529 und 4x5. Da wo es geht, eine gute Fahrt.
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2: Gut, das Wetter ist zwar ausbaufähig, aber ganz ehrlich, mit so einer Bullenhitze wie vor einer Woche oder so kannst du eh nichts unternehmen. Deswegen genau das richtige Wetter, um mit der Familie loszufahren oder mal was Neues zu erleben mit der Partnerin, dem Partner. Die schönsten Veranstaltungen an diesem Wochenende habe ich gleich für euch. Moin zusammen.

FFN an eurem Freitag und ins erste Juli- und Sommerferienwochenende startet Niedersachsen mit ganz vielen Draußenveranstaltungen. In Hannover läuft schon das Schützenfest, ist offiziell das größte der Welt und Sonntag auch wieder mit dem längsten Festumzug der Welt. Über 10.000 Menschen sind dabei, das ist wirklich krass und mit einer leichten Regenjacke geht das auch klar. Auch in Goslar ist Schützenfest unter anderem jeden Freitag mit Feuerwerk. An der Küste läuft das Wochenende an der Jade, in ganz Wilhelmshaven wird gefeiert, vor allem natürlich auch am Hafen mit den unterschiedlichsten Schiffen, aber auch mit Open-Air-Konzerten. Läuft bis Sonntag, also auch richtig cool. Im Kreis Friesland gibt es am Sonntag passend zum Ferienstart ein großes Familienfest in Bockhorn. Richtig cool, sogar mit Meerjungfrau-Shooting unter Wasser, also was ganz Besonderes. Oder es geht rüber nach Bremen, da wird schon jetzt richtig gefeiert. Um Osterdeich ist wieder Breminale. Bis Sonntag spielen über 150 Bands da und Musiker direkt am Wasser, also das lohnt sich auch auf jeden Fall. Wir wünschen euch ganz viel Spaß und wenn eure Lieblingsveranstaltung jetzt noch gefehlt hat, schickt uns so gerne einfach vorbei. Klickt ffn.de.

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1: Ich bin Maxi Bilsmann, schönen guten Tag. Die Sommerferien sind gestartet und spätestens jetzt am Wochenende dürften viele in Richtung Sommerurlaub aufbrechen. Wer mit dem Auto unterwegs ist, der sollte den Wagen auch fit machen. Zum Ferienstart hat Niedersachsens Innenministerin Daniela Behrens in Laatzen in der Region Hannover jetzt darauf hingewiesen, dass neben dem Wagen auch das richtige Verhalten der Verkehrsteilnehmer wichtig ist, damit alle sicher im Urlaub ankommen. Und dazu zählt auch das Bilden einer Rettungsgasse.
2: Damit man denjenigen, die verunfallt sind, auch zu Hilfe kommen kann, braucht es ja eine Gasse, wo Rettungsdienst durch können, wo Polizei durch kann, wo ein Abschleppwagen durch kann. Und deswegen ist die Rettungsgasse, gerade wenn es Unfälle gibt, so, so wichtig, um Menschenleben zu retten.
1: Wer diese Woche aus unserer Region in den Urlaub startet, der muss sich vor allem auf der A2 und auf der A7 immer wieder auf Baustellen und Staus einstellen.
3: Kaum gehen die Ferien los, hocken die Kinder wieder nur vor der Glotze. Aber das Niedersachsenwetter ist schuld. Statt Abkühlung im Freibad kommt sogar vereinzelt Regen von oben. Ansonsten heute viel Sonne und Wind, vor allen Dingen bei aktuell 18 Grad in Übergötzen am Weißwasserbach. 19 haben wir gemessen am Schützenverein in Krepen und in Bassum am Wächter sind es 18 Grad. Der FFN 3-Tage-Trend bleibt erstmal ferienfreundlich. Beziehungsweise, also für die Kids, die freuen sich, dass sie vor der Glotze hängen können. Viele Wolken, viel Regen, nachts kühl, aber in den Regenpausen bekommen wir bis zu 24 Grad.
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3: Vorsicht, eine ungesicherte Unfallstelle auf der A1 Osnabrück Richtung Bremen zwischen Wildeshausen Nord und Groß-Ippen. Weiter auf der A1 Richtung Bremen zwischen Bremen-Brinkum und Aasten. 3 Kilometer stockend vor der Baustelle. Hier gerade 10 Minuten mehr für euch. Vorsicht, eine ungesicherte Unfallstelle auf der A2 Hannover Richtung Dortmund in der Ausfahrt Hannover-Bodfeld. Und die A33 Osnabrück Richtung Bielefeld ist zwischen Haderberg und Borklo-Kloster Ösede blockiert. Hier ist ein Auto in der Baustelle liegen geblieben, also da besonders vorsichtig fahren.
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3: Im Landkreis Lüneburg habt ihr einen entdeckt auf der B4, Melbeck Richtung Lüneburg am Parkplatz. 70 sind da erlaubt. Dann blitzt es im Landkreis Kloppenburg, Löning Richtung Essen-Oldendorf, kurz vor Bunnen. Essen-Oldenburg, sorry. Im Landkreis Wittmund habt ihr noch einen gesehen. Leerhafe Richtung Wittmund in der 70er-Zone. In Friesland blitzt es auf der Blauhander Straße von Zedel Richtung Sande an der Bushaltestelle in der 70er-Zone. Und in Peine machen sie auch noch teure Fotos von euch. Auf dem schwarzen Weg hinter der Tankstelle stadteinwärts. Danke Jasmin, Vassili, Martin, Nevio und Dirk fürs Bescheid sagen. Und falls ihr auch noch was seht, ruft gerne kostenlos an. 0800 529 und 4x5. Da, wo es geht, euch eine gute Fahrt. Ich bin's, Klaas. Moin zusammen. Aha.

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0: schönen Freitagvormittag mit FFN. Und morgen steht ihr auf mit der Morningshow am Samstag mit Lara und Jona. Moin ihr zwei.
1: Hallo. Moin. Wir haben ja das erste Wochenende in den Sommerferien. Deswegen haben wir natürlich einen großen Überblick, was ihr alles Schönes machen könnt. Und das Wetter ist ja gerade nicht ganz so passend.
2: Ja, und da könnte man sich ja einfach, wenn man jetzt nicht mehr Kind ist und irgendwie sich auch mal so einen Mordfall eigentlich schockiert, kann man sich schon mal mit einem, mit einem Buch schön in den windgeschützten Strandkorb vielleicht setzen. Und wen liest man da natürlich, wenn man Niedersachse ist? Klaus Peter Wolf. Ja. So. Und er ist ja wirklich Freund des Hauses und wir sprechen mal wieder mit ihm, denn er hat es mal wieder geschafft. Er ist eigentlich die Taylor Swift von Ostfriesland. Er ist wieder ganz oben, Bestsellerliste Platz 1 und darüber sprechen wir mit
1: und
2: ihm.
1: Und ob er heiratet vielleicht ja auch, wie Taylor dieses Wochenende. Ja. Wir wissen es nicht, bei uns erfahrt ihr es.
0: Lohnt sich also auch morgen früh aufzustehen mit Lara und Jona mit der Morningshow am Samstag. Und keinen Wecker stellen müsst ihr euch für gute Musik, die gibt es jetzt schon. Toller Newcomer, Roburn ist das mit Fairly Happy, der ist neu bei FFN.

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2: 11 Uhr an eurem Freitagvormittag und Julian Nagelsmann will seinen Job als Bundestrainer an den, passt auf, Nagel hängen. Moin Thomas Menzel.
13: Schönen guten Tag, was für ein Wortspiel. Ja, das soll heute irgendwann passieren, dieses an den Nagel hängen des Jobs, aber wir warten alle noch drauf.
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13: Julian Nagelsmann will laut übereinstimmenden Medienberichten nicht mehr Bundestrainer der deutschen Fußballnationalmannschaft sein. FFN-Reporter Maxi Wilsmann, offiziell ist das aber nach wie vor noch nicht.
14: Ja, aber es hat er sich schon abgezeichnet.

0: Handel auf. In Niedersachsen gibt es Kundgebungen in Hannover, Oldenburg und Braunschweig. Es geht um mehr Geld im Einzel- und Groß- und Außenhandel. FFN-Reporter Christoph Knicke.
1: Die Gewerkschaft Verdi fordert 7% mehr Lohn, mindestens 225 Euro und das bei einer Laufzeit von 12 Monaten. Die Arbeitgeber bieten im Einzelhandel bisher plus 2,4% ab November an und später nochmal 2% ab August 27 bei 2 Jahren Laufzeit. Verdi lehnt das ab. Für Kundinnen und Kunden blieben die Folgen der Warnstreiks bisher oft überschaubar. Nächste Woche, da wird in mehreren Bundesländern dann weiter verhandelt.
0: Russland hat die Ukraine wieder angegriffen, massiv mit Drohnen und Raketen. Bei einem Drohnenangriff in Sumy sind nach offiziellen Angaben 4 Menschen ums Leben gekommen. Bei den Opfern soll es sich um einen alten Mann, 2 Frauen und ein kleines Kind handeln. Und bei einem Raketenangriff auf die Großstadt Kryvyi Rih in der Region Dnipropetrovsk sind 7 Menschen verletzt worden. In Frankfurt hat die Feuerwehr 2 Fensterputzer aus rund 200 Metern Höhe gerettet. Sie hatten in einer Arbeitsgondel festgesessen an der Fassade im 44. Stockwerk. Höhenretter der Feuerwehr Frankfurt haben sie dann über eine Seilwinde einzeln 11 Stockwerke nach oben gezogen. Die Frankfurter Feuerwehr spricht von der vermutlich höchsten Rettungsaktion im städtischen Raum in Deutschland.
2: Der englische Rasen im Vorgarten vom Nachbarn, der freut sich heute. Heute ist es nur ein bisschen sonnig, viele Wolken dafür mit einzelnen Schauern sind unterwegs. Ist auf jeden Fall Pulliwetter und wenn ihr habt, so eine ganz, ganz dünne Regenjacke. In Stade am alten Schwedenspeicher haben wir gerade 18 Grad gemessen, in Grasleben am Freibad 18 und in Wittmund am Seelhafen 17 Grad. Der FFN 3-Tage-Trend, die Regentonnen werden vollgemacht, es kommt morgen und übermorgen mehr Regen auf uns zu. Trotzdem bleibt es angenehm warm. Bei bis zu 24 Grad.
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2: Vorsicht, eine ungesicherte Unfallstelle auf der A1. Osnabrück Richtung Bremen zwischen Wildeshausen Nord und Groß-Ippenau. Weiter auf der A1 Richtung Bremen zwischen Bremen-Brinkum und Arsten. 3 Kilometer stocken vor der Baustelle, nach wie vor 10 Minuten mehr. Vorsicht, ein Spiegel liegt auf der A7 Hamburg Richtung Hannover zwischen Bispingen und Schneverding. Auf allen Spuren hier bitte vorsichtig fahren. Und die A33 Osnabrück Richtung Bielefeld ist zwischen Haderberg und Borglo-Kloster Ösede blockiert. Hier ist ein Auto in der Baustelle liegen geblieben. Also falls ihr könnt, umfahrt das Gebiet am besten.
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2: Im Landkreis Lüneburg steht einer auf der B4 Melberg Richtung Lüneburg am Parkplatz. 70 sind da erlaubt. In der Region Hannover auf der B65 in Sehende, Höhe Waldstraße, wenn ihr da aus Hannover kommt, blitzt es. Im Landkreis Kloppenburg haben sie sich aufgestellt. Löningen Richtung Essen-Oldenburg, kurz vor Bunnen. Im Landkreis Wittmund blitzt es. Lehrhafen Richtung Wittmund in der 70er-Zone. Und auch in der 70er-Zone in Friesland auf der Blauhander Straße von Zetel Richtung Sande an der Bushaltestelle wird geblitzt. Danke Vasili, Martin, Nevio, Dirk und Thomas fürs Bescheid sagen. Und falls ihr auch noch was entdeckt, dann einfach anrufen. 0800 529 und 4x5. Euch eine gute Fahrt.
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2: Es ist Freitag und ich habe Musik für gute Laune für euch. Und zusätzlich zaubert uns Lindsay aus Norden, haben gleich nochmal ein Lächeln ins Gesicht. Warum die sich so sehr freut und warum wir herzlich über sie gelacht haben, das hört ihr gleich.

0: Another Day in Paradise. Das denken sich bestimmt auch alle Schülerinnen und Schüler in Niedersachsen, die jetzt gerade aufgestanden sind. Euch einen schönen Freitag in den Sommerferien, gleich mit sommerlicher Musik von Shakira und Burner Boy. Mit Die Die ist ja auch der WM-Song 2026. Damit der perfekte Soundtrack fürs Training am Wochenende. Fehlt nur noch das passende Outfit.
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2: Was macht euch so besonders?
3: Erstmal sind wir total gut aussehend und total cool.
2: Ja, dann passt ihr ja schon mal super zur FFN.
4: So. Lindsay, ihr habt gesagt, ihr seht super aus. Wir sorgen dafür, dass ihr noch besser aussieht. Wir schenken euch sehr gerne einen neuen Satz Trikots im Wert von 1000 Euro.
3: 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Oh, da freue ich mich richtig. Und die Mädels werden sich auch freuen. Die wissen das noch gar nicht.
2: Ach,
3: das
2: heißt, großartig.
0: Da freuen sie sich. 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Ganz egal, wie ihr aussieht.

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1: Ich bin Maxi Bilsmann, schönen guten Tag. Die Sommerferien sind gestartet und spätestens jetzt am Wochenende dürften viele in Richtung Sommerurlaub aufbrechen. Wer mit dem Auto unterwegs ist, der sollte den Wagen auch fit machen. Zum Ferienstart hat Niedersachsens Innenministerin Daniela Behrens in Laatzen in der Region Hannover jetzt darauf hingewiesen, dass neben dem Wagen auch das richtige Verhalten der Verkehrsteilnehmer wichtig ist, damit alle sicher im Urlaub ankommen. Und dazu zählt auch das Bilden einer Rettungsgasse.
2: Damit man denjenigen, die verunfallt sind, auch zu Hilfe kommen kann, braucht es ja eine Gasse, wo Rettungsdienst durch können, wo Polizei durch kann, wo ein Abschleppwagen durch kann. Und deswegen ist die Rettungsgasse, gerade wenn es Unfälle gibt, so wichtig, um Menschenleben zu retten.
1: Wer diese Woche aus unserer Region in den Urlaub startet, der muss sich vor allem auf der A2 und auf der A7 immer wieder auf Baustellen und Staus einstellen.
3: Ohne Schwitzen im Büro oder in der Werkstatt geht's heute ins Wochenende. Das Niedersachsenwetter ist also gnädig zu uns und auch wenn es mal regnen kann, insgesamt ist es sonnig bei milden. Aktuell 19 Grad in Braunschweig am Querumer Forst, 17 haben wir gemessen in Osterode an der Altenburg und 19 Grad in Osnabrück am Rathaus. Der FFN-3-Tage-Trend bringt fürs Wochenende vor allem viele Schauer und Wind mit sich. Tagsüber trotzdem dazu bis zu 24 Grad. Es bleibt also von den Temperaturen ganz angenehm.
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3: Vorsicht, eine ungesicherte Unfallstelle auf der A1 Osnabrück Richtung Bremen zwischen Wildeshausen Nord und Groß-Ippen. Weiter auf der A1 Richtung Bremen zwischen Bremen-Brinkum und Asten. Nach wie vor 3 Kilometer stockend. Hier vor der Baustelle 10 Minuten mehr. Vorsicht, ein Spiegel liegt auf der A7 Hamburg Richtung Hannover zwischen Bisping und Schneverding. Hier auf allen Spuren bitte vorsichtig fahren. Und die A33 Osnabrück Richtung Bielefeld ist zwischen Haderberg und Borgloh Klosterösede blockiert. Hier ist ein Auto in der Baustelle liegen geblieben.
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3: Im Landkreis Lüneburg blitzt es auf der B4 Melberg Richtung Lüneburg am Parkplatz. In der Region Hannover blitzen sie auf der B65 in Sehende, Höhe Waldstraße, wenn ihr da aus Hannover kommt. Im Landkreis Kloppenburg sind sie aufgestellt, Löningen Richtung Essen-Oldenburg, kurz vor Bonnen. Im Landkreis Wittmund steht noch einer, Leerhafe Richtung Wittmund in der 70er-Zone und in Friesland auf der Blauhander Straße in Zetel Richtung Sande an der Bushaltestelle in der 70er-Zone. Danke Vasili, Martin, Nevio, Dirk und Thomas fürs Bescheid sagen und wenn ihr auch noch was seht, Blitzer oder Stau, dann immer her damit, klickt ffn.de, da steht die Nummer auch, aber hier ist sie 0800 529 und 4x5, euch eine gute Fahrt, da wo es geht.
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0: FFN am Freitagvormittag, auf der Arbeit, im Büro, auf den Straßen oder in der Halle im Werk. Wenn ihr auch so happy seid, dass es bald ins Wochenende geht und ihr eure Kolleginnen und Kollegen ein paar Tage mal nicht seht, dann ist die heutige Weisheit genau das Richtige für euch.
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0: Gesunder Menschenverstand ist wie Deo. Die Menschen, die es am nötigsten haben, benutzen es nie.

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13: 12 Uhr, jetzt ist es offiziell. Julian Nagelsmann ist als Bundestrainer zurückgetreten. Thomas

0: aller spätestens offiziell eröffnet. Ein Name wird in der Debatte besonders oft genannt. FFN-Reporter Maxi Wildmann, ja nicht deiner, sondern der von Jürgen Klopp. Ja,
1: für viele Fans vielleicht sogar die einzig logische Nagelsmann-Nachfolger. Klopp stünde trotz Red Bull-Job vermutlich auch zur Verfügung. Ansonsten werden unter anderem Ralf Rangnick, Christian Streich und Pep Guardiola gehandelt. Ob der Spanier den Job überhaupt will, darf aber bezweifelt werden. Rangnick ist gerade mit Österreich erst bei der WM ausgeschieden, würde allerdings neue Ideen mitbringen und vielleicht auch Strukturen ändern, was aber für und gegen ihn sprechen kann. Und der Freiburger Streich, der pirscht sich als TV-Experte gerade wieder an den Fußball und mit einem schwäbischen Bundestrainer ist es ja schon mal ganz gut gelaufen. Dass Löw selbst zurückkommt, gilt übrigens als ausgeschlossen und für eine Bundestrainerin fürs Männerteam fehlt wohl jede Vorstellungskraft.
0: In Pakistan sind bei einem Busunglück mindestens 40 Menschen ums Leben gekommen, 8 weitere sind verletzt worden. Der Bus ist in der Provinz Balochistan im Südwesten des Landes von einer Straße abgekommen und dann eine tiefe Schlucht hinabgestürzt. Unter den Toten sollen auch Kinder und Frauen sein. Die Polizei vermutet, dass der Busfahrer zu schnell gefahren ist. In Frankreich gibt es immer noch mehrere große Waldbrände und es müssen immer noch Menschen ihre Häuser oder Unterkünfte verlassen. An der Mittelmeerküste ist zum wiederholten Mal ein Feuer ausgebrochen in Sainte-Marie-Almer. Fast 3000 Menschen wurden mittlerweile in Sicherheit gebracht, etwa die Hälfte von ihnen von einem Campingplatz. Mehrere Wohnmobile und auch Bungalows sind den Flammen dort zum Opfer gefallen. Das Feuer wird vom starken Wind angefacht und breitet sich deshalb besonders schnell aus. In Bad Münder haben 2 Familien bei einem Brand ihr Zuhause verloren. Sie konnten sich in der Nacht aber noch selbst vor den Flammen retten und sind unverletzt geblieben. Das Haus ist durch die Flammen so schwer beschädigt, dass es einsturzgefährdet ist und teils abgerissen werden muss. Der Schaden wird auf etwa 200.000 Euro geschätzt. Brandursache noch unklar. Ein 15-Jähriger ist in Braunschweig im Auto vor einer Polizeikontrolle geflüchtet und dann mit dem Wagen gegen die Fassade eines Restaurants gefahren. Der Jugendliche ist leicht verletzt worden. Eine Streife war am frühen Morgen auf den jungen Fahrer aufmerksam geworden, weil der mit quietschenden Reifen in der Innenstadt losgefahren war.
2: Mit dem dünnen Pulli geht's gleich in die Mittagspause. Heute ist das Niedersachsenwetter zwar meistens sonnig, aber dazu gibt's ordentlich Wind und ein paar kleine Schauer sind auch drin. In Emden am Hafen haben wir gerade 18 Grad gemessen. An der Küste ist es eher frischer, aber auch im Braunlager am Schützenverein 16 Grad. Nur in Göttingen am Rathaus 19 Grad. Der FFN-3-Tage-Trend. Weiter viel Wind und viele Schauer. Es werden eher mehr als weniger. Trotzdem bleibt es schön warm. Immerhin bis zu 24 Grad sind drin.
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2: A1 Osnabrück Richtung Bremen. Zwischen Bremen-Brinkum und Asten 6 Kilometer stocken mittlerweile vor der Baustelle 30 Minuten mehr und in der Gegenrichtung 5 Kilometer, da sind es 20 Minuten. Ein Unfall auf der A7 Hannover Richtung Kassel zwischen dem Rastplatz Jägerturm West und Buckenem. Hier ist die linke Spur gesperrt. Vorsichtig liegen bleiben auf der A31 Leer Richtung Meppen zwischen Leer Nord und Leer West und an der Elbfähre Glückstadt-Wischhafen beträgt die Wartezeit 1 Stunde in beide Richtungen.
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2: Habt ihr gesehen im Landkreis Lüneburg auf der B4 Melberg Richtung Lüneburg am Parkplatz, in der Region Hannover auf der B65 in Sehende Höhe Waldstraße, wenn ihr da aus Hannover kommt. Im Landkreis Kloppenburg haben sie einen aufgebaut, Löningen Richtung Essen-Oldenburg, kurz vor Bunnen. Im Landkreis Wittmund blitzt es, Leerhafen Richtung Wittmund in der 70er-Zone und ebenfalls in der 70er-Zone in Friesland auf der Blauhander Straße von Zetel Richtung Sande an der Bushaltestelle wird geblitzt. Danke, Vasili, Martin, Nevio, Dirk und Thomas fürs Bescheid sagen und falls ihr auch was seht, einfach kostenlos anrufen. 0800 529 und 4x5, da wo es geht, eine gute Fahrt.
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2: Es hat so ein bisschen was von der Hochzeit von Prinzessin Diana, zumindest was die Aufregung oder das Interesse angeht. Aber damals wusste man, wo alles stattfindet. Es wurde sogar übertragen. Bei Megastar Taylor Swift ist es ein bisschen anders. Die heiratet heute und ihre Fans drehen komplett durch. Und man ist sich auch noch nicht so sicher, wo genau das stattfindet. Aber wir haben geheime Details zur Trauung und eine Idee, wo die Trauung stattfinden könnte. Die Infos habe ich gleich für euch.

0: FFN an eurem Freitagmittag und heute Abend ist es endlich soweit. US-Megastar Taylor Swift und Footballer Travis Kelce heiraten. Insider sagen mit 1000 Gästen und einer großen Feier im Madison Square Garden in New York. Es sei denn, das ist alles nur eine riesengroße Falle. Jona aus dem FFN-Team glaubt genau das und hat sich auf Spurensuche begeben hier bei uns in Niedersachsen.
1: Immerhin hat sie hier Verwandte. Sarah Niemeyer aus dem Osnabrücker Land ist Taylor Swifts Cousine. Also ihre Cousine 8. Grades, aber im Prinzip Kernfamilie. Vor 2 Jahren hat ein Ahnenforscher das herausgefunden, stand überall in den Zeitungen. Ich habe Sarah gesucht und bei Instagram gefunden, habe sie angeschrieben und gefragt, ob wir telefonieren können. Keine Antwort. Klar, absolute Geheimhaltung für Taylor und der Beweis, Sarah muss eingeladen sein. Mir kommt ein verrückter Gedanke. Was, wenn Taylor Swift hier in Niedersachsen heiratet? Aber wo? Die Antwort finden wir im US-Bundesstaat Rhode Island. Hier hat sich Taylor einen Leuchtturm gekauft. Und wo finden wir in Niedersachsen Leuchttürme? An der Küste, einer der bekanntesten, in dem man heiraten kann, der Pilsumer Leuchtturm aus den Otto-Filmen. Wolfgang Lübben von der Krummhörntouristik. Habt ihr irgendwie, also gibt's bei euch irgendwas im Terminkalender morgen?
2: Man hört hier so ein kleines bisschen was durch, aber es gibt auch eine Reservierung, wo kein Name dabei ist. Wo einfach nur der Termin geblockt ist. Da wissen wir nicht ganz genau, was da passiert, aber wir gehen ja mal ganz entspannt und positiv voran, weil wir sind ja für alles auch vorbereitet hier.
1: Damit ist klar, Taylor Swift heiratet in Ostfriesland. Und wenn das jemanden so überhaupt nicht juckt, dann ja wohl die Ostfriesen.
2: Wir sind vollkommen entspannt. Hier kann jeder kommen und gehen, wie er möchte. Ob es ein Taylor Swift ist oder irgendjemand anders, das interessiert uns schon auch ein bisschen, wer es ist. Aber da machen wir erstmal nichts.

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12: Ich bin Maxi Wilsmann, schönen guten Tag. Die Deutsche Messe AG steht unter Druck. Das große Messegelände in Hannover wird nur selten komplett ausgenutzt und dementsprechend muss man sich dort Gedanken darüber machen, wie das Gelände in Zukunft genutzt wird und wie sich die Messe AG aufstellt. Dass es verkleinert werden soll, das steht so gut wie fest. In den kommenden Monaten soll entschieden werden, wie viele Hallen wegfallen und wie die stattdessen genutzt werden können. Dazu hat die Messe AG das Vorstandsteam vor kurzem auch extra um 2 Personen erweitert. Und auch finanziell sieht es bei dem Konzern nicht so gut aus gerade. Für das aktuelle Jahr erwartet die Messe AG einen Umsatz von gut 230 Millionen Euro. Das sind 70 Millionen weniger als noch im letzten Jahr. Da stand unterm Strich ein Gewinn von 18 Millionen Euro. Und auch das wird das Unternehmen wohl nicht wiederholen können. Für 2026 rechnet die Messe AG stattdessen mit einem Verlust von rund 25 Millionen Euro.
13: Mensch, Perücken und kappenfeindlich ist das Niedersachsenwetter heute. Ordentlich Wind bläst uns die Kopfbedeckung von den Ohren und vom Schädel. An der Küste dazu frisch und unter 20 Grad. Sonst haben wir sogar bis zu 24 Grad. Aber ob wir die erreichen? In Aurich haben wir aktuell 18 am Moormuseum. In Hameln an der Rattenfängerhalle gerade 20 und in Lüneburg am Kloster Lüne 19 Grad. Der FFN 3-Tage-Trend, ja, bringt viele Wolken und Regen, dazu weiter Wind, aber auch ein paar kurze sonnige Phasen. Es bleibt bei milden Temperaturen. Es bleibt bei bis zu 24 Grad warm. Aber ob es die Spitze dann trifft, das werden wir erst am Wochenende sehen.
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13: A1 Osnabrück Richtung Bremen. Zwischen Bremen-Brinkum und Arsten 6 Kilometer stocken. Vor der Baustelle hier gerade eine halbe Stunde mehr und in der Gegenrichtung sind es 20 Minuten und 5 Kilometer. Ein Unfall auf der A7 Hannover Richtung Kassel zwischen dem Rastplatz Jägerturm West und Buckenem. Hier ist die linke Spur gesperrt aktuell. Vorsicht, Rehe laufen auf der A27, Walsrode-Bremen zwischen Langwedel und Achim-Ost. Hier wird in beiden Richtungen besonders vorsichtig fahren. Vorsicht, ein Liegenbleiber haben wir auf der A31, Leer Richtung Meppen zwischen Leer Nord und Leer West. Und an der Elbfähre Glückstadt Wischhafen beträgt die Wartezeit 1 Stunde in beide Richtungen aktuell.
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13: Im Landkreis Goslar habt ihr eingesehen auf der B6 Jährstedt Richtung Bad Harzburg. Unter der Brücke blitzt es da. In der Region Hannover auf der B65 in Sehende, Höhe Waldstraße, wenn ihr da aus Hannover kommt. Im Landkreis Lüchow-Dannenberg blitzt es auf der B191 in Putrip. In beide Richtungen wird da geblitzt. Im Heidekreis steht einer, Haber Richtung Wolderdingen in Öningen. Und in Friesland habt ihr auch noch einen entdeckt. Auf der Blauhander Straße von Zetel Richtung Sande an der Bushaltestelle in der 70er-Zone. Danke Dirk, Thomas, Andrea, Emil und Carsten fürs Bescheid sagen. Und falls ihr auch was seht, einfach kostenlos bei uns anrufen. 0800 529 und 4x die 5. Ich wünsche euch eine gute Fahrt mit guter Musik. Ich bin's, Klaas. Moin und schönen Start ins Wochenende, Leute.

Denn am Freitagmittag mit der ein oder anderen Hochzeit auch an diesem Wochenende. Und stellt euch mal beim Feiern vor, die Tür geht auf und zwei der absolut größten Weltstars kommen einfach rein. Ist am Wochenende in Chicago genauso passiert. Ein Martin Garrix-Fan dachte sich, na gut, Fragen kostet nichts, hat dem Star-DJ bei Instagram geschrieben, seine Schwester, die feiert ganz in der Nähe von dem Auftritt und vielleicht könnte er ja mal für 5 Minuten vorbeikommen und gratulieren. Der schreibt zurück, klar, ich komme kurz vorbei. Aber jetzt kommt der Knaller. Sein Kumpel Ed Sheeran hatte an dem Wochenende auch in der Stadt irgendwie ein Konzert und den hat er dann einfach als Überraschungsgast mit eingepackt. Die beiden haben dann die komplette Party gecrashed, ihren gemeinsamen Hit Repeat It live performt und die Tanzfläche natürlich komplett abgerissen. Also, wenn ihr demnächst auf einer Hochzeit seid, schreibt eurem Lieblingsstar einfach, vielleicht klappt das ja. Martin Garrix, Ed Sheeran mit Repeat It, der ist neu bei FFN.

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12: 13 Uhr haben wir es und wir können sagen, das war's. Christoph Knigge, moin.
13: Hi.
12: Nach dem WM-Debakel gibt Julian Nagelsmann jetzt sein Amt als Fußballtrainer auf.
13: Ja, als Bundestrainer zumindest. Ja. Das hatte sich ja zuletzt angedeutet. Nun hat auch der DFB das Ganze bestätigt und ein Nachfolger, der ist zumindest schon mal im Gespräch.
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13: Der DFB zieht nach dem WM aus sofort die Reißleine. Julian Nagelsmann ist nur wenige Tage nach dem K.O. im 16-Finale gegen Paraguay zurückgetreten. FFN-Reporter Maxi Witzmann.
15: Die DFB-Spitze hatte gestern mit Nagelsmann über die Lage gesprochen und ihm den Rücktritt nahegelegt. Der Verband sagt, jetzt soll es Gespräche mit Jürgen Klopp geben. Der hat demnach grundsätzlich Bereitschaft signalisiert. Klopp arbeitet seit Januar letztes Jahr für Red Bull im internationalen Fußball, ist aber gerade auch als TV-Experte in den USA unterwegs. Für die Nationalelf geht es schon im Herbst weiter. Am 24. September steht in den Niederlanden das erste Spiel nach der WM an, zum Start in die Nations League. Danach warten noch Griechenland und Serbien.
13: Wer krank ist, soll künftig in vielen Jobs schon ab dem ersten Fehltag eine ärztliche Krankschreibung vorlegen. Aber wie das praktisch laufen soll, ist noch offen. Regierungssprecher Cornelius hat in Berlin vorhin klargemacht, das bedeutet nicht, dass alle am ersten Tag in die Arztpraxis müssen. Geplant ist außerdem, telefonische Krankschreibungen ohne Praxisbesuch sollen wieder abgeschafft werden. Das Gesundheitsministerium verweist nun als Alternative auf Krankschreibungen per Videosprechstunde. Bis wann die neuen Regeln kommen und wie sie genau umgesetzt werden, ist also alles noch ziemlich unklar. In Betrieben sollen auch weiterhin abweichende Vereinbarungen möglich sein. Ein 15-Jähriger ist in Braunschweig im Auto von der Polizeikontrolle geflüchtet und dann gegen die Fassade eines Restaurants gefahren. Eine Streife war am frühen Morgen auf den Wagen mit dem jungen Fahrer aufmerksam geworden, weil der mit quietschenden Reifen in der Innenstadt los

0: Werke nach oben gezogen. Die Frankfurter Feuerwehr spricht von der vermutlich höchsten Rettungsaktion im städtischen Raum in Deutschland.
1: Wir haben so richtiges Stromsparwetter. Kein Ventilator, keine Klimaanlage. Das macht das Niedersachsenwetter ganz alleine mit dem kühlen Wind. In Uelzen am 100-Wasser-Bahnhof haben wir gerade 19 Grad gemessen. In Hannover am Maschsee 21. Und in Duderstadt in der Fußgängerzone 19 Grad. Der FFN-3-Tage-Trend bringt vor allem eins: Regen. Viele Schauer und Wolken machen das Wochenende nass, aber es bleibt auch warm. Also der Sommer ist nicht ganz weg.
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1: A1 Osnabrück Richtung Bremen zwischen Bremen-Brinkum und Asten. 6 Kilometer stocken vor der Baustelle. 30 Minuten mehr hier aktuell. In der Gegenrichtung sind es 25 Minuten bei 5 Kilometer stockend. A7 Hamburg Richtung Hannover zwischen Bispingen und Soltau Süd. 10 Kilometer stockend. Hier sind es 20 Minuten mehr. Da gab es einen Unfall. Weiter auf der A7 Richtung Kassel diesmal. Noch ein Unfall zwischen dem Rastplatz Jägerturm West und Bokenheim. Hier ist die linke Spur gesperrt. Vorsicht, ein Liegenbleiber auf der A31, leer Richtung Meppen zwischen leer Nord und leer West und weiter auf der A31 Richtung Gronau. Vorsicht, hier Reifenteile zwischen Schüttorf Ost und Ochtrup Nord.
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1: Da habt ihr welche gesehen im Landkreis Goslar. Steht einer auf der B6, Jerstedt Richtung Bad Harzburg unter der Brücke blitzt es da. In der Region Hannover auf der B65 in Sehende, Höhe Waldstraße, wenn ihr da aus Hannover kommt. Im Landkreis Lüchow-Dannenberg wird geblitzt auf der B191 in Puttrip hier in beide Richtungen und im Heidekreis steht noch einer Haber Richtung Wolterding in Öningen. Danke fürs Bescheid sagen. Danke Dirk, Thomas, Andrea und Emil. Und falls ihr auch noch was seht, ruft gerne kostenlos an. 0800 529 und 4x5 euch eine gute Fahrt.
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1: Ja, und ihr merkt es am FFN-Verkehr, mit dem Start in die Ferien startet auch die Zeit im Auto. Wir sind viel unterwegs, stehen auch mal im Stau, müssen vor allem eins Zeit rumkriegen, was ihr da teilweise so Kreatives macht und damit wirklich jede Fahrt wie im Flug vergeht, das hört ihr gleich.

0: völlig losgelöst, so wie Julian Nagelsmann jetzt von seinem Job als Bundestrainer zurückgetreten ist. Und damit hat er jetzt ganz viel Zeit, so wie ihr. Ferienzeit ist auch Autofahrzeit und wir verbringen sehr viele Stunden mit Rumsitzen in der Karre. Also haltet durch, wir sind bei euch und sorgen dafür, dass garantiert keine Langeweile aufkommt. Vor allen Dingen mit Kindern ist das ja eine große Sache. Kathi aus dem FFN-Team hat mal nach den besten Tipps zum Zeitvertreib bei euch gefragt.
1: Musik hören auf jeden Fall. Vielleicht nochmal bei Insta so ein bisschen rumscrollen. Irgendwie.
2: Nicht Fahrerin dann, oder?
1: Nein, auf keinen Fall, genau. Manchmal auch irgendwelche Kennzeichen, die wir nicht kennen oder die wir noch nicht kennen, auch nochmal nachrecherchieren, so wie früher als Kind. Das machen wir ganz gern.
2: Wie denkt ihr denn über so alte Autobahnspiele von früher? Macht man das noch? So Kennzeichen raten, gelbes Auto und dann eine reinhauen?
3: Es kommt halt immer voll drauf an, mit wem man fährt. Würde ich jetzt mit meinen Großeltern fahren oder mit meinen Eltern, würde ich das wahrscheinlich schon nochmal machen.
4: Wer erkennt den Song als erstes? Ja. Und wer den nicht, also wer als erstes erkennt, der darf einen Ohrschnipser geben.
0: Einen Ohrschnipser geben. Können wir jetzt direkt mal spielen. Ihr könnt ja mal raten, kurz Tipp abgeben. Und ich sag, der nächste Song heißt Passenger von Alex Warren, der ist neu bei FFN. Für mehr Musik, mehr Abwechslung und euch, egal wo es hingeht, eine gute

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12: Ich bin Maxi Wilsmann, schönen guten Tag. Die Deutsche Messe AG steht unter Druck. Das große Messegelände in Hannover wird nur selten komplett ausgenutzt und dementsprechend muss man sich dort Gedanken darüber machen, wie das Gelände in Zukunft genutzt wird und wie sich die Messe AG aufstellt. Dass es verkleinert werden soll, das steht so gut wie fest. In den kommenden Monaten soll entschieden werden, wie viele Hallen wegfallen und wie die stattdessen genutzt werden können. Dazu hat die Messe AG das Vorstandsteam vor kurzem auch extra um 2 Personen erweitert. Und auch finanziell sieht es bei dem Konzern nicht so gut aus gerade. Für das aktuelle Jahr erwartet die Messe AG einen Umsatz von gut 230 Millionen Euro. Das sind 70 Millionen weniger als noch im letzten Jahr. Da stand unterm Strich ein Gewinn von 18 Millionen Euro. Und auch das wird das Unternehmen wohl nicht wiederholen können. Für 2026 rechnet die Messe AG stattdessen mit einem Verlust von rund 25 Millionen Euro.
13: Das Niedersachsenwetter ist so richtig gut zu uns mit so einem richtig norddeutschen Sommer. Ja, ein bisschen Sonne, dann ganz viel Wind, ein paar Schauer bei maximal 23 Grad. Ach, da geht einem doch das niedersächsische Herz auf. In Lüneburg in der Altstadt haben wir gerade 19 Grad gemessen, in Braunschweig am Burggraben 20 Grad und in Leer am Heimatmuseum 19 Grad. Der FFN 3-Tage-Trend steht jetzt erstmal auf Gartenbewässern. Viele Wolken und viel Regen, nachts recht kühl, aber tagsüber dann trotzdem wieder bis zu 24 Grad drin.
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13: A1 Osnabrück Richtung Bremen. Zwischen Bremen-Brinkum und Arsten. 7 Kilometer stockend mittlerweile vor der Baustelle. Hier 50 Minuten mehr und in der Gegenrichtung 6 Kilometer stockend. 25 Minuten mehr. Vorsicht, Reifenteile liegen auf der A2. Braunschweig Richtung Hannover. Zwischen Lehrte Ost und Lehrte. Dann die A7 Hamburg Richtung Hannover. Zwischen Bispingen und Soltau Süd. 6 Kilometer stockend. Hier sind es gerade 20 Minuten mehr für euch. Dann gab es einen Unfall auf der A39. Salzgitter-Braunschweig ist das, zwischen dem Dreieck Salzgitter und Westerlinde. Da sind gerade beide Fahrtrichtungen gesperrt. Ihr braucht also noch ein bisschen Geduld. Und an der Elbfähre Glückstadt-Wischhafen natürlich auch. Da beträgt die Wartezeit 1 Stunde in beide Richtungen.
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13: Im Landkreis Goslar steht einer auf der B6. Hier steht Richtung Bad Harzburg. Unter der Brücke wird da geblitzt. In der Gegenrichtung, in der Region Hannover. Was sage ich hier? Ich bin auch schon gedanklich im Wochenende. Auf der B65 in Sehende, Höhe Waldstraße, wenn ihr da aus Hannover kommt. Dann im Landkreis Lüchow-Dannenberg auf der B191 in Putrip. Hier wird in beide Richtungen geblitzt. Im Emsland steht noch einer auf der B214 Lingen Richtung Thüne in Höhe Backum und im Heidekreis Haber Richtung Wolterding in Öningen wird ebenfalls geblitzt. Danke Dirk, Thomas, Andrea, Jürgen und Emil fürs Bescheid sagen. Und wenn ihr auch noch einen Blitzer oder Stau seht, ruft gerne an, kostenlos unter der 0800 529 und 4x5. Da wo es geht, euch eine gute Fahrt. Ich bin's, Klaas. Moin!
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neu bei FFN. Ray Dalton. Go That High.

0: Soundtrack für euren Wochenendstart bei FFN. So, jetzt kurz die Luftgitarre wieder zurück in den imaginären Koffer legen und dann euch bereit machen für einen anderen Rockstar. Oh. FFN am Nachmittag mit Kai heute. Moin!
1: Hallöchen, das war eine sehr schöne Anmoderation, Klaas. Vielen lieben Dank.
0: Gerne.
1: Falls irgendjemand noch nicht aufgefallen ist, Deutschland ist raus bei der Fußball-Weltmeisterschaft.
0: Ja. Ach so.
1: Ja, aber die geht natürlich weiter und wir haben euch deswegen mal gefragt, was ihr denn jetzt glaubt, wer Weltmeister wird. Die Frage geht natürlich auch an
0: dich. Ich habe gerade eine kurze Zusammenfassung gesehen vom letzten Spanien-Spiel und muss sagen, die hat mich sehr begeistert, die Mannschaft. Ah, du sagst auch
1: du
0: nein?
1: Du wirst mir immer sympathischer. Doch. Okay. Mein Tipp von Anfang an, Spanien.
0: Ah, ja,
1: gut, ich habe da ja auch eine Zeit gelebt, ne? Deswegen schlagen ja zwei Herzen auch in meiner Brust. Also ich bin mir auch relativ sicher, dass Spanien das Ding machen wird, obwohl Frankreich auch enorm stark ist. Was Niedersachsen sagt, hört ihr bei mir. Außerdem haben wir jetzt mitbekommen, dass Julian Nagelsmann raus ist. Wir brauchen also einen neuen Cheftrainer. Ja? Und was ihr da so glaubt, wer es machen wird, Kloppo, hört ihr auch bei mir. Und die besten Veranstaltungstipps habe ich auch. Deswegen, es wird eine super Show. Ich freue mich schon sehr auf euch.
0: Viel Spaß mit Kai, mit FFN am Nachmittag und seinem ganzen Fußball-Halbwissen. So, jetzt aber Mikrofon ausmachen.

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8: Gleich 14 Uhr. Unser Mann, der alles nageln kann, heißt Julian Nagelsmann. Christoph Knigge, dieser Partyschlager muss jetzt umgedichtet werden.
9: Ganz genau, hat sich nämlich ausgenagelt. Seit heute Mittag ist es offiziell, Julian Nagelsmann ist nicht mehr deutscher Fußball-Bundestrainer und Jürgen Klopp, der steht als Nachfolger bereit.
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9: Julian Nagelsmann ist nicht länger Trainer der deutschen Fußballnationalmannschaft. Er erklärte wenige Tage nach dem Aus im WM-16-Finale gegen Paraguay nun seinen Rücktritt. FFN-Reporter Jonas Pape, direkt nach dem WM-Aus, da hat er noch gesagt, dass er im Amt bleiben will.
10: In einer DFB-Mitteilung schreibt Nagelsmann, er habe in den letzten Tagen viel nachgedacht. Die Mannschaft verdiene nach der Enttäuschung einen Neuanfang ohne Ballast. An die Fans gerichtet schreibt Nagelsmann, es tut mir von Herzen leid und weh, dass wir euch enttäuscht haben und euch keine weiteren Fußballnächte bei dieser Weltmeisterschaft bescheren konnten. Ihr hättet viel mehr verdient gehabt. Der DFB will jetzt mit Jürgen Klopp reden. Der Ex-Dortmund- und Liverpool-Trainer hat bereits seine grundsätzliche Bereitschaft signalisiert.
9: In der Debatte um Krankschreibungen mit einem Attest ab dem ersten Tag hat Vizekanzler Klingbeil nun Zurückhaltung verlangt. Er verweist auf das noch ausstehende Gesetzgebungsverfahren. Union und SPD haben ja vereinbart, dass ein ärztliches Attest schon ab Tag 1 einer Krankmeldung vorgelegt werden muss. Sie argumentieren, dass der Krankenstand damit sinken würde. Die Zahl der Todesopfer nach den schweren Erdbeben in Venezuela ist auf mindestens 2.595 gestiegen. Das teilte die geschäftsführende Präsidentin Rodriguez auf einer Pressekonferenz in Caracas mit. Zudem gibt es mehr als 11.000 Verletzte. Tausende weitere Menschen werden noch vermisst. Seit dem Doppelbeben vergangene Woche gab es nach offiziellen Angaben über 860 Nachbeben. Deren Häufigkeit und Stärke nehmen zwar ab, die Gefahr eines weiteren starken Bebens sei jedoch nicht vollständig gebannt, hieß es. Und das Bündnis Widersetzen will den AfD-Bundesparteitag in Erfurt am Wochenende mit Blockaden verhindern und rechnet mit Zehntausenden Mitstreitern. Co-Parteichef Tino Chrupalla hat ein entschlossenes Vorgehen der Behörden gegen mögliche Blockaden gefordert. Der Bundesparteitag der AfD soll nach bisherigen Plänen morgen auf der Messe in Erfurt starten. Das Umfeld der Messe ist bereits

0: Es bleibt aber trotzdem sommerlich warm, bei immer so um die 25 Grad.
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0: A1 Osnabrück Richtung Bremen. Zwischen Bremen-Brinkum und Arsten stockt es auf 7 Kilometern vor der Baustelle. Plant da mal 50 Minuten mehr mit ein. In der Gegenrichtung 6 Kilometer stockend und auch nochmal 25 Minuten obendrauf. A7 Hamburg Richtung Hannover. Zwischen Bispingen und Soltau Süd stockt es auf 6 Kilometern Viertelstunde obendrauf. Dann Achtung, ein Unfall auf der A28 Bremen Richtung Oldenburg. Zwischen Oldenburg-Eversten und Oldenburg-Harentor. Vorsicht, eine Leiter liegt auf der A31 Emden Richtung Leer zwischen Emden-Wolthusen und Emden-Ost. Dann hat es einen Unfall gegeben auf der A39 Salzgitter-Braunschweig zwischen dem Dreieck Salzgitter und Westerlinde. Da sind gerade beide Fahrtrichtungen gesperrt. Und an der Elbfähre Glückstadt-Wischhafen beträgt die Wartezeit 1 Stunde in beiden Richtungen. Haltet durch, ihr Lieben.
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0: In Hildesheim auf der B6 statt auswärts in Höhe der Kirche. Dann im Kreis Goslar auf der B6. Hier steht Richtung Bad Harzburg. Unter der Brücke wird es teuer, wenn ihr zu schnell seid. Im Kreis Lüchow-Dannenberg auf der B191 in Pudre, beidseitig ebenfalls. Im Emsland auf der B214, Richtlingen Richtung Thüne in Höhe Backum und im Heidekreis Haber Richtung Wolterding in Öningen. Dankeschön, Wolfgang, Dirk, Andrea, Jürgen und Emil fürs Bescheid geben. Und wenn ihr noch was habt, Staus oder Blitzer, lasst es uns gerne wissen. Bimmelt durch, kostenlos natürlich wie immer 0800 529 und 4 mal die 5. Danke und euch weiterhin eine gute und sichere Fahrt.
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0: Hallöchen zusammen, schön, dass ihr mit dabei seid. Und das ist es jetzt wieder, das Jahrzehnt, das uns MP3-Player, Club-Handys und die größten Mitsing-Hymnen überhaupt beschert hat. Freut euch auf die Black Eyed Peas mit Meet Me Halfway. Vorher Shania Twain und Kaching. Und los geht es jetzt, ein bisschen romantisch. Holt schon mal Schatzi, Snow Patrol. Chasing Cars. Ich wünsche einen schönen Freitagnachmittag.

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0: FFN ist hier an eurem Freitagnachmittag und es ist jetzt offiziell. Nagelsmann tritt nach der WM-Blamage als Bundestrainer unserer Nationalmannschaft zurück und mit Jürgen Klopp wird schon verhandelt. So, und ich meine, wären wir noch im Turnier, hätte das wirklich ein mega geiler Sommer werden können. Ne? Es ist nicht zu heiß, nicht zu kalt, es sind Sommerferien. Gut. Deutschland anfeuern können wir jetzt zwar nicht mehr, aber es gibt ja auch noch andere Teams. Ich bin auf jeden Fall für Spanien. Ich habe da ja auch eine Zeit gelebt auf Mallorca, also in meiner Brust schlagen da auf jeden Fall zwei Herzen. Für Deutschland eben und auch für Spanien. Lisa aus dem FFN-Team hat sich mal erkundigt, wie das bei euch jetzt aussieht.
1: Ihr seid für Portugal, Spanien.
2: Frankreich.
1: Warst du die ganze Zeit für Frankreich?
2: Nee, für England eigentlich.
1: Okay, aber du bist jetzt erst für England. Warum?
3: Weil ich sie in der Arbeitstipprunde als Weltmeister getippt habe.
1: Du bist für Argentinien, weil?
4: Die spielen guten Fußball.
1: Wer ist dein Lieblingsspieler?
4: Messi, auf jeden Fall Messi.
1: Für wen bist du denn jetzt?
5: Frankreich.
6: Oder Mexiko.
5: Deutschland.
1: Ja, aber Deutschland ist ja jetzt leider raus.
7: Ah, dann sagen wir für die Briten, weil die einen deutschen Trainer haben.
1: Okay, fair.
0: Ja, schauen wir aber mal, wie es nach dem nächsten Spiel gegen Mexiko in der Nacht von Sonntag auf Montag für die Briten aussieht. Für uns ist dann hoffentlich beim nächsten Mal wieder mehr drin. Dann mit Kloppo ja vielleicht. Hört ihr alles bei uns. Hier bei FFN.

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10: Ich bin Jonas Pape, schönen guten Tag. Bei einem schweren Unfall auf der Landesstraße zwischen Hohn und Helmerkamp im Kreis Celle ist ein 22-Jähriger schwer verletzt worden. Er ist gestern Abend mit seinem Auto von der Straße abgekommen und gegen einen Baum geprallt. Ein vorbeifahrender Autofahrer hat den Mann befreit und erste Hilfe geleistet. Die Straße ist rund eine Stunde gesperrt gewesen. Die Unfallursache ist noch nicht bekannt. In Bad Münder im Kreis Hameln-Pyrmont musste die Feuerwehr in der Nacht zu einem Großbrand ausrücken. Ein Wohnhaus hat hier aus bisher unbekannten Gründen Feuer gefangen. Die 7 Bewohner wurden zum Glück rechtzeitig durch einen Nachbar gewarnt. Sie konnten das Haus unverletzt verlassen. Nach dem Brand war das Haus einsturzgefährdet und wurde zum Teil abgerissen. Der Sachschaden liegt laut Polizei bei 200.000 Euro. Die Stadt Bad Münder hat die betroffene Familie unterbringen können. Und Drohnen sollen bald regelmäßig Laborproben von Hannover nach Lehrte in rund 16 Minuten aus Hannover heraus anliefern. FFN-Reporter Moritz Ort, das Großlabor Limbach Nord hat den Test jetzt erfolgreich beendet.
11: Die Transportdrohne Jelly ist diese Woche mehrfach zwischen Hannover-Wülfel und Lehrte geflogen und hat dabei echte Blut-, Urin- und Gewebeproben transportiert. Die Route führt über Lehrte, Sehende und Hannover. Tim Jahn arbeitet im Großlabor und hat sich sehr über die erfolgreichen Testflüge gefreut.
12: Diese Projektarbeit, die wir hier investiert haben, hat 1,5 Jahre gedauert. Wir sind die Ersten so in dem Bereich Hannover-Region, die dieses Projekt so begleiten. Das war schon sehr überwältigend, ja.
11: Das Unternehmen beschäftigt in Lehrte und Hannover rund 200 Menschen und schickt jeden Tag viele Autos zu Praxen und Kliniken. Das Großlabor plant, die Drohne noch im Herbst in den Regelbetrieb zu schicken.
13: Mit Wolken, mit Sonne und ordentlich Wind teilweise geht es ab in Richtung Wochenende bei uns im Niedersachsenwetter und das bei 22 Grad in Stolzenau am Puppenmuseum, 21 haben wir in Hannover am Maschsee und 19 sind es in Friedland am Grenzmuseum. Der FFN 3-Tage-Trend. Ja, ich sag's wie es ist, wird teilweise ganz gut nass jetzt am Wochenende, die Natur freut sich, bleibt aber trotzdem angenehm warm bei um die 24, 25 Grad.
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13: A1 Osnabrück-Bremen zwischen dem Bremen-Brinkum und Arsten. 7 Kilometer stockend vor der Baustelle. Dauert da leider 50 Minuten länger in der Gegenrichtung. 6 Kilometer stockend. Auch da braucht ihr 25 Minuten mehr. A7 Hannover-Hamburg zwischen dem Walsroder Dreieck und Dorfmark stockt es auf 14 Kilometer. Plant da mal eine halbe Stunde mehr mit ein. Dann Vorsicht, ein Unfall auf der A28 Bremen Richtung Oldenburg zwischen Oldenburg-Eversen und Oldenburg-Harentor. Ein Unfall hat es auch gegeben auf der A39 Salzgitter-Braunschweig zwischen dem Dreieck Salzgitter und Westerlinde. Da sind aktuell beide Fahrtrichtungen dicht und an der Elbfähre Glückstadt für Schafen beträgt die Wartezeit 1 Stunde und das in beiden Richtungen. Haltet durch.
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13: Gesehen von euch in Hildesheim und zwar auf der B6 stadtauswärts in Höhe der Kirche. Dann im Kreis Goslar auf der B6, die steht Richtung Bad Harzburg unter der Brücke. Im Kreis Lüchow-Dannenberg auf der B191 in Budre beidseitig und im Emsland auf der B214 Lingen Richtung Düne in Höhe Backum. Dankeschön Wolfgang, Dirk, Andrea und Jürgen. Wenn ihr noch was habt, ruft gerne durch. Kostenlos wie immer 0800 529 und 4x5. Dankeschön dafür und euch weiterhin eine gute und vor allem sichere Fahrt Richtung Wochenende hier bei uns bei FFN. Ich bin Sky. Hallo zusammen.

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0: Hier ist FFN am Freitagnachmittag. Das Wochenende steht vor der Tür und ihr kennt es, man schaut zurück auf die Woche und fragt sich irgendwann, was macht man eigentlich hier und was will ich eigentlich wirklich genau? Und genau das hat sich auch Harry Styles gedacht und mit American Girls mal wieder ordentlich abgeliefert. Ja, ist ein schöner Song mit einer schönen Message, regt zum Nachdenken an, den bekommt ihr gleich hier bei uns, der ist neu.
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0: Lange Gesichter und leere Regale. Viele haben in den letzten Tagen versucht, einen Ventilator zu kaufen, sind aber leer ausgegangen. Dafür wisst ihr aber ab sofort alles über Ventilatoren. Moin Axel aus Guten Morgen Niedersachsen.
2: Ja hallihallo, so ein Ventilator bringt doch nichts. Da haben wir alles schon mal gehört oder selber, so wie ich auch gedacht. Aber Ventilatoren bringen was. Also ein Ventilator macht die Luft nicht kälter, sondern er durchbricht unsere isolierende Wärmeschicht. Die tragen wir wie so ein unsichtbares Schutzschild um uns herum. Jeder, der im Kino saß und jemanden hatte, der sehr eng an ihm saß, kennt das. Man berührt sich nicht, man merkt aber trotzdem, da ist irgendwas so. Und der Ventilator bläst diese Luft weg. Wir schwitzen dann wieder mehr und durch die Verdunstungskälte fühlen wir uns kühler.
0: Ja, nicht schlecht. So auch noch nicht gehört. Alle Klugschüsse von Axel zum immer wieder nachlesen findet ihr natürlich bei uns im Netz. Schaut da gerne mal vorbei. Klickt ffn.de und jetzt ganz viel Spaß mit Harry Styles, American Girls.

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15: 15 Uhr ist es. Nach 1015 Tagen ist Julian Nagelsmann als Bundestrainer Geschichte. Christoph Knigge, ja, das steht ja jetzt seit heute Mittag so fest.
16: Na, Nagelsmann macht den Weg frei für einen, wie er selbst sagt, unbelasteten Neuanfang. Der Deutsche Fußballbund spricht jetzt mit einem Top-Kandidaten für die Nachfolge und der will auch.
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16: Der Deutsche Fußballbund zieht nach dem WM aus die Reißleine. Julian Nagelsmann ist nur wenige Tage nach dem K.O. im 16. Finale gegen Paraguay zurückgetreten. FFN-Reporter Maxi Witzmann.
18: Die DFB-Spitze hatte gestern mit Nagelsmann über die Lage gesprochen und ihm den Rücktritt nahegelegt. Der Verband sagt, jetzt soll es Gespräche mit Jürgen Klopp geben. Der hat demnach grundsätzlich Bereitschaft signalisiert. Klopp arbeitet seit Januar letztes Jahr für Red Bull im internationalen Fußball, ist aber gerade auch als TV-Experte in den USA unterwegs.
16: Wer krank ist, soll künftig in vielen Jobs schon ab dem ersten Fehltag eine ärztliche Krankschreibung vorlegen. Aber wie das alles praktisch laufen soll, ist noch offen. Regierungssprecher Cornelius hat heute klargemacht, das bedeutet nicht, dass alle am ersten Tag in die Praxis müssen. Geplant ist außerdem telefonische Krankschreibung. Ohne Praxisbesuch sollen wieder abgeschafft werden. Das Gesundheitsministerium verweist als Alternative auf Krankschreibung per Videosprechstunde. Bis wann die neuen Regeln kommen und wie genau sie umgesetzt werden, ist also noch alles ziemlich unklar. In Betrieben sollen auch weiterhin abweichende Vereinbarungen möglich sein. Die Weltwetterorganisation warnt, eine besonders kräftige El Niño-Phase könnte in den nächsten Monaten weltweit mehr Extremwetter bringen, auch in Europa. Die UN-Behörde rechnet mit einem El Niño der zweithöchsten Stufe. Das Klimaphänomen taucht alle 2 bis 7 Jahre auf und sorgt dafür, dass sich der Pazifik im Osten und im Zentrum deutlich aufheizt. Das erhöht das Risiko für Dürren, Starkregen und Hitzewellen. Den größten Wettereffekt gibt es oft rund um den Jahreswechsel. Der Einfluss auf die globale Durchschnittstemperatur zeigt sich dann vor allem im Folgejahr.

0: Straße wurde für die Unfallaufnahme voll gesperrt.
1: Mal Sonne, mal Wolken und mal auch so ein kleiner Regenschauer dabei bei uns im Niedersachsen-Wetter. Dazu ist es stellenweise ziemlich windig, an der Küste sogar stürmisch und das bei 22 Grad in Wunsdorf an der Feuerwache, 21 in Wolfsburg beim Allerpark und auch im Bodmar an der Mühle. Der FFN-3-Tage-Trend. Morgen am Samstag dann ein Mix aus Sonne, Wolken und einzelnen Schauern. Am Sonntag bleibt es weiter wechselhaft mit weiteren Schauern und vereinzelten Gewittern. Und auch der Start in die neue Woche hat einiges an Wolken und Regen dabei. Es bleibt aber trotzdem sommerlich warm, all die Tage bei um die 24, 25 Grad.
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1: Geht los auf der A1 Osnabrück Richtung Bremen. Zwischen Bremen-Brinkum und Asten stockt es auf 7 Kilometern vor der Baustelle. 50 Minuten braucht ihr länger. In der Gegenrichtung 6 Kilometer stockend, 25 Minuten plus. Dann Vorsicht, Fahrzeugteile auf der A1 Bremen Richtung Osnabrück. Zwischen Rastplatz Alten und Bremen-Brinkum. A7, Hannover Richtung Hamburg. Zwischen dem Walsroder Dreieck und Dorfmark stockt es auf 10 Kilometern. Plant da mal 25 Minuten mehr mit ein. Vorsicht, eine Matratze liegt auf der B65. Hannover Richtung Bad Nenndorf. Zwischen Hannover, Badenstedt und Empelde. Und an der Elbfähre Glückstadt-Wischhafen beträgt die Wartezeit 1 Stunde, und zwar in beiden Richtungen. Haltet durch.
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1: Gesehen von euch in Hildesheim auf der B6. Stadt auswärts in Höhe der Kirche. Dann im Kreis Goslar auf der B6. Jerstedt Richtung Bad Harzburg unter der Brücke. Teuer wird es auch, wenn ihr zu schnell seid, im Kreis Lüchow-Dannenberg auf der B191 in Budrip beidseitig und im Emsland auf der B214 Lingen Richtung Thüne und zwar in Höhe Backum. Dankeschön, Wolfgang, Dirk, Andrea und Jürgen fürs Bescheid geben. Und wenn ihr noch was seht, Staus, Blitzer, ähnliches, gerne her damit. Kostenlos durchbimmeln 0800 529 und 4x die 5. Dankeschön und euch weiterhin eine gute und sichere Fahrt rein ins Wochenende.
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1: Hirsche im Dorf, Küken im Klassenzimmer. Niedersachsen startet auf jeden Fall tierisch rein ins Wochenende. In Großen Heidorn taucht immer wieder Dammwild mitten zwischen Gärten und Einfahrten auf. Und in Bad Harzburg, da tapsen 8 frisch geschlüpfte Küken durchs Klassenzimmer. Was da los ist, gleich mehr.

0: Wochenende. Hier ist FFN an eurem Freitagnachmittag mit Billy Joel. We Didn't Start the Fire. Kult 80er für mehr Musik und mehr Abwechslung gibt es gleich. Und vielleicht habt ihr jetzt ja auch am Wochenende was Schönes vor oder es steht was an, wonach ihr richtig verrückt seid. Verrückt vor Liebe ist auch Michael Schulte in seinem neuen Song Lovesick. Der ist wirklich mega schön geworden. Spielen wir euch gleich hier bei uns.
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0: Hirsche mitten im Dorf und flauschige Küken im Klassenzimmer. Niedersachsen startet auf jeden Fall tierisch rein ins Wochenende. Die Bewohner in Großenheidorn am Steinhuder Meer in der Region Hannover bekommen immer wieder Besuch von einer Gruppe Dammwild. Die süß gepunkteten Hirsche besuchen Gemüsebeete, Parkplätze oder schauen auch mal in der einen oder anderen Auffahrt vorbei. Wo die Hirsche genau herkommen, weiß niemand. Und so süß das auch alles ist, gerade wenn sie auf die Straße laufen, kann es natürlich auch super gefährlich werden. Deswegen haltet da bitte Augen auf, wenn ihr in der Nähe unterwegs seid, damit auch in Zukunft weder Hirsch noch Mensch was passiert. Weiter geht's in Bad Harzburg am Harz. Da leben jetzt 8 süße Küken. Und zwar im Internatsgymnasium. Schüler der 5. Klasse haben die ausgebrütet. Das Ganze als Langzeitprojekt. War auch gar nicht so leicht. Die Eier mussten die ganze Zeit konstant bei um die 37 Grad gehalten werden. Dafür hatten die Schüler Wärmelampen. Und jetzt tapsen die kleinen Küken durchs Klassenzimmer, waren auch schon draußen und die Kinder kümmern sich ganz liebevoll. Nur Namen haben die Kleinen noch nicht, weil sie gerade einfach noch viel zu schwer auseinandergehalten werden können. Allen Hirschen, Küken und natürlich auch euch einen schönen Start rein ins Wochenende. 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
3: Ich bin Jonas Pape, schönen guten Tag. Bei einem schweren Unfall auf der Landesstraße zwischen Hohen und Helmerkamp im Kreis Celle ist ein 22-Jähriger schwer verletzt worden. Er ist gestern Abend mit seinem Auto von der Straße abgekommen und gegen einen Baum geprallt. Ein vorbeifahrender Autofahrer hat den Mann befreit und erste Hilfe geleistet. Die Straße ist rund eine Stunde gesperrt gewesen. Die Unfallursache ist noch nicht bekannt. In Bad Münder im Kreis Hameln-Pyrmont musste die Feuerwehr in der Nacht zu einem Großbrand ausrücken. Ein Wohnhaus hat hier aus bisher unbekannten Gründen Feuer gefangen. Die 7 Bewohner wurden zum Glück rechtzeitig durch einen Nachbar gewarnt. Sie konnten das Haus unverletzt verlassen. Nach dem Brand war das Haus einsturzgefährdet und wurde zum Teil abgerissen. Der Sachschaden liegt laut Polizei bei 200.000 Euro. Die Stadt Bad Münder hat die betroffene Familie unterbringen können. Und Drohnen sollen bald regelmäßig Laborproben von Hannover nach Lehrte in rund 16 Minuten aus Hannover heraus anliefern. FFN-Reporter Moritz Ort, das Großlabor Limbach-Nord hat den Test jetzt erfolgreich beendet.
4: Die Transportdrohne Jelly ist diese Woche mehrfach zwischen Hannover-Wülfel und Lehrte geflogen und hat dabei echte Blut-, Urin- und Gewebeproben transportiert. Die Route führt über Lehrte, Sehende und Hannover. Tim Jahn arbeitet im Großlabor und hat sich sehr über die erfolgreichen Testflüge gefreut.
5: Diese Projektarbeit, die wir hier investiert haben, hat 1,5 Jahre gedauert. Wir sind die Ersten so in dem Bereich Hannover-Region, die dieses Projekt so begleiten. Das war schon sehr überwältigend, ja.
4: Das Unternehmen beschäftigt in Lehrte und Hannover rund 200 Menschen und schickt jeden Tag viele Autos zu Praxen und Kliniken. Das Großlabor plant, die Drohne noch im Herbst in den Regelbetrieb zu schicken.
1: Neben Sonne auch immer mal wieder so ein paar Wolken dabei bei uns im Niedersachsenwetter. Dazu ist es teilweise ganz schön windig, vor allem Richtung Küste, da auch teils stürmische Böen und das bei 22 Grad in Bokelow am Kaliberg, 20 in Goslar an der Uckertalsperre und 22 in Langenhagen am Flughafen. Der FFN 3-Tage-Trend. Morgen am Samstag Mix aus Sonne, Wolken und einzelnen Schauern. Sonntag bleibt weiterhin wechselhaft mit Schauern und teilweise auch mit Gewittern. Und auch der Start in die neue Woche, der hat einiges an Wolken und Regen dabei. Es bleibt aber trotzdem sommerlich warm bei immer so um die 24, 25 Grad. Das gefällt uns doch.
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3: Geht los auf der A1 Osnabrück Richtung Bremen. Zwischen Bremen-Brinkum und Asten stockt es auf 7 Kilometern vor der Baustelle. Dauert da leider 50 Minuten länger. In der Gegenrichtung 6 Kilometer stockend. Auch da 25 Minuten obendrauf. Dann Vorsicht, es liegen Fahrzeugteile auf der A1. Bremen Richtung Osnabrück zwischen dem Rastplatz Alten und Bremen-Brinkum. A7, Hannover Richtung Hamburg, zwischen dem Walsroder Dreieck und Dorfmark, 8 Kilometer stockend, 20 Minuten mal mehr mit Einplan. Dann Vorsicht, Fahrzeugteile auch auf der B404, Lüneburg Richtung Schwarzenbeek und zwar zwischen Eichholz und Rönne. Und an der Elbfähre Glückstadt für Schafen beträgt die Wartezeit 1 Stunde und das leider in beiden Richtungen.
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3: Habt ihr gesehen in Hildesheim auf der B6, stadtauswärts in Höhe der Kirche. Dann im Kreis Lüchow-Dannenberg auf der B191 in Pudre beidseitig. Außerdem wird es teuer, wenn ihr zu schnell seid im Emsland auf der B240. In Lingen Richtung Dünje und zwar Höhe Backum und in der Grafschaft auf der B403 Koforden Richtung Emlichheim in der 70er Zone. Dankeschön Wolfgang, Andrea, Jürgen und Matthias. Und wenn ihr noch was seht, Staus oder Blitzer, ruft jederzeit gerne bei uns an. Selbstverständlich kostenlos das Ganze. 0800 529 und 4x5. Dankeschön und euch weiterhin eine gute und sichere Fahrt rein ins Wochenende. Ich bin's Kai, freue mich sehr, dass ihr mit dabei seid. Hallo!
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0: הנסיעה. Sommerferien, Juli und einigermaßen stabiles Wetter. Da liefern wir euch doch die perfekten Veranstaltungen. Mit Vino wird doch jedes Wochenende schöner, oder? Feiert zum Beispiel noch bis morgen beim Weinfest im ostfriesischen Norden oder beim Weinsommer in Osnabrück bis Sonntag in der Altstadt. Sportlich geht es in Göttingen zu, da läuft noch bis morgen die Rhönrad-WM. Das ist ja dieses große Rad, in dem Menschen turnen. Sieht super spektakulär aus und ihr könnt zugucken. 17 Nationen sind mit dabei mit insgesamt über 150 Teilnehmern. Oder es geht für euch zum Bierpong-Festival nach Nordenham. Ganze 320 Teams machen damit. Eigentlich ja eher ein Trinkspiel, ne, für Partys, aber niemand muss natürlich Alkohol trinken. Die Startplätze, die sind allerdings schon alle vergeben, aber auch zugucken macht ordentlich Spaß, sagt Organisator Christoph Reinprich.
1: Wir haben das alles im Rahmen eines Festivals, das heißt DJs sind da, zwei Stück, die das Programm begleiten. Es gibt Essen, Getränke und jeder soll gute Laune mitbringen und das ist eigentlich unser Ziel.
0: Ja, das klingt doch wirklich nach einem mehr als bunten Wochenende. Mit uns natürlich. Wir sind selbstverständlich auch überall mit dabei. 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
18: Wir haben es gleich 16 Uhr und in den letzten Monaten hat es im ÖPNV immer wieder Streiks gegeben. Christoph Hinige, der Tarifstreit bei vielen Bus- und Bahnunternehmen ist aber erstmal beendet.
19: Ja, der Kommunale Arbeitgeberverband und die Gewerkschaft Verdi haben sich im Rahmen einer Schlichtung nun geeinigt. Es geht zum Beispiel um die Östra in Hannover oder die Verkehrsbetriebe in Braunschweig.
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19: Arbeitgeber und Gewerkschaften haben seit Februar verhandelt. Ende Juni hat es dann einen Schlichtungsvorschlag gegeben und FFN-Niedersachsen-Reporter Jonas Pape, der Vorschlag ist heute von beiden Seiten angenommen worden.
20: Ab 2028 sinkt die normale Wochenarbeitszeit von 39 auf 38,5 Stunden. Gleichzeitig können die Betriebe anbieten, dass Beschäftigte freiwillig bis zu 42 Stunden pro Woche arbeiten. Für Sonntagsarbeit steigt der Zuschlag von 25% auf 30% und das Urlaubsgeld steigt um rund 180 Euro. Die Tarifeinigung läuft bis Ende 2029 und gilt unter anderem für Verkehrsbetriebe in Göttingen, Hannover und Wolfsburg.
19: Beim NATO-Gipfel nächste Woche soll der Ukraine ein neues Milliardenversprechen gemacht werden. Die Bündnisstaaten wollen ihr für 2 Jahre mindestens 70 Milliarden Euro pro Jahr für Waffen, Unterstützung und Ausbildung zusagen. Das haben Vertreter der NATO-Länder laut deutscher Presseagentur kurz vor dem Treffen so abgestimmt. Mit eingerechnet ist ein EU-Paket bis Ende 2027 über rund 60 Milliarden Euro für Verteidigung. Übrig bleiben damit etwa 80 Milliarden Euro, die NATO-Staaten aus ihren nationalen Haushalten zahlen müssen. Weil die USA die Ukraine-Hilfen weitgehend gestoppt hat, dürfte Deutschland einen großen Teil übernehmen. Für dieses Jahr sind hier schon 11,5 Milliarden Euro eingeplant. Die Zahl der Todesopfer nach dem schweren Erdbeben in Venezuela ist auf mindestens 2.595 gestiegen. Das teilte die geschäftsführende Präsidentin Rodriguez auf einer Pressekonferenz in Caracas mit. Seit dem Doppelbeben vergangene Woche gab es nach offiziellen Angaben über 860 Nachbeben. Deren Häufigkeit und Stärke nehmen zwar ab, die Gefahr eines weiteren starken Bebens ist jedoch noch nicht vollständig gebannt. Und Julian Nagelsmann ist nach dem WM-Aus weg und der DFB will jetzt Jürgen Klopp als neuen Bundestrainer. Klopp soll grundsätzliche Bereitschaft signalisiert haben. Die DFB-Spitze will jetzt das Gespräch mit ihm suchen. Neben Nagelsmann geht auch Geschäftsführer Andreas Rettig zum Jahresende beim DFB. Offen ist, wie es mit Sportdirektor Rudi Völler weitergeht.
18: Mit Wolken, Sonne und teilweise auch ordentlich Wind geht es rein ins Wochenende bei uns im Niedersachsen-Wetter und das bei noch 22 Grad aktuell in Hannover am Maschsee. Die haben wir auch in Stolznau am Puppenmuseum und 20 in Friedland am Grenzmuseum. Der FFN-3-Tage-Trend, ja, ich sag's wie es ist, es wird teilweise ganz gut nass jetzt am Wochenende. Die Natur freut sich natürlich drüber, bleibt aber trotzdem angenehm warm bei immer so um die 24, 25 Grad.
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18: Geht los auf der A1 Osnabrück-Bremen. Zwischen Bremen-Brinkum und Arsten stockt es auf 7 Kilometern vor der Baustelle. 50 Minuten dauert es da leider länger. In der Gegenrichtung 6 Kilometer stockend und 25 Minuten obendrauf. Dann Vorsicht, Fahrzeugteile auf der A1 Bremen-Osnabrück zwischen dem Rastplatz Alken und Bremen-Brinkum. Wir sind auf der A7 Hannover Richtung Hamburg. Zwischen dem Walsroder Dreieck und Dorfmark stockt es auf 8 Kilometern. Auch da mal 20 Minuten mit mehr mit einplanen. Vorsicht, ein Unfall auf der B3 Hannover-Elze zwischen Tiedenwiese und Schulenburg. Die ist hier in beiden Richtungen auch gesperrt. Bitte, wenn möglich, weiträumig umfahren das Ganze. Vorsicht, Fahrzeugteile auf der B404 Lüneburg Richtung Schwarzenbeek zwischen Eichholz und Rönne. Und an der Elbfähre Glückstadt-Wischhafen beträgt die Wartezeit 1,5 Stunden in beiden Richtungen leider. Haltet durch.

0: Matthias fürs Bescheid geben. Und wenn ihr jetzt sagt, Mensch, da fehlt aber noch ein bisschen was auf eurer Liste, dann gerne her damit, ergänzt. Kostenlos ist die Nummer selbstverständlich für euch. 0800 529 und 4x5. Dankeschön und euch weiterhin eine gute und sichere Fahrt rein ins Wochenende.
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0: Kapverde schreibt das WM-Märchen des Jahres. Der kleine Inselstaat mit nicht einmal einer halben Million Einwohner hat bei seiner ersten Weltmeisterschaft sensationell das 16. Finale erreicht. Heute Nacht wartet dann mit Titelverteidiger Argentinien die wohl größte Herausforderung überhaupt. Unser WM-Experte Malte aus dem neuen Nachmittag schaut gleich mal auf den Hype um die Blue Sharks und erklärt, warum gerade jetzt die ganze Fußballwelt auf Kapverde blickt.

Freitagnachmittag, hier ist FFN und es geht mit mehr Musik und natürlich auch mehr Abwechslung rein ins Wochenende. Freut euch jetzt auf einen ganz fantastischen jungen Mann aus Lohne im Kreis Vechta. Atlas, unglaublich tolle Stimme, unglaublich sympathischer Typ. Wir hatten ihn jetzt schon mehrmals hier bei FFN zu Gast und hier ist er jetzt für euch mit You Against My Love.

0: Schönen Freitagnachmittag und eine der größten Sensationen dieser WM steht an. Kap Verde, die kleine Inselgruppe vor Westafrika, hat es ins 16. Finale geschafft. Um Mitternacht geht es dann gegen den aktuellen Weltmeister Argentinien. Und unser WM-Experte Malte schaut sich mal den Hype um den kleinen Inselstaat genauer an.
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2: Spitzname der kapverdischen Nationalmannschaft ist ja die blauen Haie. Und was haben die für schöne und kuriose Geschichten gesorgt bei dieser WM? Allein, dass sie es geschafft haben, mit 3 Unentschieden, davon 2x 0-0, als Zweiter ins 16. Finale einzuziehen. Die Inseln haben ja ganz grob so viele Einwohner wie Hannover und sind das kleinste Land, was jemals bei einer WM die Gruppenphase überstanden hat. Statistisch gesehen sind sie damit aktuell auch übrigens die einzige Mannschaft überhaupt, die noch nie ein WM-Spiel verloren hat. Die sind ja auch das erste Mal dabei. Und dann ist ja dann noch der neue Fanliebling, Torwart Vosinha. Auch wegen seiner auf der Tribüne auf- und abhüpfenden Mama sind ja nach dem sensationellen 0-0 gegen Spanien seine Followerzahlen total explodiert. Rund 17 Millionen hat er bei Instagram aktuell. Mehr übrigens damit als Manuel Neuer oder Football-Megastar Tom Brady.
3: That's pretty good.
2: Übrigens wurde auch die Großmutter eines bestimmten Cristiano Ronaldo auf den Kapverden geboren.
4: See!
2: Spielen ja heute Nacht ausgerechnet gegen seinen langjährigen Rivalen Argentiniens Lionel Messi. Geschichten, die nur der Fußball schreibt. Und auch wenn es mit großer Wahrscheinlichkeit nicht zum Weiterkommen reicht, der Weltmeister der Herzen, der steht mit den Kapverden doch schon heute fest, oder?

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10: Ich bin Jonas Pape, schönen guten Tag. Wie die Polizei jetzt mitgeteilt hat, ist in Hildesheim am Mittwochabend im Ortsteil Ochtersum ein 10-jähriger Junge von einem Mann aus seinem Auto heraus angesprochen worden. Er soll ihm Süßigkeiten angeboten haben, der Junge hat das abgelehnt. Die Polizei Hildesheim sucht jetzt nach Zeugen. In der Zeller Innenstadt hat die Polizei heute Nacht einen ziemlich kuriosen Einbruch gestoppt. Ein 26-Jähriger ist über eine Kellerluke in die Lagerräume eines Restaurants eingestiegen. Nach eigenen Angaben nicht wegen des Geldes, sondern aus Hunger und weil er dringend auf die Toilette musste. Die Beamten haben ihn vor Ort festgenommen. Dabei hat er sich gewehrt und Polizisten bespuckt und seine Bedürfnisse konnte er auch nicht mehr bei sich halten. Jetzt laufen Ermittlungen. Ab heute wird es wieder voller auf den Autobahnen. Die Sommerferien laufen an, deswegen rechnet der ADAC mit Behinderungen auf den Autobahnen, auch rund um Hannover. Auf der A2 Richtung Dortmund kann es in der Baustelle zwischen Bad Alsen und Feldheim stocken. Und auch auf der A7 bei Hildesheim sind wegen Bauarbeiten Behinderungen möglich. Der ADAC empfiehlt, möglichst früh loszufahren und generell verkehrsarme Zeiten zu nutzen. Und in Hannover geht heute wieder das größte Schützenfest der Welt los. Hannovers Oberbürgermeister Bellet Unay setzt den symbolischen Startschuss mit dem Bierfassanstich. Schützenpräsident Andreas Schnelle verspricht gleichbleibende Preise.
11: Man kann nicht unendlich die Preise nach oben schrauben, sondern man muss ja sehen, dass man attraktiv bleibt, dass man aber auch für die Besucher attraktiv bleibt.
10: Das Highlight ist dann der Schützenausmarsch am Sonntagmorgen. Mehr als 150 Vereine und um die 100 Musikzüge und Festwagen ziehen dann vom neuen Rathaus zum Schützenplatz. Das Schützenfest in Hannover geht noch bis zum 12. Juli.
12: Mal Sonne, mal Wolken und hier und da auch mal ein kleiner Regenschauer bei uns im Niedersachsenwetter. Dazu ist es teilweise ziemlich windig, an der Küste sogar stürmisch und das bei 22 Grad in Wunsdorf an der Feuerwache, 21 in Wolfsburg beim Allerpark und auch im Bootmann an der Mühle. Der FFN-3-Tage-Trend. Morgen am Samstag dann auch ein Mix aus Wolken, Sonne und einzelnen Schauern. Am Sonntag bleibt es weiterhin wechselhaft, teilweise auch mit örtlichen Gewittern. Und auch der Start in die neue Woche hat einiges an Wolken und Regen im Gepäck, bleibt aber trotzdem das gesamte Wochenende sommerlich warm bei um die 24, 25 Grad.
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12: A1 Osnabrück Richtung Bremen zwischen Bremen-Brinkum und Asten. 7 Kilometer stockend vor der Baustelle. Plant er mal 50 Minuten mehr mit ein. In der Gegenrichtung stockt es auf 6 Kilometern. Auch da 25 Minuten mal mehr mit einrechnen. Dann Vorsicht, Fahrzeugteile auf der A1 Bremen-Osnabrück zwischen dem Rastplatz Alken und Bremen-Brinkum. A7 Hannover-Hamburg zwischen dem Walsroder Dreieck und Dorfmark stockt es auf 8 Kilometern, 20 Minuten braucht ihr da länger. Dann hat es einen Unfall gegeben auf der A27 Walsrode Richtung Bremen zwischen dem Dreieck Walsrode und Walsrode Süd. Ein Unfall auch auf der B3 Hannover-Ilze zwischen Diedenwiese und Schulenburg. In beiden Richtungen ist da die Strecke gesperrt, weicht wenn möglich weiträumig aus. Und an der Elbfähre Glückstadt-Wischhafen beträgt die Wartezeit 1,5 Stunden und das in beiden Richtungen.
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12: In Hildesheim auf der B6 Start auswärts in Höhe der Kirche, dann im Kreis Lüchow-Dannenberg. Auf der B191 in Putrip beidseitig. Im Emsland auf der B214 blitzt es Lingen Richtung Thünje, Höhe Backum. Und in der Grafschaft auf der B403 Coevorden Richtung Emlichheim in der 70er-Zone. Dankeschön, Wolfgang, Andrea, Jürgen und Matthias. Wenn ihr noch was seht, Staus oder Blitzer, ruft durch, kostenlos 0800 529 und 4x5. Ich sag danke und wünsche weiterhin eine gute und sichere Fahrt durch den Freitagnachmittag. Kommt gut rein ins Wochenende mit FFN. Ich bin Sky.

0: FFN ist hier am Freitagnachmittag und Angela Merkel hat ihr offizielles Gemälde vorgestellt. Ungeschönt, mit Falten und ganz ohne Verjüngung. Das Bild wirft allerdings auch Fragen auf und das auch in Plattengülle.
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2: Hey Günther! Moin, man kommt ja eigentlich drum rum. In alle Zeitungen und im Fernsehen zeigen sie das Ölbild von Merkel. Muss man ja fast von Glück sagen, dass man hier im Radio sicher davor ist. Jedenfalls habe ich mich mit unserer Oma den Merkel-Ölschinken mal genauer angeguckt. Weil Oma hat ja Ahnung von Kunst. Ja, sie macht selbst so Stickbilder nach Zahlen, gar nicht mal schlecht. Als sie das Bild sah, fing sie sofort das Krakeelen an. Ih, was ist das denn für eine tote Hand, die da aus dem Ärmel guckt? Ih, und der Kopf ist ja viel zu klein. Oma, sage ich, das macht man so bei Bildern von den Herrschenden. Guck dich mal ein Bild von Bismarck an. Auch so einen mickrigen Kopf auf so einen riesenhaften Kerl. Ja, sagt sie, Bismarck trägt wenigstens nicht so einen hellblauen Kittel. Ich sag, dunkelblau ist der. Ist auch egal. Blau, sag ich, steht in der klassischen Malerei für Himmel, Gott und Engel. Es wird ja immer schöner, sagt unsere Oma. Merkel als Gott mit so einem mickrigen Kopf und einer Mumienpfote und alles von Steuergeld. Nee, sag ich, das Bild hat Merkel aus ihrem eigenen Portemonnaie bezahlt. Weißt du warum? Damit es ihr gehört. Und wenn ihr ein Bundeskanzler nicht passt, dann hängt sie das ab im Kanzleramt. Es geht ihr bloß darum, dass sie noch was in der Hand hat gegen einen von ihren Nachfolgers. Nee, sagt unser Oma, was ein schiedrigen Charakter. Jo, runterbleiben.

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10: Gleich 17 Uhr und in 2 Monaten wählen wir in Niedersachsen Bürgermeisterin, Landräte und Kommunalparlamente. Christoph Knigge, die Vorbereitungen dafür laufen schon.
11: Und auch wenn die Parteien bei Kommunalwahlen ja eher eine kleinere Rolle spielen, auch hier muss darauf geachtet werden, dass alles nach Recht und Ordnung läuft.
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11: In genau 73 Tagen sind die Kommunalwahlen bei uns in Niedersachsen. Für viele Kandidatinnen und Kandidaten entscheidet sich dann, ob sie in die Politik wechseln. FFN Niedersachsen-Reporter Maxi Wilsmann. In Stadträten und Kreistagen engagieren sich ja viele Niedersachsen ehrenamtlich.
13: Für die Kommunalparlamente dürfen zwar auch Einzelkandidaten antreten, oft schicken da aber vor allem die Stadtverbände der Parteien ihre Mitglieder ins Rennen. Und über die entscheidet heute der Landeswahlausschuss. 27 Parteien wollen bei den Kommunalwahlen im September Kandidatinnen und Kandidaten aufstellen. CDU, SPD, AfD, Grüne und Linke sind als Mitglieder des Bundestags sowieso zugelassen. Bei den anderen 22 Parteien muss der Landeswahlausschuss die Zulassung erst erteilen. Das gilt sowohl für größere Parteien wie die FDP oder die Freien Wähler, als auch für eher unbekannte Parteien wie die Haie-Partei oder die Familienpartei.
11: In Niedersachsen ist nach den vielen Warnstreiks in Bussen und Bahnen jetzt erstmal Ruhe. Verdi und der Kommunale Arbeitgeberverband haben ihren Tarifstreit beigelegt. Nach einer Schlichtung haben beide Seiten den Vorschlag heute angenommen. Betroffen sind zum Beispiel die Östrain Hannover, die Verkehrsbetriebe in Braunschweig sowie Unternehmen in Göttingen und Wolfsburg. Ab 2028 sinkt zum Beispiel die Wochenarbeitszeit von 39 auf 38,5 Stunden. Sonntagszuschläge steigen auf 30% und es gibt rund 180 Euro mehr Urlaubsgeld. Die Tarifeinigung im Nahverkehr gilt bis Ende 2029. Ein Lastwagen ist im Kreis Goslar durch den Zaun des Waldschwimmbads Hohe Geist gefahren und im Babybecken zum Stehen gekommen. Verletzt wurde glücklicherweise niemand. Die Ursache ist noch unklar. Am Fahrzeug und am Gelände des Bads entstand heute früh erheblicher Sachschaden. Die Polizei geht von einem Fahrfehler des 30-jährigen Fahrers aus. Hinweise auf eine eingeschränkte Fahrtüchtigkeit gab es nicht. Und es hatte sich angedeutet und seit Mittag ist es nun offiziell. Fußball-Bundestrainer Julian Nagelsmann gibt seinen Posten auf. Er zieht damit die Konsequenzen aus dem frühen Scheitern der Nationalmannschaft bei der WM. Der DFB will nun mit Jürgen Klopp über den Job reden. Der hat seine grundsätzliche Bereitschaft bereits erklärt. Neben Sonne auch immer mal wieder so ein paar Wolken, die durch das Niedersachsen-Wetter ziehen. Dazu ist es teilweise ziemlich windig, gerade Richtung Küste, da stürmische Böen, aber das Ganze nimmt jetzt auch ab. Wir haben 22 Grad in Langenhagen am Flughafen, 22 auch in Bokelo am Kaliberg und 21 in Goslar an der Uckertalsperre. Der FFN-3-Tage-Trend. Morgen am Samstag dann ein Mix aus Sonne, Wolken und einzelnen Schauern. Am Sonntag bleibt es dann weiter wechselhaft mit Schauern und auch vereinzelten Gewittern. Und auch der Start in die neue Woche hat einiges an Wolken und Regen am Start. Aber bleibt trotzdem sommerlich warm und das gesamte Wochenende bei Temperaturen um 24, 25 Grad.
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10: A1 Osnabrück-Bremen zwischen Bremen-Brinkum und Arsten. 7 Kilometer stocken vor der Baustelle. Dauert da eine halbe Stunde länger. In der Gegenrichtung stockt es aus 6 Kilometern. 20 Minuten mal mehr mit einplanen. Vorsicht, Fahrzeugteile auf der A1 Bremen-Osnabrück zwischen dem Rastplatz Alten und Bremen-Brinkum. Dann Vorsicht, ein Liegenbleiber auf der A7 Hannover-Hamburg zwischen dem Dreieck Walsrode und Bad Fallingbostel. A7 Hannover-Kassel zwischen Hildesheim-Dristenstedt und der Raststätte Hildesheimer Börde stockt es auf 5 Kilometern, dauert da 20 Minuten länger. In der Gegenrichtung braucht ihr eine halbe Stunde mehr. Dann Vorsicht, ein Liegenbleiber und Fahrzeugteile auf der A27 Bremerhaven Richtung Bremen zwischen Bremerhaven Süd und Stotel. Und nach einem Unfall ist die A27 Walsrode-Bremen zwischen dem Dreieck Walsrode und Walsrode gesperrt.
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10: In Hildesheim auf der B6 stadtauswärts in Höhe der Kirche. Dann im

0: Tobias. Wenn ihr noch was seht, ruft gerne durch. Es ist kostenlos für euch. 0800 529 und 4x5. Dankeschön und euch weiterhin eine gute und sichere Fahrt.
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0: Wir haben es gerade eben ja auch bei uns in den FFN-Nachrichten gehört und es ist ja auch die Sportnachricht des Tages. Julian Nagelsmann ist als Bundestrainer zurückgetreten und die Nachfolgerdiskussion läuft ja schon auf Hochtouren. Wen Niedersachsen am liebsten auf der Trainerbank sehen würde, das klären wir gleich.
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der WM-Song von 2010. Vom Fußball geht's jetzt wo ganz anders hin. Ganz Hollywood soll heute bei der Traumhochzeit von Taylor Swift und Travis Kelce mitfeiern. Aber ausgerechnet eine fehlt wohl, Freundin Blake Lively. Dabei waren die beiden jahrelang unzertrennlich. Taylor ist sogar Patentante von Blakes Kindern. Der Grund soll ein Filmrechtsstreit sein, in dem Taylor unfreiwillig mit reingezogen wurde. Offiziell schweigen beide, aber dass Blake bei diesem Megatag offenbar nicht dabei ist, das lässt die Gerüchteküche doch ordentlich brodeln. Wir werden es erfahren und halten euch da natürlich auf dem Laufenden.

0: Riesen 80er von Alphaville, Forever Young, hier bei FFN an eurem Freitagnachmittag. Kommt gut rein ins Wochenende und das gleich mit The Bowser on Magnetic. Für mehr Musik gibt's in wenigen Augenblicken. Ja, wir wissen seit heute Mittag, Julian Nagelsmann tritt als Bundestrainer zurück, hat der DFB offiziell verkündet. Jürgen Klopp ist sogar schon als möglicher Nachfolger im Gespräch. Und die Trainerdiskussion, die läuft ja jetzt wirklich schon richtig auf Hochtouren. Und wir haben euch mal gefragt, wen ihr euch wünscht.
1: Es gibt nur ein Rudi Völler. Ich würde Jürgen Klopp empfehlen, wenn er noch Lust hat.
2: Jürgen Klopp ist ein guter Trainer, hat gute Leistung bei Liverpool gezeigt, würde ich empfehlen.
3: Klopp, oder? Wer denn sonst? Wir brauchen Emotionen. Ja, Klopp wird's machen. Der will das auch.
4: Ja, der muss nur noch überredet werden und so. Aber ich denke schon, der hat ordentlich Feuer.
0: Oh ja, sehr eindeutig. Klopp hätte also auf jeden Fall auch ordentlich rückenwind. Wir sind gespannt, ob das auch wirklich genauso klappt und halten euch da natürlich auf dem Laufenden. Hier bei uns

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4: Ich bin Jonas Pape, schönen guten Tag. Wie die Polizei jetzt mitgeteilt hat, ist in Hildesheim am Mittwochabend im Ortsteil Ochtersum ein 10-jähriger Junge von einem Mann aus seinem Auto heraus angesprochen worden. Er soll ihm Süßigkeiten angeboten haben, der Junge hat das abgelehnt. Die Polizei Hildesheim sucht jetzt nach Zeugen. In der Zeller Innenstadt hat die Polizei heute Nacht einen ziemlich kuriosen Einbruch gestoppt. Ein 26-Jähriger ist über eine Kellerluke in die Lagerräume eines Restaurants eingestiegen. Nach eigenen Angaben nicht wegen des Geldes, sondern aus Hunger und weil er dringend auf die Toilette musste. Die Beamten haben ihn vor Ort festgenommen. Dabei hat er sich gewehrt und Polizisten bespuckt und seine Bedürfnisse konnte er auch nicht mehr bei sich halten. Jetzt laufen Ermittlungen. Ab heute wird es wieder voller auf den Autobahnen. Die Sommerferien laufen an, deswegen rechnet der ADAC mit Behinderungen auf den Autobahnen, auch rund um Hannover. Auf der A2 Richtung Dortmund kann es in der Baustelle zwischen Bad Alsen und Feldheim stocken. Und auch auf der A7 bei Hildesheim sind wegen Bauarbeiten Behinderungen möglich. Der ADAC empfiehlt, möglichst früh loszufahren und generell verkehrsarme Zeiten zu nutzen. Und in Hannover geht heute wieder das größte Schützenfest der Welt los. Hannovers Oberbürgermeister Berlet Unay setzt den symbolischen Startschuss mit dem Bierfassanstich. Schützenpräsident Andreas Schnelle verspricht gleichbleibende Preise.
5: Man kann nicht unendlich die Preise nach oben schrauben, sondern man muss ja sehen, dass man attraktiv bleibt, dass man aber auch für die Besucher attraktiv bleibt.
4: Das Highlight ist dann der Schützenausmarsch am Sonntagmorgen. Mehr als 150 Vereine und um die 100 Musikzüge und Festwagen ziehen dann vom neuen Rathaus zum Schützenplatz. Das Schützenfest in Hannover geht noch bis zum 12. Juli.
6: Mit Sonne, Wolken und teilweise auch ordentlich Wind geht es rein ins Wochenende bei uns im Niedersachsen-Wetter und das bei angenehmen 22 Grad in Hannover am Maschsee. Die haben wir auch in Stolznau am Puppenmuseum und 19 sind es in Friedland am Grenzmuseum. Der FFN-3-Tage-Trend und ich sag's wie es ist, es wird teilweise ganz gut nass am Wochenende. Die Natur freut sich natürlich drüber, es bleibt aber trotzdem angenehm warm bei immer so um die 24, 25 Grad.
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6: A1, Osnabrück Richtung Bremen, zwischen Bremen-Brinkum und Asten. 5 Kilometer stocken vor der Baustelle, plant da mal 25 Minuten mehr mit ein. In der Gegenrichtung stockt es auf 4 Kilometern, auch da eine Viertelstunde plus. Vorsicht, Fahrzeugteile auf der A1 Bremen-Osnabrück, zwischen dem Rastplatz Alten und Bremen-Brinkum. Dann Achtung, Hunde sind unterwegs auf der A7, Hannover-Hamburg, zwischen Bisping und Efendorf in beiden Richtungen. Bitte ganz besonders vorsichtig fahren. A7, Hannover-Kassel, zwischen Hildesheim-Dristenstedt und der Raststätte Hildesheimer Börde, stockt es auf 5 Kilometern, 20 Minuten. Braucht ihr länger. In der Gegenrichtung eine halbe Stunde obendrauf. Dann Vorsicht, ein Unfall auf der A7 Kassel-Hannover zwischen Hildesheim-Dristenstedt und dem Dreieck Hannover-Süd. Und auf der A33 Bielefeld-Osnabrück ist die Ausfahrt Haderberg gesperrt.
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6: Gesehen von euch in Hildesheim auf der B6 statt auswärts in Höhe der Kirche. Dann blitzt es auch im Emsland auf der B214 Lingen Richtung Tünje in Höhe Backum. In der Grafschaft auf der B403 Kofferden Richtung Emlichheim in der 70er-Zone und im Heidekreis am Ortsausgang Uetzing Richtung Bomlitz. Danke Wolfgang, Jürgen, Matthias und Birgit. Wenn ihr noch was habt, ruft an, kostenlos wie immer 0800 529 und 4x5. Dankeschön und euch weiterhin eine gute und sichere Fahrt rein ins Wochenende. Ich bin Sky, freue mich sehr, dass ihr mit dabei seid. Hallo.
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0: schönen Freitagnachmittag euch. Kommt gut rein ins Wochenende und das gleich mit Björn und FFN am Abend. Der freut sich schon auf euch. Und Entschuldigung, können Sie bitte kurz mal auf meine Sachen aufpassen? Ich würde mal kurz ins Wasser gehen. Dieser Satz fällt wohl bei vielen von euch dieses Wochenende. Wetter wird ganz gut und für viele von euch geht's ab ins Freibad. Jan liefert den passenden Crashkurs.
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2: Lektion 1, atme tief ein. Es gibt keinen besseren Geruch als Pommes mit Chlor und Sonnencreme. Lektion 2, reserviere dein Revier. Dafür brauchst du immer Handtuch, Kühltasche und Badelatschen. Und Lektion 3, trainiere deine Füße auf Schmerzresistenz. Der Weg zum Beckenrand besteht aus 3 Temperaturzonen. Angenehm warm, Backofen und Lava! Und Lektion 4, lerne korrekte Freibadgrammatik. Wenn dich der Schwimmmeister auffordert, am oder im Becken nichts zu essen, dann sagt er immer, unabhängig von deinem Geschlecht und deinem Essen, komm mal mit die Pommes von Beckenrand weg, aber zackig, mein Freund.
3: Komm mal mit die Pommes von Beckenrand weg, aber zackig, mein Freund.

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9: Uhr. Nach 1015 Tagen ist Julian Nagelsmann als Bundestrainer Geschichte. Christoph Knigge, das steht seit heute Mittag fest.
10: Ja, Nagelsmann macht den Weg frei für einen, wie er selbst sagt, unbelasteten Neuanfang. Der DFB spricht jetzt mit einem Top-Kandidaten für die Nachfolge und der will auch.
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10: Julian Nagelsmann ist nicht länger Trainer der deutschen Fußballnationalmannschaft. Er erklärte wenige Tage nach dem Aus im WM-16-Finale gegen Paraguay seinen Rücktritt. FFN-Reporter Jonas Pape. Direkt nach dem Aus hatte er noch gesagt, dass er im Amt bleiben wolle.
12: In einer DFB-Mitteilung schreibt Nagelsmann, er habe in den letzten Tagen viel nachgedacht. Die Mannschaft verdiene nach der Enttäuschung einen Neuanfang ohne Ballast. An die Fans gerichtet schreibt Nagelsmann, es tut mir von Herzen leid und weh, dass wir euch enttäuscht haben. Ihr hättet viel mehr verdient gehabt. Der DFB will jetzt mit Jürgen Klopp reden. Der Ex-Dortmund- und Liverpool-Trainer hat bereits seine grundsätzliche Bereitschaft signalisiert.
10: Beim NATO-Gipfel nächste Woche soll die Ukraine ein neues Milliardenversprechen bekommen. Die Bündnisstaaten wollen ihr für 2 Jahre mindestens 70 Milliarden Euro pro Jahr für Waffenunterstützung und Ausbildung zusagen. Zusammen also 140 Milliarden. Das haben Vertreter der NATO-Länder laut der deutschen Presseagentur kurz vor dem Treffen so abgestimmt. Mit eingerechnet ist ein EU-Paket bis Ende nächsten Jahres über rund 60 Milliarden Euro zur Verteidigung. Übrig bleiben damit etwa 80 Milliarden, die NATO-Staaten aus ihren nationalen Haushalten zahlen müssten. Weil die USA die Ukraine-Hilfen weitgehend gestoppt haben, dürfte Deutschland einen großen Teil übernehmen. Für dieses Jahr sind hier schon 11,5 Milliarden Euro eingeplant. In Deutschland sind im ersten Halbjahr über 368.000 reine Elektroautos neu zugelassen worden. Das sind laut Kraftfahrt-Bundesamt 48% mehr als im gleichen Zeitraum im letzten Jahr. Auch weil der Bund wieder eine Elektroprämie zahlt. Auffällig ist auch, Tesla hat sich erholt und hat in Deutschland knapp 29.000 Autos verkauft. BYD kam auf gut 26.000. Insgesamt hat der Neuwagenmarkt leicht zugelegt. 1,48 Millionen Neu-Pkw plus 5,8%. Und nochmal zurück zum Fußball. Bei der WM, da stehen die letzten drei 16. Finalspiele an. Um 20 Uhr heute spielt Australien gegen Ägypten. Um Mitternacht spielt noch Weltmeister Argentinien gegen Kap Verde. Und morgen früh ab 3:30 Kolumbien gegen Ghana.
9: Mal klar, mal wolkig, so geht's durch den Abend hier im Niedersachsen-Wetter. Hier und da sind auch mal ein paar Schauer drin. Bei 20 Grad in Ebergötzen am Brotmuseum, 18 in Große Feen am Wegmuseum und 18 auch in Winsenluhe an der Marienkirche. Teils 9 werden es dann bis zu früh und der FFN 3-Tage-Trend. Hier mit Sonne und Wolken im Mix geht's durch euer Wochenende. Hier und da gibt's auch mal eine kurze Dusche von oben. Bis zu 24 Grad sind drin.
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9: A1 Osnabrück Richtung Bremen. Zwischen Bremen-Brinkum und Asten 5 Kilometer stockend. Vor der Baustelle gebraucht ihr 25 Minuten mehr. In der Gegenrichtung sind es 4 Kilometer und 15 Minuten. Dann Vorsicht, Fahrzeugteile auf der A1 Bremen Richtung Osnabrück. Hier zwischen dem Rastplatz Alken und Bremen-Brinkum. Hunde laufen über die A7 Hannover-Hamburg. Hier bitte aufpassen zwischen Bispingen und Evendorf in beiden Richtungen. Dann die A7 Hannover Richtung Kassel. Zwischen Hildesheim-Dristenstedt und der Hildesheimer Börde 5 Kilometer stockend. Hier braucht ihr 20 Minuten länger. Dann die Gegenrichtung. Zwischen Hildesheim-Dristenstedt und dem Dreieck Hannover Süd ein Unfall. Deshalb 5 Kilometer Stau. 50 Minuten plus für euch. Vorsicht, Fahrzeugteile liegen auf der A29 Wilhelmshaven Richtung Oldenburg. Hier zwischen Raststede und

0: euch Wolfgang, Jürgen, Matthias und Birgit. Und wenn ihr noch einen Stau oder einen Blitzer gesehen habt, gerne durchrufen, kostenlos unter der 0800 529 und 4x5. Ha, viel los unterwegs. Euch eine gute Fahrt.
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0: Und einen richtig schönen Start in die Sommerferien. Das erste Wochenende steht vor der Tür und wir gleiten euch gerne rein. Was ihr unterwegs tun könnt, im Auto, im Stau stehen sozusagen, da geht einiges. Was, das gehört ihr nach Taflo, nach Robin Schulz, Nico Santos und hier sind

0: Schönen Start in die Sommerferien euch. Hier ist FFN am Freitagabend. Und einmal an alle auf den Autobahnen, die unterwegs sind, schon auf dem Weg in Sommerurlaub. Haltet durch, wir sind bei euch und wir sorgen dafür, dass garantiert keine Langeweile aufkommt. Auch nicht mit den Kids. Kathi aus dem FFN-Team, die hat mal nach den besten Tipps zum Zeitvertreib gefragt.
1: Musik hören auf jeden Fall. Vielleicht nochmal bei Insta so ein bisschen rumscrollen. Irgendwie.
2: Nicht Fahrerin dann, oder?
1: Nein, auf keinen Fall, genau. Manchmal auch irgendwelche Kennzeichen, die wir nicht kennen oder die wir noch nicht kennen, auch nochmal nachrecherchieren, so wie früher. Als Kind, das machen wir ganz gern.
2: Wie denkt ihr denn über so alte Autobahnspiele von früher? Macht man das noch? So Kennzeichen raten, gelbes Auto und dann einen reinhauen?
3: Es kommt halt immer voll drauf an, mit wem man fährt. Würde ich jetzt mit meinen Großeltern fahren oder mit meinen Eltern, würde ich das wahrscheinlich schon nochmal machen.
4: Wer erkennt den Song als erstes? Ja. Und wer den nicht, also wer als erstes erkennt, der darf einen Ohrschnipser geben.
0: Können wir direkt mal spielen hier. Ich sag, der nächste Song heißt Die With A Smile von Lady Gaga und Bruno Mars. Für mehr Musik und mehr Abwechslung hier bei FFN.

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2: Ich bin Jonas Pape, schönen guten Abend. 120 bis 150.000 Menschen in Niedersachsen arbeiten in irgendeinem Zusammenhang in der Autobranche. Genau die schwächelt aber seit Jahren. Besonders in den letzten Wochen gibt es viele Diskussionen über Entlassungen und Werksschließungen, zum Beispiel bei Volkswagen. FFN Niedersachsen-Reporter Maxi Wilsmann, jetzt schaltet sich auch nochmal eine Aufsichtsrätin von VW ein.
3: Volkswagen muss sich verändern, das sagt Vizeministerpräsidentin Julia Willi-Hamburg der Deutschen Presseagentur. Sie sitzt wegen ihres Amtes im Aufsichtsrat bei Volkswagen. Und trotz der geforderten Veränderung hält sie Werksschließungen nicht für eine gute Zukunftsstrategie. Ähnlich hatte sich auch Ministerpräsident Olaf Lies geäußert. Hintergrund ist ein Bericht des Manager-Magazins letzte Woche. Laut des Berichts ist die Schließung der Werke in Hannover und Emden ein internes Thema bei Volkswagen. Hamburg zufolge soll VW lieber mit innovativen Produkten überzeugen und mehr Investitionen wagen.
2: Schwierig läuft es aber nicht nur für Volkswagen. Auch bei Mercedes-Benz gibt es Unmut in der Belegschaft.
3: Ja, zuletzt wurde da eine tarifliche Sonderzahlung für die Beschäftigten gestrichen. Bei den Werken in Bremen und Hamburg gab es deswegen heute Proteste. Und laut der Gewerkschaft IG Metall soll es nicht dabei bleiben. Sie hat einen heißen Sommer und Herbst für die Autoindustrie angekündigt. Die Beschäftigten würden protestieren, wenn die Automobilkonzerne weiter auf den Abbau von Arbeitsplätzen setzen.
2: Es klingt noch ein wenig nach Science-Fiction, wird aber bald Realität. Mitten über Niedersachsen fliegt womöglich bald die Zukunft der Laborlogistik. Das Unternehmen Limbach Nord aus Hannover will eilige Proben per Drohne transportieren. FFN Niedersachsen-Reporter Moritz Ort, nach einem erfolgreichen Testlauf ist der Weg dafür jetzt frei.
4: Ja, die ganze Woche schon sind diese Testflüge absolviert worden. Die Route führt von Wülfel im Süden von Hannover über Sehende nach Lehrte in der Region Hannover. Dort hat das Großlabor zusammen mit einem Start-up erstmals im Echtbetrieb Blut-, Urin- und Gewebeproben geflogen. Die Drohne Jelly ist dabei rund 16 Minuten unterwegs gewesen und ohne Zwischenfälle angekommen. Laut des Unternehmens sollen so vor allem zeitkritische Proben schneller und unabhängiger von Stau und Verkehr ankommen. Und umweltfreundlicher ist das Ganze auch noch, hat uns Tim Jahn von Limbach Nord erzählt.
5: Dadurch, dass wir natürlich nur mit Strom fliegen und perspektivisch gesehen dann auch die bodengebundenen Stationen, wo die Drohnen dann halt einmal überprüft werden bei jedem Flug und die Akkus getauscht werden, die sollen dann perspektivisch auch noch mit einer Photovoltaikanlage ausgestattet werden, sodass wir mit Zero-Emissionen unterwegs sind. Ne?
4: Jetzt will das Unternehmen in der nächsten Woche auswerten, wie gut die Testflüge geklappt haben.
5: Und wir hoffen, dass wir dann in dem nächsten halben Jahr dann in den Regelbetrieb live an den Start gehen können.
4: In Niedersachsen ist dieses Projekt bisher einzigartig. Bei unseren Nachbarn in Schleswig-Holstein gibt es aber schon einen erfolgreichen Betrieb von Probelieferungen durch Drohnen zwischen Seeland und Bad Oldesloe.
2: Noch mehr News aus Niedersachsen gibt's im Kurznachrichtenüberblick von FFN Niedersachsen-Reporter Jona Reuter.
6: Beim ÖPNV in Niedersachsen gibt's eine Einigung im Tarifstreit. Nach monatelanger Verhandlung wurden Anfang Juni unabhängige Schlichter eingesetzt. Das hat offenbar was gebracht. Für die Beschäftigten von 10 kommunalen Nahverkehrsunternehmen gibt's in Zukunft unter anderem mehr Urlaubsgeld und einen höheren Zuschlag für Sonntagsarbeit. Während des Tarifstreits hat's immer wieder Streik im ÖPNV gegeben, unter anderem in Hannover, Osnabrück und Braunschweig. Die Deutsche Messe rechnet dieses Jahr mit Verlusten von rund 25 Millionen Euro. Das Gelände soll kleiner werden. Wie genau das Areal in Hannover in Zukunft aussieht, ist aber noch nicht klar. Auch der Umsatz soll dieses Jahr schrumpfen. Dafür gibt es laut Messe mehrere Gründe. Der Abriss einer maroden Halle kostet Millionen und umsatzstarke Messen wie die Architechnica gibt es erst wieder nächstes Jahr. Und es ist schon wieder passiert. Ein Schiff ist gegen die Huntebrücke in Oldenburg gefahren. Die Brücke musste danach rund eine halbe Stunde für den Bahnverkehr gesperrt werden. Größere Schäden hat es aber nicht gegeben. Allein in diesem Jahr sind damit 6 Schiffe gegen die Huntebrücke geprallt.
2: Und zum Start ins Wochenende ist bei uns in den Regionen auch wieder richtig was los. FFN Niedersachsen-Reporterin Nele Oetgen hat für uns den Überblick.
7: Hier in Nordenham in der Wesermarsch gibt es am Wochenende eins der größten Bierpong-Turniere Deutschlands. Fast 650 Teilnehmer aus dem ganzen Land sind mit dabei. In Wilhelmshaven läuft das Wochenende an der Jade, in Ditzum ist Hafenfest und in Varel wird beim Varel Tanzt Open Air auf dem Werftgelände unter freiem Himmel getanzt. In Hannover ist heute wieder das größte Schützenfest der Welt losgegangen. Das Highlight ist der Schützenausmarsch am Sonntag. Und in Goslar startet auch das Schützenfest, heute mit dem großen Feuerwerk. In Göttingen läuft die Rhönrad-WM und in Wolfsburg gibt es das große Sommerfestival. Da stehen unter anderem Rita Ora, Lace Aldin oder One Republic auf der Bühne.
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8: Danke dir, Jonas. Dann kommen wir mal zum Niedersachsenwetter. Ist eigentlich kurz erzählt. Schickt euch mit ein paar Wolken durch den Abend durch. Jetzt noch teils ordentlich Sonne dabei. Genießt das. Selten gibt's mal ein bisschen Regen. Bei 21 Grad in Eschershausen am Wilhelm-Rabe-Haus, 20 noch in Hannover am Steintor und 18 in der Krummhörn an der Manninger Burg. Da kann man also nochmal einen Grill anschmeißen. Aber es wird kühl. Bis auf 9 geht es teils runter heute Nacht. Der FFN-3-Tage-Trend geht eher durchwachsen weiter. Hier Sonne, da Wolken. Dort auch mal Regen. Insgesamt sind überall bis zu 24 Grad drin.
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8: A1 Osnabrück Richtung Bremen. Zwischen Bremen-Brinkum und Asten 5 Kilometer stockend vor der Baustelle. Hier braucht ihr 25 Minuten länger. Dann Vorsicht, da liegen Fahrzeugteile auf der A1 Bremen Richtung Osnabrück. Hier zwischen dem Rastplatz Alken und Bremen-Brinkum. A7 Kassel Richtung Hannover. Zwischen Hildesheim-Dristenstedt und dem Dreieck Hannover Süd 5 Kilometer Stau. Da laufen Bergungsarbeiten. Ihr braucht aktuell 40 Minuten länger. Auf der A33 Bielefeld Richtung Osnabrück ist die Ausfahrt Haderberg aktuell gesperrt. Dann Vorsicht, ein Unfall in Hannover auf dem Westschnellweg, hier zwischen Schwanenburg und der Limmerstraße. Und die B72 Schneiderkrug Richtung Vilsum ist zwischen Drantum und Emstedt gesperrt. Da laufen noch Bergungsarbeiten.
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8: Habt ihr entdeckt in Hildesheim auf der B6 stadtauswärts Richtung Holle, da in Höhe der Kirche stehen sie. In der Grafschaft auf der B403 Köforden Richtung Emlichheim in der 70er-Zone. Im Kreis Jüchow-Dannenberg, hier zwischen Woltersdorf und Lemgo, da stehen sie in Lichtenberg, blitzen in beiden Richtungen. Und im Heidekreis am Ortsausgang Uetzingen, wenn ihr Richtung Bomlitz fahrt. Danke euch Wolfgang, Matthias, Lena und Birgit fürs Bescheid sagen. Und wenn ihr noch einen Stau oder Blitzer gesehen habt, dann ruft gern durch. Das Ganze wie immer kostenlos unter der 0800 529 und 4x die 5. Gute Fahrt euch durch Niedersachsen und einen richtig tollen Freitagabend. Hier ist FFN, ich bin Björn Riewinkel. Hallo!

0: bringt euch ganz entspannt durch den Freitagabend.
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0: Mit Unterstützung von Tom Walker auf dem Weg ins Wochenende.
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0: Und gleich für mehr Musik und mehr Abwechslung, WM-Sound von Shakira zusammen mit Burna Boy. Auch ohne deutsche Elf geht's weiter mit Dai Dai. Wartet schon auf euch.
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0: Man sieht die kleinen roten Rikschas jetzt immer öfter in den Städten. Ehrenamtliche fahren Menschen, die nicht mehr gut zu Fuß sind, umher. Das meist im Grünen, manchmal in der Stadt. Was es damit auf sich hat, weiß Katharina Derlin aus der FFN-Kirchenredaktion.
3: Viele ältere Menschen kennen das. Ein kleiner Ausflug ins Grüne, ein Eis in der Stadt oder der Besuch auf dem Friedhof sind nicht mehr so einfach möglich. Genau hier setzen die Malteser mit ihrem Rikscha-Angebot an. Ehrenamtliche nehmen nicht mehr ganz so mobile Menschen kostenlos mit auf Routen durch die Stadt und ins Umland. Seit 2021 sind die Roten Räder in Hildesheim unterwegs, inzwischen auch unter anderem in Buxtehude und Duderstadt, Göttingen und Garbsen, so Andrea Eckhoff-Rosenbaum, Referentin der Malteser in der Diözese Hildesheim.
4: Das Angebot richtet sich an ältere Menschen, mobilitätseingeschränkte Menschen und Menschen mit Behinderung, die selber nicht Fahrrad fahren, sich vielleicht unsicher fühlen, einfach gerne auch in Begleitung dann unterwegs sind und auch Lust auf Gemeinschaften haben. Die Fahrten sind keine Dienstleistung, sondern das sind gemeinsame Ausfahrten.
3: Die Touren dauern meist 1 bis 2 Stunden. Dabei geht es nicht um Arztfahrten oder Besorgungen, sondern um gemeinsame Erlebnisse. Beliebte Ziele sind Parks, Friedhöfe oder andere Orte, die allein nur schwer erreichbar wären.
4: Dieses spezielle Gefühl, auf dem Fahrrad zu sitzen, diese frische Luft zu haben, diese gemütliche Schnelligkeit und auch vielleicht die grünen Ecken zu erreichen, das ist halt einfach nicht mehr gegeben. Und mit der Rikscha können wir das aber ermöglichen.
3: Und das soll nun auch bald in Seelze möglich sein. Hierfür werden aber noch Ehrenamtliche benötigt.
4: Für Seelze suchen wir aktuell noch ehrenamtliche Rikscha-PilotInnen. Wir suchen auch Menschen, die im Hintergrund koordinieren, Fahrtanfragen annehmen, die auch mal vielleicht kleinere Reparaturen übernehmen und die Rikscha zur Wartung bringt.
3: Wer mitmachen möchte, braucht vor allem Freude am Umgang mit Menschen. Nach einer Einweisung können Interessierte selbst zur Rikscha-Pilotin oder zum Rikscha-Piloten werden und älteren Menschen wieder ein Stück Mobilität und Lebensqualität schenken.
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13: 19 Uhr. In den letzten Monaten gab es im ÖPNV immer wieder Streiks, Christoph Knigge. Der Tarifstreik bei vielen Bus- und Bahnunternehmen ist nun aber beendet.
14: Ja, der Kommunale Arbeitgeberverband und die Gewerkschaft Verdi haben sich im Rahmen einer Schlichtung geeinigt. Geht unter anderem um die Östra in Hannover und die Verkehrsbetriebe in Braunschweig.
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14: Arbeitgeber und Gewerkschaft haben seit Februar verhandelt. Ende Juni, da hat es denn einen Schlichtungsvorschlag gegeben und der FFN Niedersachsen-Reporter Jonas Pape, der ist heute dann von beiden Seiten angenommen worden.
15: Ab 2028 sinkt die normale Wochenarbeitszeit von 39 auf 38,5 Stunden. Gleichzeitig können die Betriebe anbieten, dass Beschäftigte freiwillig bis zu 42 Stunden pro Woche arbeiten. Für Sonntagsarbeit steigt der Zuschlag von 25% auf 30% und das Urlaubsgeld steigt um rund 180 Euro. Beim Zuschuss im Krankheitsfall gilt in Zukunft Anspruch erst nach einem Jahr im Job. Die Tarifeinigung läuft bis Ende 2029 und gilt unter anderem für Verkehrsbetriebe in Göttingen, Hannover und Wolfsburg.
14: Ein Lastwagen ist im Kreis Goslar durch den Zaun des Waldschwimmbads Hohe Geiß gefahren und im Babybecken zum Stehen gekommen. Verletzt wurde glücklicherweise niemand, hat die Polizei mitgeteilt. Die Ursache ist noch unklar. Am Fahrzeug und am Gelände des Bads entstanden heute früh erhebliche Schäden. Die Polizei geht von einem Fahrfehler des 30-jährigen Fahrers aus. Hinweise auf eingeschränkte Fahrtüchtigkeit gab es nicht. Die Weltwetterorganisation warnt, eine besonders kräftige El Niño-Phase könnte in den nächsten Monaten weltweit mehr Extremwetter bringen, auch bei uns in Europa. Die UN-Behörde rechnet mit einem El Niño der zweithöchsten Stufe. Das Klimaphänomen taucht alle 2 bis 7 Jahre auf und sorgt dafür, dass sich der Pazifik im Osten und im Zentrum deutlich aufheizt. Das erhöht das Risiko für Dürren, Starkregen und Hitzewellen. Den größten Wettereffekt gibt es oft rund um den Jahreswechsel. Der Einfluss auf die globale Durchschnittstemperatur zeigt sich vor allem im Folgejahr. Und Julian Nagelsmann ist nach dem WM-Aus weg und der Deutsche Fußballbund will jetzt Jürgen Klopp als neuen Bundestrainer. Klopp soll grundsätzliche Bereitschaft signalisiert haben. Die DFB-Spitze will jetzt das Gespräch mit ihm suchen. Klopp ist bei der WM noch als TV-Experte im Einsatz und steht eigentlich bis 2029 bei Red Bull unter Vertrag. Offen ist noch, wie es mit Sportdirektor Rudi Völler weitergeht.
13: Das ist doch klar, es gibt nur einen. Tief Zoe zieht weg. Das Niedersachsenwetter, es kommt wieder ein ruhiges Fahrwasser, zumindest mal vorübergehend. So ein paar kleine Schauer sind heute Nacht aber noch drin. Bei 20 Grad in Hardexen an der Burg Hardegg, 19 in Burgdorf an der Bockwindmühle und 18 in Bremen an der Schlachte. Der FFN 3-Tage-Trend. Mit teils 9 Grad geht's in der Früh los, bis zu 24 sind drin. Und darum geht's mit Sonne und Wolken weiter. Etwas Regen ist auch mal wieder möglich.
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13: Vorsicht, da gab es einen Unfall auf der A1 Bremen Richtung Hamburg, hier zwischen Heidenau und Hollenstedt. Dann liegen Fahrzeugteile auf der A1 Bremen Richtung Osnabrück, zwischen dem Rastplatz Alken und Bremen-Brinkum. Rüber auf die A2 Hannover Richtung Dortmund, zwischen Hannover-Langenhagen und Herrenhausen 5 Kilometer stockend. Da ist eine Nachbaustelle im Gange, ein Fahrstreifen frei, 20 Minuten braucht ihr länger. Dann haben wir die A7 Hannover Richtung Flensburg, vom Hamburger Elbtunnel aktuell 6 Kilometer Stau, da braucht ihr 45 Minuten mehr. Auf der A33 Bielefeld Richtung Osnabrück ist die Ausfahrt Haderberg gesperrt und die B72 Schneiderkrug Richtung Filsum ist zwischen Dranturm und Emsteck dicht, da laufen noch Bergungsarbeiten.
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13: In Hildesheim auf der B6 statt auswärts in Richtung Hollefahrt, passt auf in Höhe der Kirche. Dann in der Grafschaft auf der B403 Köforden Richtung Emlichheim in der 70er-Zone. Im Kreis Lüchow-Dannenberg zwischen Woltersdorf und Lemgo hier in Lichtenberg blitzen sie in beiden Richtungen. Und im Heidekreis direkt am Ortsausgang Uetzingen, wenn ihr Richtung Bomlitz fahrt. Wolfgang, Matthias, Lena und auch Birgit, danke euch fürs Bescheid sagen. Und wenn ihr noch einen Stau oder Blitzer gesehen habt, gern durchrufen, kostenlos unter der 0800 529 und 4x5. Euch eine gute Fahrt.
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13: So, der Countdown läuft, die wohl romantischste Hochzeit des Jahres. Sie sollen gut 2 Stunden über die Bühne gehen. Taylor Swift und ihr Travis, die wollen sich das Ja-Wort geben. 1000 Gäste werden da in New York erwartet bei der angeblich geheimsten Hochzeit des Jahres. Da muss ich ein bisschen schmunzeln, es sind so 1000 Leute, die erwartet werden.

0: endlich Sommerferien bei uns im Land. Hier ist FFN am Freitagabend und viele fahren dieses Wochenende in den Urlaub. Die Koffer stehen schon bereit. Für alle, die zu Hause bei uns im wunderschönen Niedersachsen bleiben, gibt's genug Highlights zum Ferienstart. Da müsst ihr gar nicht weit wegfahren. FFN Niedersachsen-Reporterin Nele Oetgen, die schaut für uns mal in den Norden.
1: In Wilhelmshaven läuft das Wochenende an der Jade mit Piratenschiff, Traditionsschiffen und Open-Air-Konzerten. In Koldewerf in der Wesermarsch ist am Samstag eins der größten Bierpong-Turniere ganz Deutschlands mit hunderten Besuchern und Teilnehmern. Und in Varel wird beim Varel Tanzt Open Air auf dem Werftgelände unter freiem Himmel getanzt. Und es gibt auch noch Tickets.
0: Das ist doch schon mal was. Danke, Denile. Wenn ihr aus Hannover kommt, dann geht am Wochenende das Schützenfest und das kleine Fest im Großen Garten. Das wollen wir euch nicht unterschlagen. Lohnt sich beides sehr. Und Carina Hunold aus dem FFN-Studio in Göttingen. Bei dir im Süden wird es auch nicht langweilig.
2: In Göttingen könnt ihr noch bis morgen live dabei sein, wenn Weltmeister gekürt werden. Und zwar bei der Rhönrad-WM in der S-Halle. Stimmung ist auf jeden Fall da. Die gibt's heute Morgen auch in Harzgerode beim Sommermärchen-Stadtfest. Die Jugendfeuerwehr ist vor Ort. Es gibt eine Kinderdampfeisenbahn-Wettbewerbe, viel Live-Musik und abends eine große Party.
0: Na also, wenn das nicht mal was ist. Egal wo, euch schöne Ferien mit FFN. Und jetzt für euch am Start die neue von Jonatas zusammen mit Daddy DJ. Macht richtig Bock auf die nächsten 6 Wochen. Hier ist Flipside neu bei

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3: Ich bin Jonas Pape, schönen guten Abend. 120 bis 150.000 Menschen in Niedersachsen arbeiten in irgendeinem Zusammenhang in der Autobranche. Genau die schwächelt aber seit Jahren. Besonders in den letzten Wochen gibt es viele Diskussionen über Entlassungen und Werksschließungen, zum Beispiel bei Volkswagen. FFN Niedersachsen-Reporter Maxi Wilsmann, jetzt schaltet sich auch nochmal eine Aufsichtsrätin von VW ein.
4: Volkswagen muss sich verändern, das sagt Vizeministerpräsidentin Julia Willi Hamburg der Deutschen Presseagentur. Sie sitzt wegen ihres Amtes im Aufsichtsrat bei Volkswagen. Und trotz der geforderten Veränderung hält sie Werksschließungen nicht für eine gute Zukunftsstrategie. Ähnlich hatte sich auch Ministerpräsident Olaf Lies geäußert. Hintergrund ist ein Bericht des Manager-Magazins letzte Woche. Laut des Berichts ist die Schließung der Werke in Hannover und Emden ein internes Thema bei Volkswagen. Hamburg zufolge soll VW lieber mit innovativen Produkten überzeugen und mehr Investitionen wagen.
3: Schwierig läuft's aber nicht nur für Volkswagen. Auch bei Mercedes-Benz gibt's Unmut in der Belegschaft.
4: Ja, zuletzt wurde da eine tarifliche Sonderzahlung für die Beschäftigten gestrichen. Bei den Werken in Bremen und Hamburg gab's deswegen heute Proteste. Und laut der Gewerkschaft IG Metall soll es nicht dabei bleiben. Sie hat einen heißen Sommer und Herbst für die Autoindustrie angekündigt. Die Beschäftigten würden protestieren, wenn die Automobilkonzerne weiter auf den Abbau von Arbeitsplätzen setzen.
3: Es klingt noch ein wenig nach Science Fiction, wird aber bald Realität. Mitten über Niedersachsen fliegt womöglich bald die Zukunft der Laborlogistik. Das Unternehmen Limbach Nord aus Hannover will eilige Proben per Drohne transportieren. FFN Niedersachsen-Reporter Moritz Ort, nach einem erfolgreichen Testlauf ist der Weg dafür jetzt frei.
5: Ja, die ganze Woche schon sind diese Testflüge absolviert worden. Die Route führt von Wülfel im Süden von Hannover über Sehende nach Lehrte in der Region Hannover. Dort hat das Großlabor zusammen mit einem Startup erstmals im Echtbetrieb Blut-, Urin- und Gewebeproben geflogen. Die Drohne Jelly ist dabei rund 16 Minuten unterwegs gewesen und ohne Zwischenfälle angekommen. Laut des Unternehmens sollen so vor allem zeitkritische Proben schneller und unabhängiger von Stau und Verkehr ankommen. Und umweltfreundlicher ist das Ganze auch noch, hat uns Tim Jahn von Limbach Nord erzählt.
6: Dadurch, dass wir natürlich nur mit Strom fliegen und perspektivisch gesehen dann auch die bodengebundenen Stationen, wo die Drohnen dann halt einmal überprüft werden bei jedem Flug und die Akkus getauscht werden, die sollen dann perspektivisch auch noch mit einer Photovoltaikanlage ausgestattet werden, sodass wir mit Zero Emissionen unterwegs sind. Ne?
5: Jetzt will das Unternehmen in der nächsten Woche auswerten, wie gut die Testflüge geklappt haben.
6: Und wir hoffen, dass wir dann in dem nächsten halben Jahr dann in den Regelbetrieb live an den Start gehen können.
5: In Niedersachsen ist dieses Projekt bisher einzigartig. Bei unseren Nachbarn in Schleswig-Holstein gibt es aber schon einen erfolgreichen Betrieb von Probelieferungen durch Drohnen zwischen Seeland und Bad Oldesloe.
3: Noch mehr News aus Niedersachsen gibt's im Kurznachrichtenüberblick von FFN Niedersachsen-Reporter Jona Reuter.
7: Beim ÖPNV in Niedersachsen gibt's eine Einigung im Tarifstreit. Nach monatelanger Verhandlung wurden Anfang Juni unabhängige Schlichter eingesetzt. Das hat offenbar was gebracht. Für die Beschäftigten von 10 kommunalen Nahverkehrsunternehmen gibt's in Zukunft unter anderem mehr Urlaubsgeld und einen höheren Zuschlag für Sonntagsarbeit. Während des Tarifstreits hat's immer wieder Streik im ÖPNV gegeben, unter anderem in Hannover, Osnabrück und Braunschweig. Die Deutsche Messe rechnet dieses Jahr mit Verlusten von rund 25 Millionen Euro. Das Gelände soll kleiner werden. Wie genau das Areal in Hannover in Zukunft aussieht, ist aber noch nicht klar. Auch der Umsatz soll dieses Jahr schrumpfen. Dafür gibt es laut Messe mehrere Gründe. Der Abriss einer maroden Halle kostet Millionen und umsatzstarke Messen wie die Akitechnica gibt es erst wieder nächstes Jahr. Und es ist schon wieder passiert. Ein Schiff ist gegen die Huntebrücke in Oldenburg gefahren. Die Brücke musste danach rund eine halbe Stunde für den Bahnverkehr gesperrt werden. Größere Schäden hat es aber nicht gegeben. Allein in diesem Jahr sind damit 6 Schiffe gegen die Huntebrücke geprallt.
3: Und zum Start ins Wochenende ist bei uns in den Regionen auch wieder richtig was los. FFN Niedersachsen-Reporterin Nele Oetken hat für uns den Überblick.
8: Ja, Norden Hamm in der Wesermarsch gibt es am Wochenende eines der größten Bierpong-Turniere Deutschlands. Fast 650 Teilnehmer aus dem ganzen Land sind mit dabei. In Wilhelmshaven läuft das Wochenende an der Jade, in Ditzum ist Hafenfest und in Varel wird beim Varel Tanzt Open Air auf dem Werftgelände unter freiem Himmel getanzt. In Hannover ist heute wieder das größte Schützenfest der Welt losgegangen. Das Highlight ist der Schützenausmarsch am Sonntag. Und in Goslar startet auch das Schützenfest, heute mit dem großen Feuerwerk. In Göttingen läuft die Rhönrad-WM und in Wolfsburg gibt's das große Sommerfestival. Da stehen unter anderem Rita Ora, Lace Aldean oder One Republic auf der Bühne.
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9: Mal klar, mal wolkig, so geht's durch euren Abend hier im Niedersachsenwetter. Hier und da sind auch mal ein paar Schauer drin, aber insgesamt nicht der Rede wert. Bei 18 Grad in Bad Lauterberg an der Königshütte, 18 in Vossberg am Fliegerhorst und 17 auf Norderney am Kaiser-Wilhelm-Denkmal. Teils 9 werden es bis zur Früh. Der FFN-3-Tage-Trend mit Sonne und Wolken im Mix geht's durch euer Wochenende. Hier und da auch mal ein paar kurze Duschen von oben bei bis zu 24 Grad, die immerhin drin sind.
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9: Vorsicht, da gab es einen Unfall auf der A1 Bremen Richtung Hamburg, hier zwischen Heidenau und Hollenstedt. Da liegen Fahrzeugteile auf der A1 Bremen Richtung Osnabrück. Passt ihr bitte auf zwischen dem Rastplatz Alken und Bremen-Brinkum. A2 Hannover Richtung Dortmund, zwischen Hannover-Langenhagen und Hannover-Ehrenhausen. Der wird heute Nacht gebaut. Eine Fahrspur ist frei, deswegen 5 Kilometer stocken, 20 Minuten plus. Dann Vorsicht, ein Unfall auf der A2 Hannover Richtung Braunschweig. Hier passiert zwischen Lehrter Ost und Hemeler Wald. A7 Hannover Richtung Hamburg. Zwischen Hamburg-Heimfeld und dem Elbtunnel steht ihr 8 Kilometer. Da braucht ihr 45 Minuten länger. Auf der A33 Bielefeld Richtung Osnabrück. Da ist die Ausfahrt Haderberg aktuell gesperrt. Und die B72 Schneiderkrug Richtung Filsum ist zwischen Drantum und Elbsteck dicht. Da laufen noch Bergungsarbeiten.
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9: In Hildesheim auf der B6 statt auswärts in Richtung Kollefahrt, passt auf in Höhe der Kirche. Dann in der Grafschaft auf der B403 Köforden Richtung Emlichheim, da dürft ihr 70 fahren. Im Kreis Lüchow-Dannenberg zwischen Woltersdorf und Lemgo stehen sie in Lichtenberg, hier blitzen sie in beiden Richtungen. Und im Heidekreis am Ortsausgang Uetzingen Richtung Bomlitz. Wolfgang, Matthias, Lena und auch Birgit, danke euch fürs Bescheid sagen. Und wenn ihr noch einen Stau oder einen Blitzer gesehen habt, gern durchrufen, kostenlos. Wie immer unter der 0800 529 und 4x5. Gute Fahrt euch durch Niedersachsen und einen schönen Start ins Wochenende mit FFN. Ich bin Björn Riewinkel. Hallo.
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0: Abend. Euch einen richtig schönen. So ein eigenes Porträt in der Ahnengalerie. Klingt irgendwie nach einer Adelsfamilie. So eine Ahnengalerie gibt's aber auch in Berlin. Mit einem brandneuen Porträt, Günther.
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2: Moin. Man kommt ja gar nicht drum rum. In alle Zeitungen und im Fernsehen zeigen sie das Ölbild von Merkel. Muss man ja fast von Glück sagen, dass man hier im Radio sicher davor ist. Jedenfalls habe ich mich mit unserer Oma den Merkel-Ölschinken mal genauer angeguckt. Weil Oma hat ja Ahnung von Kunst. Ja, sie macht selbst so Stickbilder nach Zahlen. Gar nicht mal schlecht. Als sie das Bild sah, fing sie sofort das Krakeelen an. Ih, was ist das denn für eine tote Hand, die da aus dem Ärmel guckt? Ih, und der Kopf ist ja viel zu klein. Oma, sage ich, das macht man so bei Bildern von den Herrschenden. Guck dich mal ein Bild von Bismarck an. Auch so einen mickrigen Kopf auf so einen riesenhaften Kerl. Ja, sagt sie, Bismarck trägt wenigstens nicht so einen hellblauen Kittel. Ich sag, dunkelblau ist der. Ist auch egal. Blau, sag ich, steht in der klassischen Malerei für Himmel, Gott und Engel. Es wird ja immer schöner, sagt unsere Oma. Merkel als Gott mit so einem mickrigen Kopf und einer Mumienpfote und alles von Steuergeld. Nee, sag ich, das Bild hat Merkel aus ihrem eigenen Portemonnaie bezahlt. Weißt du warum? Damit es ihr gehört. Und wenn ihr ein Bundeskanzler nicht passt, dann hängt sie das ab im Kanzleramt. Es geht ihr bloß darum, dass sie noch was in der Hand hat gegen einen von ihren Nachfolgern. Nee, sagt unser Oma, was einen schiedrigen Charakter. Jo, unterbleiben.

0: 20 Uhr. Ausnahmezustand rund um den AfD-Bundesparteitag in Erfurt. Christoph Knigge, die Polizei rechnet mit 50.000 zumeist friedlichen Demonstranten.
1: Ja, aber auch mit bis zu 2.500 gewaltbereiten Aktivisten. Dazu gibt es auch Straßenblockaden. Die Thüringer Polizei ist mit tausenden Beamten im Einsatz, unterstützt von nahezu allen Bundesländern und der Bundespolizei.
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1: Das Bündnis Widersetzen will den AfD-Bundesparteitag in Erfurt mit Blockaden verhindern und rechnet mit zehntausenden Mitstreitern. Co-Parteichef Tino Chrupalla, der hat ein entschlossenes Vorgehen der Behörden gegen mögliche Blockaden gefordert. Der Bundesparteitag der AfD soll nach bisherigen Plänen morgen auf der Messe Erfurt starten. Das Umfeld der Messe ist bereits weiträumig abgesperrt. Bei dem Treffen soll die Führungsspitze der AfD neu gewählt werden. Das Spitzenduo Alice Weidel und Tino Chrupalla gilt als gesetzt. In Niedersachsen ist nach den vielen Warnstreiks bei Bussen und Bahnen jetzt erstmal Ruhe. Die Gewerkschaft Verdi und der Kommunale Arbeitgeberverband haben ihren Tarifstreit beigelegt. Nach einer Schlichtung haben beide Seiten den Vorschlag heute angenommen. Betroffen sind zum Beispiel die Östrain Hannover, die Verkehrsbetriebe in Braunschweig sowie Unternehmen in Göttingen und Wolfsburg. Ab 2028 sinkt zum Beispiel die Wochenarbeitszeit von 39 auf 38,5 Stunden. Sonntagszuschläge steigen auf 30% und es gibt rund 180 Euro mehr Urlaubsgeld. Die Einigung im Nahverkehr gilt erstmal bis Ende 2029. In Deutschland sind im ersten Halbjahr über 368.000 reine Elektroautos neu zugelassen worden. Das sind laut Kraftfahrtbundesamt 48% mehr als im gleichen Zeitraum im letzten Jahr, auch weil der Bund wieder eine Elektroprämie zahlt. Es hatte sich angedeutet und ist seit heute Mittag offiziell. Fußball-Bundestrainer Julian Nagelsmann gibt seinen Posten auf. Er zieht damit die Konsequenzen aus dem frühen Scheitern der Nationalmannschaft bei der WM. Der DFB will nun mit Jürgen Klopp über den Job reden. Der hat seine grundsätzliche Bereitschaft bereits erklärt. Und bei der WM, da stehen nun die letzten 3/16-Finalspiele an. Jetzt in diesen Minuten ist Anstoß für die Partie Australien gegen Ägypten. Und es wird historisch, egal wer den Sieg holt, beide Teams haben nämlich nie zuvor eine Partie in der K.O.-Runde einer WM gewonnen. Um Mitternacht spielt noch Weltmeister Argentinien gegen Kap Verde und morgen früh ab 3:30 Kolumbien gegen Ghana.
0: Das Niedersachsenwetter schickt euch mit ein paar Wolken durch den Abend. Jetzt aber noch viel Blau mit Sonne dabei und Regen. Etwas selten. Also etwas, aber selten etwas. Och, ihr wisst, was ich meine. Also manchmal kann es ein paar Tropfen geben. So, jetzt haben wir es. Bei 21 Grad in Seitemmendorf am Hüttenstollen, 20 in Göttingen am Geismar Tor und 16 noch in Wiesmoor an der Blumenhalle. Bis auf 9 geht's teils runter. Der FFN 3-Tage-Trend. Es geht eher durchwachsen weiter. Hier Sonne, da Wolken, dort auch mal Regen. Insgesamt sind bis zu 24 frühlingshafte Gradregen.
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0: Vorsicht, da gab es einen Unfall auf der A1 Bremen Richtung Hamburg. Hier zwischen Heidenau und Hollenstedt. Die Polizei führt euch da an der Unfallstelle vorbei. Dann liegen Fahrzeugteile auf der A1 Bremen Richtung Osnabrück. Hier bitte aufpassen zwischen dem Rastplatz Alken und Bremen-Brinkum. A2 Hannover Richtung Dortmund. Zwischen Hannover-Langenhagen und Herrenhausen. 5 Kilometer stockend. Hier braucht ihr 25 Minuten mehr. Da ist eine Nachbaustelle im Gang und nur eine Spur frei. Dann die A2 Hannover Richtung Braunschweig. Zwischen Nerthorst und Themlerwald 3 Kilometer stockend. Ein Unfall hier 15 Minuten plus. A7 Hannover Richtung Hamburg. Zwischen Hamburg-Heimfeld und dem Elbtunnel 7 Kilometer stockend. Hier braucht ihr 20 Minuten länger. Auf der A33 Bielefeld Richtung Osnabrück ist die Ausfahrt Haderberg aktuell noch gesperrt. Die B6 Hildesheim Hannover ist zwischen Laatzen-Sehende und Hannover-Messe Süd in beiden Richtungen gesperrt. Da wird bis 22 Uhr noch gebaut. Und die B72 Schneiderkrug Richtung Filsum ist zwischen Drantum und Elbsteck dicht. Hier laufen noch Bergungsarbeiten.
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0: In der Grafschaft auf der B403 Köforden Richtung Emlichheim in der 70er-Zone. Dann im Kreis Lüchow-Dannenberg hier zwischen Woltersdorf und Lemgo. In Lichtenberg stehen sie blitzen in beiden Richtungen. Im Heidekreis hier am Ortsausgang Uetzingen, wenn ihr Richtung Bomnitz fahrt. Und im Kreis Nienburg in Haßbergen bei der Feuerwehr in Richtung Nienburg. Matthias, Lena, Birgit und auch Sven, danke euch fürs Bescheid sagen. Und wenn ihr noch einen Stau oder Blitzer gesehen habt, dann ruft gern durch, kostenlos unter 0800 529 und 4x5. Euch eine gute Fahrt.
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0: Leute, lieben, und richtig guter Musik jetzt von Teddy Swims. Hier ist Mr. Know It All. Hallo.

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0: Eine Fußball-WM ohne Deutschland. Zum Gähnen, oder? Nee, gar nicht. Hier ist FFN am Freitagabend und man denkt ja dann nur an Kap Verde. Eine der größten Sensationen dieser Weltmeisterschaft. Die haben es ins 16. Finale geschafft. Wahnsinn. Um Mitternacht, da steht das Spiel gegen den aktuellen Weltmeister Argentinien an. Unser WM-Experte Malte vom Neuen Nachmittag schaut sich den Hype um den kleinen Inselstaat nochmal genauer an.
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2: Spitzname der kapverdischen Nationalmannschaft ist ja die blauen Haie. Und was haben die für schöne und kuriose Geschichten gesorgt bei dieser WM? Allein, dass sie es geschafft haben, mit 3 Unentschieden, davon 2x 0-0, als Zweiter ins 16. Finale einzuziehen. Die Inseln haben ja ganz grob so viele Einwohner wie Hannover und sind das kleinste Land, was jemals bei einer WM die Gruppenphase überstanden hat. Statistisch gesehen sind sie damit aktuell auch übrigens die einzige Mannschaft überhaupt, die noch nie ein WM-Spiel verloren hat. Die sind ja auch das erste Mal dabei. Und dann ist ja da noch der neue Fanliebling, Torwart Vosinha. Auch wegen seiner auf der Tribüne auf- und abhüpfenden Mama sind ja nach dem sensationellen 0-0 gegen Spanien seine Followerzahlen total explodiert. Rund 17 Millionen hat er bei Instagram aktuell. Mehr übrigens damit als Manuel Neuer oder Football-Megastar Tom Brady.
3: That's pretty good.
2: Übrigens wurde auch die Großmutter eines bestimmten Cristiano Ronaldo auf den Kapverden geboren.
4: Sie!
2: Und die spielen ja heute Nacht ausgerechnet gegen seinen langjährigen Rivalen, Argentiniens Lionel Messi. Geschichten, die nur der Fußball schreibt. Und auch wenn es mit großer Wahrscheinlichkeit nicht zum Weiterkommen reicht, der Weltmeister der Herzen, der steht mit den Kapverden doch schon heute fest, oder?

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4: Ich bin Maxi Wilsmann, schönen guten Abend. Die Deutsche Messe AG steht unter Druck. Das große Messegelände in Hannover wird nur selten komplett ausgenutzt und dementsprechend muss man sich dort Gedanken darüber machen, wie das Gelände in Zukunft genutzt wird und wie sich die Messe AG aufstellt. Dass es verkleinert werden soll, das steht so gut wie fest. In den kommenden Monaten soll entschieden werden, wie viele Hallen wegfallen und wie die stattdessen genutzt werden können. Dazu hat die Messe AG das Vorstandsteam vor kurzem auch extra um 2 Personen erweitert. Und auch finanziell sieht es bei dem Konzern nicht so gut aus gerade. Für das aktuelle Jahr erwartet die Messe AG einen Umsatz von gut 230 Millionen Euro. Das sind 70 Millionen weniger als noch im letzten Jahr. Da stand unterm Strich ein Gewinn von 18 Millionen Euro. Und auch das wird das Unternehmen wohl nicht wiederholen können. Für 2026 rechnet die Messe AG stattdessen mit einem Verlust von rund 25 Millionen Euro.
5: Danke, der Maxi, für den Überblick. So, Team Zoe zieht erstmal komplett weg. Das Niedersachsenwetter kommt wieder erstmal in ruhiges Fahrwasser vorübergehend. So ein paar kleine Schauer sind heute Nacht nochmal drin. Bei 19 Grad in Göttingen am Städtischen Museum, 18 in Burgwedel am Amtspark und 17 in Bremen am Weserstadion. Der FFN 3 Tage Trend mit teils 9 Grad geht's in der Früh los, bis zu 24 sind drin. Rundherum geht's mit Sonne und Wolken weiter. Etwas Regen ist aber auch wieder dabei.
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5: Vorsicht, da liegen immer noch Fahrzeugteile auf der A1 Bremen Richtung Osnabrück, hier zwischen dem Rastplatz Alken und Bremen-Brinkum. A2 Hannover Richtung Dortmund, zwischen Hannover-Langenhagen und Herrenhausen, 5 Kilometer stockend, der wird heute Nacht gebaut, 25 Minuten braucht ihr länger. A2 Hannover Richtung Braunschweig, zwischen Lehrte Ost und Hemelerwald, ein Unfall, 3 Kilometer stockend, 15 Minuten plus. Dann die A7 Hannover Richtung Kassel, zwischen Nörten-Hardenberg und Göttingen-Nord, 5 Kilometer stockend, plant er 20 Minuten mehr ein. Und dann noch die A7 Hannover Richtung Hamburg, zwischen dem Kreuz Hannover-Kirchhorst und Großburg-Wedel, 3 Kilometer stockend, hier ein Unfall. Ihr werdet an der Unfallstelle vorbeigeführt, dauert 15 Minuten länger. Auf der A33 Bielefeld Richtung Osnabrück ist die Ausfahrt Harderberg gesperrt. Dann die B72 Schneiderkrug Richtung Vilsum, die ist zwischen Drantum und Emsteck dicht, Bergungsarbeiten hier noch. Und in Hannover ist der Messeschnellweg zwischen Latensehne und Messe Süd in beiden Richtungen gesperrt. Da wird noch bis ca. 22 Uhr gebaut.
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5: In der Grafschaft auf der B403 Kühlworden Richtung Emlichheim in der 70er-Zone. Dann noch im Kreis Lüchow-Dannenberg, hier zwischen Woltersdorf und Lemgo. In Lichtenberg blitzen sie in beiden Richtungen. Im Heidekreis am Ortsausgang Uetzingen Richtung Bomlitz und im Kreis Nienburg hier in Haßbergen bei der Feuerwehr Richtung Nienburg. Danke, Matthias, Lena, Birgit und Sven. Und wenn ihr noch einen Stau oder Blitzer gesehen habt, dann ruft gern durch, kostenlos unter 0800 529 und 4x5. Euch eine gute Fahrt und einen richtig tollen Freitagabend. Auf ins wohlverdiente erste Ferienwochenende. Hier ist FFN. Ich bin Björn Riewinkel. Ich grüße euch ganz herzlich. Hallo!

Wochenend und Sonnenschein und FFN an eurer Seite. Meine Lieben, Martin Garrix ist zurück. We are the people. Sein aktueller Song, der klingt nach Sommer, mit ein bisschen mehr Gefühl, dank Ed Sheeran, der auch mitmacht. Für mehr Musik und mehr Abwechslung, hier ist Repeated, neu bei FFN. Stay.

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1: 21 Uhr. Ich bin Cornelius Dreger. Guten Abend. 4 Tage nach der WM-Blamage gegen Paraguay zieht Julian Nagelsmann die Konsequenzen. Der 38-Jährige ist als Bundestrainer zurückgetreten. Mehr von Tim Britztrup.
2: Die Entscheidung sei ihm alles andere als leicht gefallen. Die Mannschaft habe nach so einer herben Enttäuschung aber die Chance auf einen unbelasteten Neuanfang verdient, heißt es in einer Mitteilung auf der DFB-Seite. Und die DFB-Spitze will jetzt so schnell wie möglich das Gespräch mit Jürgen Klopp suchen. Der soll auch schon seine grundsätzliche Bereitschaft erklärt haben, den Posten zu übernehmen.
1: Im Fall um die tödlichen Schüsse in Stade hat die Staatsanwaltschaft den Kreis der Verdächtigen erweitert. Neben dem mutmaßlichen Schützen wird nun auch gegen die Mutter und die Patentante seines Kindes ermittelt, berichtet die Bild. Bei dem Angriff in einer Jugendeinrichtung sind insgesamt 6 Menschen erschossen worden. Erfurt bereitet sich auf den Proteststurm gegen den AfD-Parteitag morgen vor. Um die 50.000 Demonstranten werden erwartet. Viele davon haben sich zum Ziel gesetzt, die Veranstaltung zu blockieren. Mehrere tausend Polizisten sind im Einsatz, um die Wege für die Delegierten freizuhalten. Christian Möllers von der Landespolizei Thüringen.
3: Message ist im Endeffekt, wir vermitteln zwischen Anwohnenden, zwischen Demonstrierenden, aber auch zwischen dem Parteiprivileg. Und unser Ziel ist, und das werden wir meiner Meinung nach auch umsetzen, ist ein Kompromiss. Ein Konsens wird es nicht werden, aber das ist eine Demokratie.
1: Die Beschäftigten von Mercedes-Benz wehren sich gegen die Sparpläne des Konzerns. Laut der Gewerkschaft IG Metall haben heute 33.000 Beschäftigte gegen Kürzungen oder eine unbezahlte Erhöhung der Arbeitszeit protestiert. Auch bei anderen kriselnden Autobauern wie VW sind nächste Woche Proteste geplant, heißt es. Die Bayern schnappen sich einen der wenigen deutschen WM-Shooting-Stars. Nathaniel Brown wechselt von Eintracht Frankfurt nach München. Brown gehörte bei der Eintracht zu den Stammspielern und auch in der Nationalmannschaft hat sich der Außenverteidiger durchgesetzt. Inklusive erstem Länderspieltor gegen Curaçao.
4: Mal klar, mal wolkiger. So geht's euch den Abend bei uns hier im Niedersachsen-Wetter. Hier und da vielleicht nochmal ein, zwei Schauer, die möglich sind. Bei aktuell 18 Grad in Bad Rode am Spritzenhaus, 18 auch in Langenhagen am Flughafen und 16 in Ankum am Adländer Dom. Teils 9 werden es bis zur Früh. Der FFN-3-Tage-Trend mit Sonne und Wolken im Mix geht's dann durch euer Wochenende durch. Hier und da auch mal ein paar kurze Duschen von oben runter. Insgesamt bei bis zu 24 Grad.
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4: Vorsicht, da liegen Reifenteile auf der A1 Bremen Richtung Hamburg, hier in Höhe Stucken-Borstel. A2 Hannover Richtung Dortmund, zwischen Hannover-Langenhagen und Herrenhausen 5 Kilometer Stau, der wird heute Nacht gebaut. 25 Minuten braucht ihr länger. Weiter Richtung Dortmund, Vorsicht, da liegen Metallteile, und zwar zwischen Wunstorf, Kohlenfeld und Bad Nenndorf. A2 Hannover Richtung Braunschweig, zwischen Nerthaus und Hemmelerweid 3 Kilometer stockend, hier noch Bergungsarbeiten 15 Minuten plus. A7 Hannover Richtung Kassel, zwischen Nörten-Hardenberg und Göttingen-Nord 5 Kilometer stockend, hier braucht ihr 20 Minuten länger. Dann noch die A7 Hannover Richtung Hamburg, zwischen dem Kreuz Hannover-Kirchhorst und Großburg-Wedel 3 Kilometer stockend, hier laufen Bergungsarbeiten, plant 15 Minuten mehr ein. Vorsicht, es sind Tiere unterwegs auf der A30 Bad Hohenhausen-Osnabrück, hier zwischen Gesmold und Bissendorf, passt da bitte auf in beiden Richtungen. Dann ist auf der A33 Bielefeld Richtung Osnabrück noch die Ausfahrt Haderberg gesperrt. Die B72 Schneiderkrug Richtung Vilsum ist noch zwischen Drantum und Emsteck dicht, da laufen Bergungsarbeiten. Und in Hannover ist der Messeschnellweg zwischen Larzensehende und Messe Süd in beiden Richtungen dicht. Da wird noch gut eine Stunde lang gebaut.
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4: Stehen in der Grafschaft auf der B403 Kühlworden Richtung Emlichheim in der 70er-Zone. Im Kreis Lüchow-Dannenberg zwischen Woltersdorf und Lemgo in Lichtenberg hier in beiden Richtungen. Dann noch im Heidekreis am Ortsausgang Uetzingen Richtung Bomlitz und im Kreis Nienburg hier in Haßbergen bei der Feuerwehr Richtung Nienburg. Danke euch Matthias, Lena, Birgit und auch Sven fürs Bescheid sagen. Und wenn ihr noch einen Stau oder Blitzer gesehen habt, gerne her damit. Kostenlos an die 0800 529 und 4x5. Euch eine gute Fahrt.
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4: Mit uns werden jeden Tag zweimal Erinnerungen wach an ein echt wildes Musikjahrzehnt. Eben den 90er um 9. Und ihr kennt das bestimmt auch noch. Da hat man so ein Lied im Radio und muss sofort die CD dazu haben. So war es bei mir damals in den 90ern. Und zwar eine Disc von Tom Petty musste her. Kommt also mit ins Jahr 1993. Diese sehr schöne Erinnerung. Into the Great Wide Open gibt's gleich für euch in den 90ern um 9. Direkt nach Michael Jackson.

0: Schönen Start ins Wochenende euch und einen tollen Freitagabend. Hier ist FFN gleich mit der neuen von Harry Styles. Freut euch auf American Girls für mehr Musik und mehr Abwechslung. So, und jetzt stellen wir uns alle mal vor, Hirsche so mitten im Dorf und flauschige Küken im Klassenzimmer. Ja, Niedersachsen startet wirklich tierisch in dieses Wochenende.
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0: Die Bewohner in Großenheidorn am Steinhuder Meer in der Region Hannover, die bekommen immer wieder Besuch von einer Gruppe Dammwild. Die süß gepunkteten Hirsche besuchen Gemüsebeete und Parkplätze oder sie schauen auch mal in der ein oder anderen Auffahrt vorbei. Wo die Hirsche genau herkommen, das weiß niemand. Und so süß das alles auch ist, gerade wenn sie auf die Straße laufen, da kann es gefährlich werden. Also haltet die Augen auf, wenn ihr in der Nähe unterwegs seid, damit auch in Zukunft weder Hirsch noch Mensch was passiert. Weiter geht's in Bad Harzburg im Harz. Da leben jetzt 8 süße Küken im Internatsgymnasium. Schüler der 5. Klasse haben die ausgebrütet. Das Ganze als Langzeitprojekt war also gar nicht mal so leicht. Die Eier, die mussten die ganze Zeit konstant bei um die 37 Grad gehalten werden. Dafür hatten die Schüler Wärmelampen. Nur Namen haben die Kleinen noch nicht. Die können nämlich gerade einfach nur nicht so wirklich auseinandergehalten werden. Allen Hirschen, Küken und euch einen schönen Start ins Wochenende. Natürlich mit FFN. 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
1: Ich bin Jonas Pape, schönen guten Abend. Bei einem schweren Unfall auf der Landesstraße zwischen Hohen und Helmerkamp im Kreis Celle ist ein 22-Jähriger schwer verletzt worden. Er ist gestern Abend mit seinem Auto von der Straße abgekommen und gegen einen Baum geprallt. Ein vorbeifahrender Autofahrer hat den Mann befreit und erste Hilfe geleistet. Die Straße ist rund eine Stunde gesperrt gewesen. Die Unfallursache ist noch nicht bekannt. In Bad Münder im Kreis Hameln-Pyrmont musste die Feuerwehr in der Nacht zu einem Großbrand ausrücken. Ein Wohnhaus hat hier aus bisher unbekannten Gründen Feuer gefangen. Die 7 Bewohner wurden zum Glück rechtzeitig durch einen Nachbar gewarnt. Sie konnten das Haus unverletzt verlassen. Nach dem Brand war das Haus einsturzgefährdet und wurde zum Teil abgerissen. Der Sachschaden liegt laut Polizei bei 200.000 Euro. Die Stadt Bad Münder hat die betroffene Familie unterbringen können. Und Drohnen sollen bald regelmäßig Laborproben von Hannover nach Lehrte in rund 16 Minuten aus Hannover heraus anliefern. FFN-Reporter Moritz Ort, das Großlabor Limbach-Nord hat den Test jetzt erfolgreich beendet.
2: Die Transportdrohne Jelly ist diese Woche mehrfach zwischen Hannover-Wülfel und Lehrte geflogen und hat dabei echte Blut-, Urin- und Gewebeproben transportiert. Die Route führt über Lehrte, Sehende und Hannover. Tim Jahn arbeitet im Großlabor und hat sich sehr über die erfolgreichen Testflüge gefreut.
3: Diese Projektarbeit, die wir hier investiert haben, hat 1,5 Jahre gedauert. Wir sind die ersten so in dem Bereich Hannover-Region, die dieses Projekt so begleiten. Es war schon sehr überwältigend, ja.
2: Das Unternehmen beschäftigt in Lehrte und Hannover rund 200 Menschen und schickt jeden Tag viele Autos zu Praxen und Kliniken. Das Großlabor plant, die Drohne noch im Herbst in den Regelbetrieb zu schicken.
4: Danke dir, Jonas. So, und dann kommen wir zum Niedersachsenwetter. Da schickt euch mit so ein paar Wolken durch den Abend durch. Da haben wir noch viel Blau dabei, selten mal ein bisschen Regen. Bei 18 Grad in Neustadt am Rübenberger am Leinewasserfall, 17 in Osnabrück am Ausgartlage und 16 in Duderstadt am Heimatmuseum. Bis auf 9 geht stellenweise runter. Der FFN 3-Tage-Trend. Es geht eher durchwachsen weiter. Hier Sonne, da Wolken, dort Regen. Insgesamt bei bis zu 24 Grad.
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4: Da ist noch ein bisschen was los. Wir fangen an mit der A2 Hannover Richtung Dortmund. Zwischen Hannover-Langenhagen und Herrenhausen. 5 Kilometer stockend. Da wird heute Nacht gebaut. Aktuell noch 25 Minuten, die er länger braucht. Vorsicht, Metallteile auf der A2 Hannover Richtung Dortmund. Die liegen jetzt zwischen Wunstorf, Kohlenfeld und Bad Nenndorf. A7 Hannover Richtung Kassel. Zwischen dem Dreieck Hannover Süd und Hildesheim-Dristenstedt. 3 Kilometer stockend. 20 Minuten plus sind es hier. Dann weiter Richtung Kassel, zwischen Nörten-Hardenberg und Göttingen-Nord auch nochmal 5 Kilometer Stau, 20 Minuten plus. A7 Hannover Richtung Hamburg, zwischen dem Kreuz Hannover-Kirchhorst und Großburg-Wedel 3 Kilometer stockend. Hier laufen noch Bergungsarbeiten, plant 15 Minuten mehr ein. Auf der A33 Bielefeld Richtung Osnabrück ist die Ausfahrt Harderberg weiterhin gesperrt. Die B72 Schneiderkrug Richtung Vilsum ist zwischen Drantum und Emsteck dicht. Hier laufen auch noch Bergungsarbeiten. Und in Hannover ist der Messeschnellweg zwischen Laatzensehne und Messe Süd in beiden Richtungen gesperrt. Das dauert ja noch gut eine halbe Stunde, so lange wird er noch gebaut.
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4: In der Grafschaft auf der B403 in Coevorden Richtung Emlichheim in der 70er-Zone. Dann im Kreis Lüchow-Dannenberg. Zwischen Woltersdorf und Lemgo in Lichtenberg stehen sie, blitzen in beiden Richtungen. Im Heidekreis direkt am Ortsausgang Uetzingen Richtung Bomlitz und im Kreis Nienburg in Haßbergen bei der Feuerwehr, wenn ihr Richtung Nienburg unterwegs seid. Matthias, Lena, Birgit und auch Sven, danke, dass ihr uns Bescheid gesagt habt. Und wenn ihr noch einen Stau oder vielleicht einen Blitzer gesehen habt, dann ruft gern durch. Das Ganze natürlich wie immer kostenlos unter 0800 529 und 4x5. Gute Fahrt euch durch Niedersachsen, auch wenn noch einiges los ist unterwegs. Wir sind gerne an eurer Seite. Hier ist FFN. Ich bin Björn Riewinkel. Hallo.
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1: Michael Schulte, Lovesick.

0: 6 Wochen Sommerferien stehen an hier bei uns in Niedersachsen. FFN am Freitagabend ist dabei, das erste Wochenende in den Ferien, das ist jetzt quasi im Gange. Und vielleicht habt ihr ja auch vor, ins Freibad zu gehen, jetzt vielleicht nicht die nächsten Tage, aber es wird bestimmt auch wieder richtig schön knackig warm. Und dann ist so eine Abkühlung bestimmt nicht das Schlechteste, doch was erwartet einen da nochmal?
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2: Lektion 1, atme tief ein. Es gibt keinen besseren Geruch als Pommes mit Chlor und Sonnencreme. Lektion 2, reserviere dein Revier. Dafür brauchst du immer Handtuch, Kühltasche und Badelatschen. Und Lektion 3, trainiere deine Füße auf Schmerzresistenz. Der Weg zum Beckenrand besteht aus 3 Temperaturzonen. Angenehm warm, Backofen und Lava! Und Lektion 4, lerne korrekte Freibadgrammatik. Wenn dich der Schwimmmeister auffordert, am oder im Becken nichts zu essen, dann sagt er immer, unabhängig von deinem Geschlecht und deinem Essen, komm mal mit die Pommes von Beckenrand weg, aber zackig, mein Freund.
3: Komm mal mit die Pommes von Beckenrand weg, aber zackig, mein Freund.

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1: 22 Uhr, ich bin Sönke Röhling. Guten Abend. 4 Tage nach der WM-Blamage gegen Paraguay zieht Julian Nagelsmann die Konsequenzen. Der 38-Jährige ist als Bundestrainer zurückgetreten. Mehr von Tim Britztrup.
2: Die Entscheidung sei ihm alles andere als leicht gefallen. Die Mannschaft habe nach so einer herben Enttäuschung aber die Chance auf einen unbelasteten Neuanfang verdient, heißt es in einer Mitteilung auf der DFB-Seite. Und die DFB-Spitze will jetzt so schnell wie möglich das Gespräch mit Jürgen Klopp suchen. Der soll auch schon seine grundsätzliche Bereitschaft erklärt haben, den Posten zu übernehmen.
1: Selbst innerhalb der Union ist die geplante Krankschreibung ab Tag 1 umstritten. Der CDU-Arbeitnehmerflügel spricht sich dafür aus, das nochmal zu überdenken. Der politische Streitwert scheint in keinem gesunden Verhältnis zu den vermeintlichen Verbesserungen zu stehen, sagte CDA-Chef Radke dem Spiegel. Erfurt bereitet sich auf ein Protestwochenende vor. Zigtausende werden zum Protest gegen den AfD-Parteitag erwartet, darunter auch 2.500 gewaltbereite Linksextremisten. Sie haben sich zum Ziel gesetzt, die Veranstaltung zu verhindern. Thürings Innenminister Georg Mayer sagt im Zweiten:
3: Wenn man gegen eine Partei demonstriert, die man als verfassungswidrig bezeichnet und dann selbst gegen die Verfassung verstößt, dann macht es den Protest, wie gesagt, unglaubwürdig. Und deshalb rate ich sehr davon ab, ich appelliere, einfach friedlich zu protestieren.
1: Parteien sind dazu verpflichtet, Parteitage durchzuführen. Mehrere tausend Polizisten sind deshalb im Einsatz, um die Durchführung sicherzustellen. Nach den tödlichen Schüssen in einer Jugendeinrichtung in Stade ermittelt die Staatsanwaltschaft nun nicht mehr nur gegen den Schützen, sondern auch gegen die Mutter und die Patentante seines Kindes. Die Patentante hatte den Fluchtwagen gesteuert. Sie hatte den Schützen als Familien- und Migrationsberaterin gegenüber den Behörden vertreten. Tennisprofi Jan-Lennard Struff hat in Wimbledon überraschend das Achtelfinale erreicht. Der 36-Jährige besiegte die Nummer 8 der Setzliste Daniel Medvedev glatt in 3 Sätzen. Im Achtelfinale trifft auf den Polen Hubert Hurkacz.
4: Dann kommen wir mal zum Niedersachsenwetter. Es ist wieder so ein bisschen in ruhigerem Fahrwasser angekommen, war ja doch relativ windig zum Teil die letzten Tage. Ein paar kleine Restregentropfen gibt es heute Abend nochmal, aber insgesamt doch Mond und Sterne von oben. Bei 16 Grad in Wolbrandshausen an der Wallfahrtskapelle, 16 auch in Springer am Jagdschloss und 15 in Bramscha am Klostermalgarten. Der FFN 3-Tage-Trend. Mit teils nur 9 Grad geht es in der Früh los, bis zu 24 sind drin. Ich würde schon fast vom Frühling widersprechen. Und darum geht es mit Sonne und Wolken weiter. Etwas Regen ist aber auch mal dabei.
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4: A2 Hannover Richtung Dortmund. Zwischen Hannover-Langenhagen und Herrenhausen 5 Kilometer stockend. Da wird heute Nacht gebaut. Aktuell 25 Minuten, die er länger braucht. A7 Hannover Richtung Kassel. Zwischen dem Dreieck Hannover Süd und Hildesheim-Dristenstedt 3 Kilometer stockend. Hier braucht ihr 20 Minuten länger. Dann die A7 Hannover Richtung Hamburg. Zwischen dem Kreuz Hannover-Kirchhorst und Großburg-Wedel noch Aufräumarbeiten. 3 Kilometer stockend, 15 Minuten plus. Und Vorsicht, Rehe sind unterwegs. Auf der A28 Oldenburg-Bremen zwischen Hude und Gandercke-See. Passt da bitte auf in beiden Richtungen.
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4: In der Grafschaft auf der B403 Köworden Richtung Emlichheim, der in der 70er-Zone. Dann im Kreis durch Judannenberg. Zwischen Woltersdorf und Lemgo stehen sie in Lichtenberg, blitzen in beiden Richtungen. Im Heidekreis am Ortsausgang Uetzingen Richtung Bomlitz und im Kreis Nienburg in Haßbergen bei der Feuerwehr, wenn ihr Richtung Nienburg fahrt. Danke euch Matthias, Lena, Birgit und auch Sven. Und wenn ihr noch einen Stau oder vielleicht einen Blitzer gesehen habt, ruft gern durch, kostenlos unter 0800 529 und 4x5. Habt eine gute Fahrt.
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4: Meine Lieben, und einen schönen Start in die Nachtschicht, falls ihr ihn noch nicht angetreten habt. Wir bringen die Zeit doch gemeinsam um, wer doch gelacht, wenn nicht. Jetzt für euch am Start, Chef Busi, hier ist a Bar Song.

0: Ferien, Juli und einigermaßen stabiles Wetter. Hier ist FFN am Freitagabend und wir liefern euch jetzt die perfekten Veranstaltungen.
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0: Mit Wein wird jedes Wochenende schöner. Feier zum Beispiel noch bis morgen beim Weinfest im ostfriesischen Norden oder beim Weinsommer aus Osnabrück geht er noch bis übermorgen. Sportlich ist es in Göttingen. Da läuft noch bis morgen die Rhönrad-Weltmeisterschaft. Ist ja dieses große Rad, in dem Menschen turnen. Sieht sehr spektakulär aus und ihr könnt zugucken. 17 Nationen sind dabei und mit insgesamt über 150 Teilnehmern wirklich einiges los. Oder es geht für euch zum Bierpong-Festival nach Norden Hamm. Ganze 320 Teams machen damit. Eigentlich ja eher ein Trinkspiel von Partys, aber niemand muss dabei Alkohol trinken. Geht auch anders. Die Startplätze sind schon alle vergeben, aber auch zugucken macht Spaß, sagt Organisator Christoph Reipich.
2: Wir haben das alles im Rahmen eines Festivals. Das heißt, DJs sind da, zwei Stück, die das Programm begleiten. Es gibt Essen, Getränke und jeder soll gute Laune mitbringen und das ist eigentlich unser Ziel.
0: Na, das klingt doch wirklich nach einem bunten Wochenende, oder? Natürlich mit uns, mit FFN. 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

0: Mal klar, mal wolkig, so geht's durch die Nacht hier im Niedersachsen-Wetter. Es gibt vielleicht auch noch mal ein, zwei Tropfen von oben. Bei 16 Grad aktuell noch in Mella am Automuseum, 15 in Heinsen am Kalkofen und 15 auch in Eldingen am Schloss. Teils 9 werden es dann bis zur Früh. Der FFN-3-Tage-Trend mit Sonne und Wolken im Mix. Geht's dann durch euer Wochenende durch, hier und da mal eine kurze Dusche von oben. Immerhin bis zu 24 frühlingshafte Grad sind drin.
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0: A7 Hannover Richtung Kassel. Zwischen dem Dreieck Hannover Süd und Hildesheim-Dristenstedt 3 Kilometer stockend. Hier braucht ihr 15 Minuten länger. A7 Hannover Richtung Hamburg. Zwischen dem Kreuz Hannover Kirchhorst und Großburg-Wedel 2 Kilometer stockend. Hier laufen noch Bergungsarbeiten. Plant 10 Minuten mehr ein. Und Vorsicht, Rehe auf der A28 Oldenburg-Bremen. Zwischen Nude und Garnecke See. Hier bitte aufpassen in beiden Richtungen.
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0: Habt ihr entdeckt im Kreis Lüchow-Dannenberg? Zwischen Woltersdorf und Lemgo in Lichtenberg stehen sie da, blitzen in beiden Richtungen. Und im Kreis Nienburg in Haßbergen bei der Feuerwehr, wenn ihr Richtung Nienburg unterwegs seid. Lena und Sven, danke euch beiden fürs Bescheid sagen. Und wenn das jetzt noch nicht alles war, wenn ihr noch einen Stau oder einen Blitzer gesehen habt, ruft gern durch. Das Ganze natürlich wie immer kostenlos unter der 0800 529 und 4x5. Eine gute Fahrt euch durch Niedersachsen und vor allem einen richtig schönen Freitagabend auf in Richtung Wochenende. Wir sind gerne an eurer Seite. Jetzt mit auf Monsters and Men, mit Coldplay, mit Lenny Kravitz. Und das hier ist Dasher für euch. Und ich bin Björn Rehwinkel. Hallo, ihr Lieben.

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0: Das ist FFN. Das ist euer Freitagabend bei uns in Niedersachsen. Gleich mit Klängen aus Niedersachsen. Freut euch schon mal auf Mark Atlas mit You Against My Love. Für mehr Musik und mehr Abwechslung, der wartet schon auf euch.
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0: Gesunder Menschenverstand ist wie Deo. Die Menschen, die es am nötigsten haben, benutzen es nie.

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2: 23 Uhr, ich bin Sönke Röhling. Guten Abend. Julian Nagelsmann ist nicht mehr Fußball-Bundestrainer. 4 Tage nach der WM-Blamage gegen Paraguay hat er sich mit dem DFB auf eine Vertragsauflösung geeinigt. Einzelheiten von Tim Britztrup.
3: Der 38-Jährige hatte einen Rücktritt zunächst ausgeschlossen. Er sei keiner, der wegläuft. Gestern gab es dann einen Krisengipfel beim DFB, auf dem die Trennung dann besiegelt wurde. Der DFB hat sich auch bei der Nachfolge schon festgelegt. Jürgen Klopp soll übernehmen. Mit dem Ex-Trainer von Borussia Dortmund und Liverpool sollen jetzt Gespräche geführt werden. Aktuell ist Klopp noch für Red Bull tätig.
2: Unionsfraktionschef Jens Spahn verteidigt die Attestpflicht gegen immer lautere Kritik. Er sagt im Ersten, wer morgens nicht wirklich krank ist, entscheidet sich dann im Zweifel vielleicht doch fürs Arbeiten. Ärztevertreter warnen dagegen davor, dass die Praxen durch die Regelung aus allen Nähten platzen könnten. Erfurt bereitet sich auf den Proteststurm gegen den AfD-Parteitag morgen vor. Um die 50.000 Demonstranten werden erwartet. Viele davon haben sich zum Ziel gesetzt, die Veranstaltung zu blockieren. Mehrere tausend Polizisten sind im Einsatz, um die Wege für die Delegierten freizuhalten. Christian Möllers von der Landespolizei Thüringen.
4: Message ist im Endeffekt, wir vermitteln zwischen Anwohnenden, zwischen Demonstrierenden, aber auch zwischen dem Parteiprivileg. Und unser Ziel ist, und das werden wir meiner Meinung nach auch umsetzen, ist ein Kompromiss. Ein Konsens wird es nicht werden, aber das ist eine Demokratie.
2: Nach dem Doppelerdbeben in Venezuela steigt die Zahl der Todesopfer weiter. Mittlerweile wurden rund 2600 Leichen geborgen. Noch immer werden etwa 50.000 Menschen vermisst. Venezuela war vergangene Woche Mittwoch innerhalb weniger Sekunden von 2 heftigen Erdbeben erschüttert worden.
5: Dann kommen wir zum Niedersachsen-Wetter und das schickt euch mit so ein paar Wolken durch die Nacht. Aber Mond und Sterne haben da die Oberhand. Selten gibt es nur so 1-2 Tropfen. Bei 17 Grad in Nordheim am Heimatmuseum. 14 sind es noch in Hermannsburg am Ludwig-Harms-Haus und 14 auch in Diepholz am Gänsebrunnen. Bis auf 9 geht es teils runter. Der FFN-3-Tage-Trend. Es geht eher durchwachsen weiter. Also hier Sonne, da Wolken, da aber auch Regen. Insgesamt bis zu 24 Grad sind drin.
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5: Und der A7 Hannover Richtung Kassel. Vor Hildesheim-Dristenstedt hier noch 3 Kilometer stockend. 15 Minuten plus für euch.
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5: Im Kreis Lüchow-Dannenberg zwischen Woltersdorf und Lemgo. Da stehen sie in Lichtenberg und blitzen in beiden Richtungen. Und im Kreis Nienburg in Haßbergen bei der Feuerwehr, wenn ihr Richtung Nienburg unterwegs seid. Lena und Sven, vielen Dank euch beiden fürs Bescheid sagen. Und wenn ihr noch einen Stau oder Blitzer entdeckt habt, dann ruft gern durch. Kostenlos wie immer unter der 0800 529 und 4x5. Euch eine gute Fahrt.
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5: Erst Sex, dann reden. Klingt nach einer irgendwie viel zu langen Nacht am Ballermann. Ist aber eine neue Dating-Show bei RTL 2. Ich musste auch zweimal lesen, was das ist. Maison Tabou heißt die und da geht es Kennenlernen erst später los. Also klingt nach viel Knistern vorneweg und im Zweifel, ja, kann man ja auch wie so mit dem Namen des Gegenübers nicht durcheinander bringen, oder?

0: geht's durch den Freitagabend. Hier ist FFN, euch einen schönen Start ins Wochenende. Gleich mit der neuen von The Bowser. Wahnsinn Sound für mehr Musik und mehr Abwechslung. Freut euch auf Magnetic. Ja, so magnetisch war die Beziehung offenbar nicht. Bundestrainer Julian Nagelsmann ist zurückgetreten. Das hat der Deutsche Fußballbund heute offiziell verkündet. Jürgen Klopp ist sogar schon als möglicher Nachfolger im Gespräch. Die Trainerdiskussion, die läuft also schon richtig auf Hochtouren. Wir haben euch mal gefragt, wen ihr euch denn wünschen würdet.
1: Es gibt nur ein Rudi Völler. Ein Rudi Völler.
2: Ich würde Jürgen Klopp empfehlen, wenn er noch Lust hat.
3: Jürgen Klopp ist ein guter Trainer, hat gute Leistung bei Liverpool gezeigt, würde ich empfehlen.
4: Klopp, oder? Wer denn sonst? Wir brauchen Emotionen. Klar, Klopp wird's machen. Der will das auch.
5: Ja, der muss nur noch überredet werden und so. Aber ich denke schon, der hat ordentlich Feuer.
0: Ja, der Mann mit dem Zahnpasta-Lächeln. Kloppo wird's schon richten und der hat auch schon ordentlich Rückenwind von euch. Dann fehlen nur noch Spieler, die Bock haben, würde ich sagen. Wir sind gespannt, ob das auch wirklich alles klappt und halten euch natürlich auf dem Laufenden hier.

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3: Und mal zum Niedersachsenwetter. Es ist so langsam wieder in ruhigeres Fahrwasser gekommen nach den letzten Tagen. War doch ein bisschen was los, so mit Regen, dicken Wolken und auch ordentlich Wind. So ein paar kleine Schauer sind heute Nacht vielleicht nochmal drin, aber Mond und Sterne auch. Bei 14 Grad in Winsen-Aller an der Bockwindmühle, 13 in Einbeck am Till, Eulenspiegelbrunnen und 12 in Meppen am Windhorstdenkmal. Da schauen wir mal gemeinsam auf den FFN-3-Tage-Trend. Mit teils 9 Grad geht's in der Früh los, bis zu 24 sind immerhin drin. Und darum geht's mit Sonne und Wolken weiter. Auch ein bisschen Regen ist mal drin.
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3: Auf der A2 Hannover Richtung Dortmund ist zwischen Hannover Langenhagen und Hannover Herrenhausen nur eine Spur frei. Da wird heute Nacht gebaut. Rüber auf die A7 Hannover Richtung Kassel. Zwischen dem Dreieck Hannover Süd und Hildesheim-Dristenstedt 3 Kilometer stockend wegen der Baustelle. Hier braucht ihr 15 Minuten länger. Dann Vorsicht, da gab es einen Unfall auf der A28 Oldenburg Richtung Leer. Hier zwischen Apen-Riemels und Filsum. Dann ist eine liegen geblieben auf der A36 Wolfenbüttel Richtung Fienburg. Hier bitte aufpassen zwischen Wolfenbüttel Süd und Flöte. Und Vorsicht, ein totes Tier auf der B65 Braunschweig Richtung Hannover zwischen Ilten und Alten.
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3: Stehen noch im Kreis Lüchow-Dannenberg zwischen Woltersdorf und Lemgo. Passt auf in Lichtenberg in beiden Richtungen. Und im Kreis Nienburg in Haßbergen bei der Feuerwehr, wenn ihr Richtung Nienburg unterwegs seid. Danke euch, Lena und Sven. Und wenn ihr noch einen Stau oder Blitzer entdeckt habt, ruft uns gerne an. Das Ganze wie immer kostenlos unter der 0800 529 und 4x5. Habt eine gute Fahrt durch Niedersachsen und einen richtig tollen späten Freitagabend. Wir sind gern an eurer Seite. Hier ist FFN. Ich bin Björn Riewinkel. Hallo.
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Für die einen ist es Urlaub und für die anderen ein stinknormaler Freitagabend. Hier ist FFN, habt einen tollen Start ins Wochenende. Und wenn ihr bei der Arbeit seid, egal ob bei der Polizei, bei der Feuerwehr, im Taxi, im Rettungsdienst, die vielen Pflegekräfte und wo ihr sonst so seid, danke, dass ihr Niedersachsen am Laufen haltet. Wir sind gern an eurer Seite, auch mit Leonie, hier bei FFN.

0: bin Sönke Röhling. Guten Abend. Julian Nagelsmann ist nicht mehr Fußball-Bundestrainer. Nach dem frühen WM-Aus haben sich der 38-Jährige und der DFB auf eine Vertragsauflösung geeinigt. Das hat der Verband am Mittag mitgeteilt. Einen Nachfolger hat der DFB auch schon im Blick. Jürgen Klopp ist der Wunschkandidat. Mit ihm sollen jetzt schnell erste Gespräche geführt werden. Deutschland war bei der WM schon im 16. Finale an Paraguay gescheitert. Seit dem WM-Titel 2014 hat die DFB-Elf es nicht mehr ins Achtelfinale geschafft. Finanzminister Klingbeil will für das kommende Jahr neue Schulden in Höhe von über 200 Milliarden Euro aufnehmen. Das berichtet das Erste. Das wäre die zweithöchste Verschuldung aller Zeiten. Demnach sind knapp 120 Milliarden Neuschulden für den regulären Haushalt vorgesehen. Mehr als 80 Milliarden kommen im Rahmen der Sondervermögen Bundeswehr, Infrastruktur und Klimaneutralität hinzu. Das Bundeskabinett will den Haushaltsentwurf am Montag beschließen. Erfurt steht vor einem herausfordernden Wochenende. Morgen trifft sich die AfD in der Hauptstadt Thüringens zum Bundesparteitag. Zehntausende Menschen wollen dagegen demonstrieren. Einzelheiten von Tim Britztrup.
1: Die Behörden rechnen mit um die 50.000 Demonstranten. Tausende von ihnen wollen versuchen, die Anreise der Delegierten zu verhindern und sich dabei im Zweifel auch über Demoverbote hinwegsetzen. Mehrere tausend Polizisten aus dem gesamten Bundesgebiet sind im Einsatz. In der Stadt wird es also voll. Dazu starten in Thüringen auch noch die Sommerferien. Heute spielt Roland Kaiser in Erfurt. Das und zahlreiche Straßensperrungen dürften Autofahrern einiges abverlangen.
0: Die Linke will das geplante Heizungsgesetz vor Gericht stoppen. Dazu hat die Bundestagsfraktion Klage beim Bundesverfassungsgericht eingereicht. Sie will verhindern, dass der Bundestag noch vor der Sommerpause über das Gesetz abstimmt. Begründung: Es würden unter anderem Berechnungen zur Klimawirkung fehlen. Ägypten hat bei der Fußball-WM das Achtelfinale erreicht. Gegen Australien stand es nach der regulären Spielzeit und der Verlängerung 1-1. Im Elfmeterschießen traf Ägypten dann 5-mal. Australien vergab 2 Elfer. Heute Nacht spielt noch Titelverteidiger Argentinien gegen Außenseiter Kap Verde und Kolumbien gegen Ghana.
2: Mal klar, mal wolkig. So geht's durch die Nacht hier im Niedersachsenwetter. Ein paar Tropfen von oben gibt's auch mal. Bei 14 Grad in Nördenhardenberg an der Burgruine, 14 auch in Hameln am Theater und 13 in Oldenburg am Horst-Janssen-Museum. Teils 9 werden es bis zu früh. Der FFN-3-Tage-Trend mit Sonne und Wolken im Mix geht's durch euer Wochenende. Hier und da mal eine kurze Dusche von oben. Bis zu 24 Grad sind immerhin drin.
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2: Auf der A2 Hannover Richtung Dortmund ist zwischen Hannover Langenhagen und Herrenhausen nur eine Spur frei, da wird heute Nacht gebaut. Dann die A7 Hannover Richtung Kassel zwischen dem Dreieck Hannover Süd und Hildesheim-Brüstenstedt 3 Kilometer stockend wegen dieser Baustelle. Da 15 Minuten braucht ihr länger. Die A28 Oldenburg Richtung Leer ist zwischen Appenriemitz und Filsum gesperrt, da laufen aktuell Bergungsarbeiten. Und Vorsicht, ein Liegenbleiber auf der A36 Wolfenbüttel Richtung Fienburg zwischen Wolfenbüttel Süd und Flöte.
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2: Habt ihr aktuell keine entdeckt? Wenn ihr aber einen Stau oder vielleicht einen Blitzer gesehen habt, ruft gern durch, kostenlos wie immer unter der 0800 529 und 4x5. Euch eine gute Fahrt durch die Nacht.
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0: Erfurt steht vor einem herausfordernden Wochenende. Morgen trifft sich die AfD in der Hauptstadt Thüringens zum Bundesparteitag. Zehntausende Menschen wollen dagegen demonstrieren. Einzelheiten von Tim Britztrup.
1: Die Behörden rechnen mit um die 50.000 Demonstranten. Tausende von ihnen wollen versuchen, die Anreise der Delegierten zu verhindern und sich dabei im Zweifel auch über Demoverbote hinwegsetzen. Mehrere tausend Polizisten aus dem gesamten Bundesgebiet sind im Einsatz. In der Stadt wird es also voll. Dazu starten in Thüringen auch noch die Sommerferien. Heute spielt Roland Kaiser in Erfurt. Das und zahlreiche Straßensperrungen dürften Autofahrern einiges abverlangen.
0: Das Handwerk fordert für den Herbst ein zweites Reformpaket. Die Lohnzusatzkosten müssten wieder Richtung 40%, so Handwerkspräsident Dittrich in der Bild. Der starke Anstieg der Rentenbeiträge müsste durch eine entsprechende Senkung der Krankenkassen- und Pflegebeiträge mindestens kompensiert werden, so Dittrich. Angesichts stark steigender Mieten sieht der Deutsche Gewerkschaftsbund die Politik gefordert. Der DGB fordert einen sofortigen 6-jährigen Mietenstopp, um den Mietern Luft zum Atmen zu verschaffen. Außerdem braucht es einen massiven Ausbau von öffentlichem und sozialem Wohnungsbau, eine wirksame Mietpreisbremse und scharfe Regeln gegen Mietwucher. In den vergangenen 10 Jahren sind die Mieten in den 40 größten deutschen Städten laut DGB im Schnitt um mehr als die Hälfte erhöht worden. Nach den tödlichen Schüssen in einer Jugendeinrichtung in Stade ermittelt die Staatsanwaltschaft nun nicht mehr nur gegen den Schützen, sondern auch gegen die Mutter und die Patentante seines Kindes. Die Patentante hatte den Fluchtwagen gesteuert. Sie hatte den Schützen als Familien- und Migrationsberaterin gegenüber den Behörden vertreten. Bei der Fußball-WM steht Ägypten im Achtelfinale. Das Team setzte sich gegen Australien mit 5:3 im Elfmeterschießen durch. Nach der Verlängerung hat es 1:1 gestanden. Aktuell spielt noch Argentinien gegen Kap Verde. Später trifft Kolumbien auf Ghana.
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